0: Sie gab ihren Schritt in Riga bekannt, nachdem ein wichtiger Koalitionspartner wegen eines Streits über den Umgang mit den Drohnenvorfällen die Regierung verlassen hatte. Der lettische Präsident Edgars Rinkevičs will am Freitag die Vertreter der lettischen Parteien zu Gesprächen empfangen. Auf der Pressekonferenz zu ihrem Rücktritt sagte Selina weiter, das Wichtigste für sie sei das Wohlergehen der Letten und die Sicherheit unseres Landes. Sie fügte an, wir sind uns der Zeiten, in denen wir alle leben, voll und ganz bewusst. Der brutale Krieg, den Russland in der Ukraine führt, hat die Sicherheitslage in ganz Europa verändert. Friedensaktivisten meinen dazu, dass Lettland, für die Kriegsbefürworter aus der Politik, ein passender Startpunkt für einen großen Krieg ist, da hier eine gute Geschichte von russischen Angriffen auf die EU erfunden werden könnte. 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

0: 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Das drastischste Klimaszenario der Welt hat einen Namen: RCP 8.5. Es zeichnet ein düsteres Bild. Explodierende Emissionen, extreme Erwärmung, massive Schäden. Jahrelang wurde genau dieses Szenario als Warnung genutzt. In Studien, in Medien, in der Politik. Und jetzt ist es gestrichen. Trotzdem, im jüngsten UN-Klimareport gehört RCP 8.5 immer noch zu den meistgenutzten Szenarien. Wetterdienste, Regierungen und Stadtplaner stützen sich darauf. Auch die Ampelregierung nutzte die dramatischen Prognosen, die hohe Klimaschäden für Deutschland vorhersagten, etwa für die Klimaanpassungsstrategie und neue Gesetze, die die Bürger ausnehmen und Luftsteuer oder Ähnliches abpressen. Jetzt wird das Katastrophenszenario aber abgeschafft und mitnichten, weil der Klimaschutz erfolgreich war. Nein. Bereits 2014, kurz nach den ersten Studien mit dem RCP 8.5-Szenario, war dem Klimawissenschaftler Justin Ritchie aufgefallen, dass das Szenario einen exorbitanten Kohleboom voraussetzte, für den es keine Anzeichen gab. Das Szenario basierte also auf systematischen Fehlern. Wird die deutsche Regierung jetzt die falschen Klimaabgaben und Steuern revidieren und zurückzahlen? Sicher nicht, meinen Experten, denn wo kein Kläger, da kein Richter. Die Europäische Union sollte prüfen, den Zugang von Kindern zu sozialen Medien zu beschränken. Entsprechende neue Regeln könnten bereits innerhalb weniger Monate vorgeschlagen werden, erklärte EU-Kommissionspräsidentin Ursula von der Leyen. Sie hat eine angebliche Expertengruppe damit beauftragt, ihr bis Juli Bericht darüber zu erstatten, welche Schritte die EU zum Schutz von Minderjährigen im Internet ergreifen sollte, einschließlich eines möglichen Verbots sozialer Medien. Auf X meinen Kommentatoren dazu das Zitat: Die Korruptionspräsidentin der EU mit Sicherheit nicht Kinder und Jugendliche schützen möchte, sondern lediglich die Klarnamenpflicht im Internet braucht, um weiter die Meinungsäußerungen in der EU einzuschränken und verfolgen zu können. Auch muss man davon ausgehen, dass die sogenannte Expertengruppe abhängig ist und somit das Ergebnis, auf das sich von der Lügen berufen wird, schon feststeht, heißt es weiter in dem Beitrag auf X. Die USA verhandeln mit Dänemark und Grönland über den Bau von 3 neuen Militärstützpunkten auf der arktischen Insel. Hintergrund ist die wachsende strategische Bedeutung der Region, sowohl militärisch als auch wirtschaftlich, etwa durch neue Schifffahrtsrouten und Rohstoffvorkommen. Während die Gespräche voranschreiten, befindet sich Dänemark gleichzeitig in einer innenpolitisch schwierigen Lage ohne stabile Regierung. Die Verhandlungen zeigen, wie stark das Interesse an Grönland im geopolitischen Wettbewerb zwischen den USA, Russland und China zugenommen hat. Beim Gipfel in Peking ziehen US-Präsident Donald Trump und Chinas Staatschef Xi Jinping überraschend an einem Strang. Beide fordern, dass die Straße von Hormuz offen bleibt und der freie Energiefluss gesichert wird. Damit richten sich Washington und Peking gemeinsam gegen Teherans Vorgehen. Auch die Forderung, dass Iran keine Gebühren für die Nutzung der Route erheben dürfe, wurde deutlich formuliert. Auffällig ist der Ton des Treffens. Trump spricht von den besten Beziehungen aller Zeiten und nennt Xi einen großartigen Anführer, lädt ihn direkt ins Weiße Haus ein. Auch Xi zeigt sich versöhnlich und spricht davon, dass beide Länder Partner, nicht Rivalen sein sollten. Doch hinter der Annäherung bleibt Spannung. Beim Thema Taiwan warnt Xi vor einer äußerst gefährlichen Lage, sollte Washington falsch reagieren. 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

0: 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Volkswagen und das israelische Rüstungsunternehmen Rafael stehen kurz vor der Gründung eines Gemeinschaftsunternehmens. Bis Jahresende soll die Partnerschaft für die Produktion von Komponenten des Raketenabwehrsystems Iron Dome besiegelt werden. Das VW-Werk in Osnabrück, das derzeit mit Produktionsrückgängen kämpft, soll vom Automobilbau auf Militärfahrzeuge umgestellt werden. Geplant ist die Fertigung von Lastwagen für Iron Dome sowie das laserbasierte System Iron Beam. Raketen und zentrale Verteidigungskomponenten werden weiterhin in Israel produziert. Die Endmontage erfolgt dann in Deutschland. Friedrich Merz ist inzwischen der Kanzler gewordene Beweis, dass ein Machtwechsel noch lange kein Politikwechsel ist. Die Union hat ihre Wähler mit der Aussicht auf Korrektur eingesammelt und ihnen anschließend die Fortsetzung des alten Betriebs vorgesetzt. Hierzu passt auch der Befund eines anonymen CDU-Mitglieds bei dem Magazin Cicero. Die CDU sei kein politischer Akteur mehr, sondern ein Sanierungsfall, der seine Insolvenz verschleppe. Die Brandmauerstrategie schwäche nicht die AfD, sondern die Union selbst. Interne Zweifel reichten längst bis in die Machtzirkel der Partei, meint das Parteimitglied. Merz hat seinen Platz in den Geschichtsbüchern gesichert, als Totengräber der Republik sowie der ehemals größten Volkspartei. Was für eine tragische Gestalt und was für rückgratlose Mitläufer um ihn herum, die all das möglich gemacht haben, zitiert der Cicero weiter im Magazin. Kurz vor der Verlegung zieht das US-Verteidigungsministerium die Reißleine. 4000 Soldaten einer Kampfbrigade sollten nach Europa entsandt werden. Ein Teil war bereits unterwegs. Jetzt wurde der Einsatz überraschend gestoppt. Selbst innerhalb des Militärs soll die Entscheidung für Verwunderung gesorgt haben. Die Truppe war für eine reguläre Rotation im Rahmen der NATO-Operation Atlantic Resolve vorgesehen und sollte unter anderem mit Partnern in Europa zusammenarbeiten. Der Stopp kommt zu einem heiklen Zeitpunkt. Erst vor wenigen Tagen wurde der Abzug von 5000 US-Soldaten aus Deutschland angekündigt. Offiziell spricht man von einer Umstrukturierung der US-Präsenz in Europa. Doch die plötzliche Kursänderung ist trotzdem sehr ungewöhnlich. Nach dem Absturz ukrainischer Drohnen in Lettland ist Regierungschefin Evika Zilina zurückgetreten. Sie gab ihren Schritt in Riga bekannt, nachdem ein wichtiger Koalitionspartner wegen eines Streits über den Umgang mit den Drohnenvorfällen die Regierung verlassen hatte. Der lettische Präsident Edgars Rinkevičs will am Freitag die Vertreter der lettischen Parteien zu Gesprächen empfangen. Auf der Pressekonferenz zu ihrem Rücktritt sagte Zilina weiter, das Wichtigste für sie sei das Wohlergehen der Letten und die Sicherheit unseres Landes. Sie fügte an, wir sind uns der Zeiten, in denen wir alle leben, voll und ganz bewusst. Der brutale Krieg, den Russland in der Ukraine führt, hat die Sicherheitslage in ganz Europa verändert. Friedensaktivisten meinen dazu, dass Lettland, für die Kriegsbefürworter aus der Politik, ein passender Startpunkt für einen großen Krieg ist, da hier eine gute Geschichte von russischen Angriffen auf die EU erfunden werden könnte. 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

0: 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Im Verteidigungsministerium rumort es. Bei einer internen Versammlung wurde Minister Boris Pistorius, wie er im Volksmund genannt wird, offen von einer Mitarbeiterin attackiert. Mit dem Vorwurf, SPD-Mitglieder würden bei Beurteilungen und Beförderungen bevorzugt. Laut Teilnehmern gab es dafür Zustimmung und Applaus aus der Belegschaft. Das Ministerium weist die Vorwürfe entschieden zurück und spricht von einer unwahren Behauptung. Hintergrund ist eine vorgezogene Beurteilungsrunde im Zuge einer Umstrukturierung. Kritiker im Haus vermuten jedoch, dass bestehende Netzwerke noch schnell genutzt werden sollen, bevor neue Strukturen greifen. Beim Gipfel in Peking ziehen US-Präsident Donald Trump und Chinas Staatschef Xi Jinping überraschend an einem Strang. Beide fordern, dass die Straße von Hormus offen bleibt und der freie Energiefluss gesichert wird. Damit richten sich Washington und Peking gemeinsam gegen Teherans Vorgehen. Auch die Forderung, dass Iran keine Gebühren für die Nutzung der Route erheben dürfe, wurde deutlich formuliert. Auffällig ist der Ton des Treffens. Trump spricht von den besten Beziehungen aller Zeiten und nennt Xi einen großartigen Anführer, lädt ihn direkt ins Weiße Haus ein. Auch Xi zeigt sich versöhnlich und spricht davon, dass beide Länder Partner, nicht Rivalen sein sollten. Doch hinter der Annäherung bleibt Spannung. Beim Thema Taiwan warnt Xi vor einer äußerst gefährlichen Lage, sollte Washington falsch reagieren. Die USA verhandeln mit Dänemark und Grönland über den Bau von 3 neuen Militärstützpunkten auf der arktischen Insel. Hintergrund ist die wachsende strategische Bedeutung der Region, sowohl militärisch als auch wirtschaftlich, etwa durch neue Schifffahrtsrouten und Rohstoffvorkommen. Während die Gespräche voranschreiten, befindet sich Dänemark gleichzeitig in einer innenpolitisch schwierigen Lage ohne stabile Regierung. Die Verhandlungen zeigen, wie stark das Interesse an Grönland im geopolitischen Wettbewerb zwischen den USA, Russland und China zugenommen hat. Die Europäische Union sollte prüfen, den Zugang von Kindern zu sozialen Medien zu beschränken. Entsprechende neue Regeln könnten bereits innerhalb weniger Monate vorgeschlagen werden, erklärte EU-Kommissionspräsidentin Ursula von der Leyen. Sie hat eine angebliche Expertengruppe damit beauftragt, ihr bis Juli Bericht darüber zu erstatten, welche Schritte die EU zum Schutz von Minderjährigen im Internet ergreifen sollte, einschließlich eines möglichen Verbots sozialer Medien. Auf X meinen Kommentatoren dazu das Zitat, die Korruptionspräsidentin der EU mit Sicherheit nicht Kinder und Jugendliche schützen möchte, sondern lediglich die Klarnamenpflicht im Internet braucht, um weiter die Meinungsäußerungen in der EU einzuschränken und verfolgen zu können. Auch muss man davon ausgehen, dass die sogenannte Expertengruppe abhängig ist und somit das Ergebnis, auf das sich von der Lügen berufen wird, schon feststeht, heißt es weiter in dem Beitrag auf X. Die Trigger FM-Meldungen. 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

0: 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Im Verteidigungsministerium rumort es. Bei einer internen Versammlung wurde Minister Boris Pistorius, wie er im Volksmund genannt wird, offen von einer Mitarbeiterin attackiert. Mit dem Vorwurf, SPD-Mitglieder würden bei Beurteilungen und Beförderungen bevorzugt. Laut Teilnehmern gab es dafür Zustimmung und Applaus aus der Belegschaft. Das Ministerium weist die Vorwürfe entschieden zurück und spricht von einer unwahren Behauptung. Hintergrund ist eine vorgezogene Beurteilungsrunde im Zuge einer Umstrukturierung. Kritiker im Haus vermuten jedoch, dass bestehende Netzwerke noch schnell genutzt werden sollen, bevor neue Strukturen greifen. Beim Gipfel in Peking ziehen US-Präsident Donald Trump und Chinas Staatschef Xi Jinping überraschend an einem Strang. Beide fordern, dass die Straße von Hormuz offen bleibt und der freie Energiefluss gesichert wird. Damit richten sich Washington und Peking gemeinsam gegen Teherans Vorgehen. Auch die Forderung, dass Iran keine Gebühren für die Nutzung der Route erheben dürfe, wurde deutlich formuliert. Auffällig ist der Ton des Treffens. Trump spricht von den besten Beziehungen aller Zeiten und nennt Xi einen großartigen Anführer, lädt ihn direkt ins Weiße Haus ein. Auch Xi zeigt sich versöhnlich und spricht davon, dass beide Länder Partner, nicht Rivalen sein sollten. Doch hinter der Annäherung bleibt Spannung. Beim Thema Taiwan warnt Xi vor einer äußerst gefährlichen Lage, sollte Washington falsch reagieren. Die USA verhandeln mit Dänemark und Grönland über den Bau von 3 neuen Militärstützpunkten auf der arktischen Insel. Hintergrund ist die wachsende strategische Bedeutung der Region, sowohl militärisch als auch wirtschaftlich, etwa durch neue Schifffahrtsrouten und Rohstoffvorkommen. Während die Gespräche voranschreiten, befindet sich Dänemark gleichzeitig in einer innenpolitisch schwierigen Lage ohne stabile Regierung. Die Verhandlungen zeigen, wie stark das Interesse an Grönland im geopolitischen Wettbewerb zwischen den USA, Russland und China zugenommen hat. Die Europäische Union sollte prüfen, den Zugang von Kindern zu sozialen Medien zu beschränken. Entsprechende neue Regeln könnten bereits innerhalb weniger Monate vorgeschlagen werden, erklärte EU-Kommissionspräsidentin Ursula von der Leyen. Sie hat eine angebliche Expertengruppe damit beauftragt, ihr bis Juli Bericht darüber zu erstatten, welche Schritte die EU zum Schutz von Minderjährigen im Internet ergreifen sollte, einschließlich eines möglichen Verbots sozialer Medien. Auf X meinen Kommentatoren dazu das Zitat, die Korruptionspräsidentin der EU mit Sicherheit nicht Kinder und Jugendliche schützen möchte, sondern lediglich die Klarnamenpflicht im Internet braucht, um weiter die Meinungsäußerungen in der EU einzuschränken und verfolgen zu können. Auch muss man davon ausgehen, dass die sogenannte Expertengruppe abhängig ist und somit das Ergebnis, auf das sich von der Lügen berufen wird, schon feststeht, heißt es weiter in dem Beitrag auf X. Die Trigger FM-Meldungen. 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

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Ex-Kanzler Olaf Scholz stellt sich klar gegen Forderungen nach einer Minderheitsregierung der Union und verteidigt die Brandmauer zur AfD. In einem Beitrag für die Zeit nennt er entsprechende Debatten geschichtsvergessen und falsch und verweist auf frühere Situationen, in denen rechnerische Mehrheiten bewusst nicht genutzt wurden. Scholz begründet das mit grundsätzlichen Differenzen. Mit der AfD sei kein Staat zu machen. Sie vertrete eine antipluralistische Haltung und stelle demokratische Institutionen in Frage. Eine von ihr tolerierte Minderheitsregierung könne schnell in eine echte Zusammenarbeit münden. Deshalb müssten entsprechende Überlegungen aus seiner Sicht konsequent beendet werden. Kritiker im Internet fragen sich bei solchen Sätzen, ob die sogenannte DEP, die Deutsche Einheitspartei aus SPD, CDU, Grünen, FDP und Linken, das Wort Demokratie schon mal nachgeschlagen haben. Volkswagen und das israelische Rüstungsunternehmen Rafael stehen kurz vor der Gründung eines Gemeinschaftsunternehmens. Bis Jahresende soll die Partnerschaft für die Produktion von Komponenten des Raketenabwehrsystems Iron Dome besiegelt werden. Das VW-Werk in Osnabrück, das derzeit mit Produktionsrückgängen kämpft, soll vom Automobilbau auf Militärfahrzeuge umgestellt werden. Geplant ist die Fertigung von Lastwagen für Iron Dome sowie das laserbasierte System Iron Beam. Raketen und zentrale Verteidigungskomponenten werden weiterhin in Israel produziert. Die Endmontage erfolgt dann in Deutschland. Das drastischste Klimaszenario der Welt hat einen Namen: RCP 8.5. Es zeichnet ein düsteres Bild: explodierende Emissionen, extreme Erwärmung, massive Schäden. Jahrelang wurde genau dieses Szenario als Warnung genutzt: in Studien, in Medien, in der Politik. Und jetzt ist es gestrichen. Trotzdem, im jüngsten UN-Klimareport gehört RCP 8.5 immer noch zu den meistgenutzten Szenarien. Wetterdienste, Regierungen und Stadtplaner stützen sich darauf. Auch die Ampelregierung nutzte die dramatischen Prognosen, die hohe Klimaschäden für Deutschland vorhersagten, etwa für die Klimaanpassungsstrategie und neue Gesetze, die die Bürger ausnehmen und Luftsteuer oder Ähnliches abpressen. Jetzt wird das Katastrophenszenario aber abgeschafft und mitnichten, weil der Klimaschutz erfolgreich war. Nein. Bereits 2014, kurz nach den ersten Studien mit dem RCP 8.5-Szenario, war dem Klimawissenschaftler Justin Ritchie aufgefallen, dass das Szenario einen exorbitanten Kohleboom voraussetzte, für den es keine Anzeichen gab. Das Szenario basierte also auf systematischen Fehlern. Wird die deutsche Regierung jetzt die falschen Klimaabgaben und Steuern revidieren und zurückzahlen? Sicher nicht, meinen Experten, denn wo kein Kläger, da kein Richter. Friedrich Merz ist inzwischen der Kanzler gewordene Beweis, dass ein Machtwechsel noch lange kein Politikwechsel ist. Die Union hat ihre Wähler mit der Aussicht auf Korrektur eingesammelt und ihnen anschließend die Fortsetzung des

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0: 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Ex-Kanzler Olaf Scholz stellt sich klar gegen Forderungen nach einer Minderheitsregierung der Union und verteidigt die Brandmauer zur AfD. In einem Beitrag für die Zeit nennt er entsprechende Debatten geschichtsvergessen und falsch und verweist auf frühere Situationen, in denen rechnerische Mehrheiten bewusst nicht genutzt wurden. Scholz begründet das mit grundsätzlichen Differenzen. Mit der AfD sei kein Staat zu machen. Sie vertrete eine antipluralistische Haltung und stelle demokratische Institutionen in Frage. Eine von ihr tolerierte Minderheitsregierung könne schnell in eine echte Zusammenarbeit münden. Deshalb müssten entsprechende Überlegungen aus seiner Sicht konsequent beendet werden. Kritiker im Internet fragen sich bei solchen Sätzen, ob die sogenannte DEP, die Deutsche Einheitspartei aus SPD, CDU, Grünen, FDP und Linken, das Wort Demokratie schon mal nachgeschlagen haben. Volkswagen und das israelische Rüstungsunternehmen Rafael stehen kurz vor der Gründung eines Gemeinschaftsunternehmens. Bis Jahresende soll die Partnerschaft für die Produktion von Komponenten des Raketenabwehrsystems Iron Dome besiegelt werden. Das VW-Werk in Osnabrück, das derzeit mit Produktionsrückgängen kämpft, soll vom Automobilbau auf Militärfahrzeuge umgestellt werden. Geplant ist die Fertigung von Lastwagen für Iron Dome sowie das laserbasierte System Iron Beam. Raketen und zentrale Verteidigungskomponenten werden weiterhin in Israel produziert. Die Endmontage erfolgt dann in Deutschland. Das drastischste Klimaszenario der Welt hat einen Namen: RCP 8.5. Es zeichnet ein düsteres Bild. Explodierende Emissionen, extreme Erwärmung, massive Schäden. Jahrelang wurde genau dieses Szenario als Warnung genutzt. In Studien, in Medien, in der Politik. Und jetzt ist es gestrichen. Trotzdem, im jüngsten UN-Klimareport gehört RCP 8.5 immer noch zu den meistgenutzten Szenarien. Wetterdienste, Regierungen und Stadtplaner stützen sich darauf. Auch die Ampelregierung nutzte die dramatischen Prognosen, die hohe Klimaschäden für Deutschland vorhersagten, etwa für die Klimaanpassungsstrategie und neue Gesetze, die die Bürger ausnehmen und Luftsteuer oder Ähnliches abpressen. Jetzt wird das Katastrophenszenario aber abgeschafft und mitnichten, weil der Klimaschutz erfolgreich war. Nein. Bereits 2014, kurz nach den ersten Studien mit dem RCP 8.5-Szenario, war dem Klimawissenschaftler Justin Ritchie aufgefallen, dass das Szenario einen exorbitanten Kohleboom voraussetzte, für den es keine Anzeichen gab. Das Szenario basierte also auf systematischen Fehlern. Wird die deutsche Regierung jetzt die falschen Klimaabgaben und Steuern revidieren und zurückzahlen? Sicher nicht, meinen Experten, denn wo kein Kläger, da kein Richter. Friedrich Merz ist inzwischen der Kanzler gewordene Beweis, dass ein Machtwechsel noch lange kein Politikwechsel ist. Die Union hat ihre Wähler mit der Aussicht auf Korrektur eingesammelt und ihnen anschließend die Fortsetzung des alten Betriebs vorgesetzt. Hierzu passt auch der Befund eines anonymen CDU-Mitglieds bei dem Magazin Cicero. Die CDU sei kein politischer Akteur mehr, sondern ein Sanierungsfall, der seine Insolvenz verschleppe. Die Brandmauerstrategie schwäche nicht die AfD, sondern die Union selbst. Interne Zweifel reichten längst bis in die Machtzirkel der Partei, meint das Parteimitglied. Merz hat seinen Platz in den Geschichtsbüchern gesichert, als Totengräber der Republik sowie der ehemals größten Volkspartei. Was für eine tragische Gestalt und was für rückgratlose Mitläufer um ihn herum, die all das möglich gemacht haben, zitiert der Cicero weiter im Magazin. 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

0: 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Ex-Kanzler Olaf Scholz stellt sich klar gegen Forderungen nach einer Minderheitsregierung der Union und verteidigt die Brandmauer zur AfD. In einem Beitrag für die Zeit nennt er entsprechende Debatten geschichtsvergessen und falsch und verweist auf frühere Situationen, in denen rechnerische Mehrheiten bewusst nicht genutzt wurden. Scholz begründet das mit grundsätzlichen Differenzen. Mit der AfD sei kein Staat zu machen. Sie vertrete eine antipluralistische Haltung und stelle demokratische Institutionen in Frage. Eine von ihr tolerierte Minderheitsregierung könne schnell in eine echte Zusammenarbeit münden. Deshalb müssten entsprechende Überlegungen aus seiner Sicht konsequent beendet werden. Kritiker im Internet fragen sich bei solchen Sätzen, ob die sogenannte DEP, die Deutsche Einheitspartei aus SPD, CDU, Grünen, FDP und Linken, das Wort Demokratie schon mal nachgeschlagen haben. Volkswagen und das israelische Rüstungsunternehmen Rafael stehen kurz vor der Gründung eines Gemeinschaftsunternehmens. Bis Jahresende soll die Partnerschaft für die Produktion von Komponenten des Raketenabwehrsystems Iron Dome besiegelt werden. Das VW-Werk in Osnabrück, das derzeit mit Produktionsrückgängen kämpft, soll vom Automobilbau auf Militärfahrzeuge umgestellt werden. Geplant ist die Fertigung von Lastwagen für Iron Dome sowie das laserbasierte System Iron Beam. Raketen und zentrale Verteidigungskomponenten werden weiterhin in Israel produziert. Die Endmontage erfolgt dann in Deutschland. Das drastischste Klimaszenario der Welt hat einen Namen: RCP 8.5. Es zeichnet ein düsteres Bild. Explodierende Emissionen, extreme Erwärmung, massive Schäden. Jahrelang wurde genau dieses Szenario als Warnung genutzt. In Studien, in Medien, in der Politik. Und jetzt ist es gestrichen. Trotzdem, im jüngsten UN-Klimareport gehört RCP 8.5 immer noch zu den meistgenutzten Szenarien. Wetterdienste, Regierungen und Stadtplaner stützen sich darauf. Auch die Ampelregierung nutzte die dramatischen Prognosen, die hohe Klimaschäden für Deutschland vorhersagten, etwa für die Klimaanpassungsstrategie und neue Gesetze, die die Bürger ausnehmen und Luftsteuer oder Ähnliches abpressen. Jetzt wird das Katastrophenszenario aber abgeschafft und mitnichten, weil der Klimaschutz erfolgreich war. Nein. Bereits 2014, kurz nach den ersten Studien mit dem RCP 8.5-Szenario, war dem Klimawissenschaftler Justin Ritchie aufgefallen, dass das Szenario einen exorbitanten Kohleboom voraussetzte, für den es keine Anzeichen gab. Das Szenario basierte also auf systematischen Fehlern. Wird die deutsche Regierung jetzt die falschen Klimaabgaben und Steuern revidieren und zurückzahlen? Sicher nicht, meinen Experten, denn wo kein Kläger, da kein Richter. Friedrich Merz ist inzwischen der Kanzler gewordene Beweis, dass ein Machtwechsel noch lange kein Politikwechsel ist. Die Union hat ihre Wähler mit der Aussicht auf Korrektur eingesammelt und ihnen anschließend die Fortsetzung des alten Betriebs vorgesetzt. Hierzu passt auch der Befund eines anonymen CDU-Mitglieds bei dem Magazin Cicero. Die CDU sei kein politischer Akteur mehr, sondern ein Sanierungsfall, der seine Insolvenz verschleppe. Die Brandmauerstrategie schwäche nicht die AfD, sondern die Union selbst. Interne Zweifel reichten längst bis in die Machtzirkel der Partei, meint das Parteimitglied. Merz hat seinen Platz in den Geschichtsbüchern gesichert, als Totengräber der Republik sowie der ehemals größten Volkspartei. Was für eine tragische Gestalt und was für rückgratlose Mitläufer um ihn herum, die all das möglich gemacht haben, zitiert der Cicero weiter im Magazin. 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

0: 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Ex-Kanzler Olaf Scholz stellt sich klar gegen Forderungen nach einer Minderheitsregierung der Union und verteidigt die Brandmauer zur AfD. In einem Beitrag für die Zeit nennt er entsprechende Debatten geschichtsvergessen und falsch und verweist auf frühere Situationen, in denen rechnerische Mehrheiten bewusst nicht genutzt wurden. Scholz begründet das mit grundsätzlichen Differenzen. Mit der AfD sei kein Staat zu machen. Sie vertrete eine antipluralistische Haltung und stelle demokratische Institutionen in Frage. Eine von ihr tolerierte Minderheitsregierung könne schnell in eine echte Zusammenarbeit münden. Deshalb müssten entsprechende Überlegungen aus seiner Sicht konsequent beendet werden. Kritiker im Internet fragen sich bei solchen Sätzen, ob die sogenannte DEP, die Deutsche Einheitspartei aus SPD, CDU, Grünen, FDP und Linken, das Wort Demokratie schon mal nachgeschlagen haben. Volkswagen und das israelische Rüstungsunternehmen Rafael stehen kurz vor der Gründung eines Gemeinschaftsunternehmens. Bis Jahresende soll die Partnerschaft für die Produktion von Komponenten des Raketenabwehrsystems Iron Dome besiegelt werden. Das VW-Werk in Osnabrück, das derzeit mit Produktionsrückgängen kämpft, soll vom Automobilbau auf Militärfahrzeuge umgestellt werden. Geplant ist die Fertigung von Lastwagen für Iron Dome sowie das laserbasierte System Iron Beam. Raketen und zentrale Verteidigungskomponenten werden weiterhin in Israel produziert. Die Endmontage erfolgt dann in Deutschland. Das drastischste Klimaszenario der Welt hat einen Namen: RCP 8.5. Es zeichnet ein düsteres Bild. Explodierende Emissionen, extreme Erwärmung, massive Schäden. Jahrelang wurde genau dieses Szenario als Warnung genutzt. In Studien, in Medien, in der Politik. Und jetzt ist es gestrichen. Trotzdem, im jüngsten UN-Klimareport gehört RCP 8.5 immer noch zu den meistgenutzten Szenarien. Wetterdienste, Regierungen und Stadtplaner stützen sich darauf. Auch die Ampelregierung nutzte die dramatischen Prognosen, die hohe Klimaschäden für Deutschland vorhersagten, etwa für die Klimaanpassungsstrategie und neue Gesetze, die die Bürger ausnehmen und Luftsteuer oder Ähnliches abpressen. Jetzt wird das Katastrophenszenario aber abgeschafft und mitnichten, weil der Klimaschutz erfolgreich war. Nein. Bereits 2014, kurz nach den ersten Studien mit dem RCP 8.5-Szenario, war dem Klimawissenschaftler Justin Ritchie aufgefallen, dass das Szenario einen exorbitanten Kohleboom voraussetzte, für den es keine Anzeichen gab. Das Szenario basierte also auf systematischen Fehlern. Wird die deutsche Regierung jetzt die falschen Klimaabgaben und Steuern revidieren und zurückzahlen? Sicher nicht, meinen Experten, denn wo kein Kläger, da kein Richter. Friedrich Merz ist inzwischen der Kanzler gewordene Beweis, dass ein Machtwechsel noch lange kein Politikwechsel ist. Die Union hat ihre Wähler mit der Aussicht auf Korrektur eingesammelt und ihnen anschließend die Fortsetzung des alten Betriebs vorgesetzt. Hierzu passt auch der Befund eines anonymen CDU-Mitglieds bei dem Magazin Cicero. Die CDU sei kein politischer Akteur mehr, sondern ein Sanierungsfall, der seine Insolvenz verschleppe. Die Brandmauerstrategie schwäche nicht die AfD, sondern die Union selbst. Interne Zweifel reichten längst bis in die Machtzirkel der Partei, meint das Parteimitglied. Merz hat seinen Platz in den Geschichtsbüchern gesichert, als Totengräber der Republik sowie der ehemals größten Volkspartei. Was für eine tragische Gestalt und was für rückgratlose Mitläufer um ihn herum, die all das möglich gemacht haben, zitiert der Cicero weiter im Magazin. 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

0: 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Ex-Kanzler Olaf Scholz stellt sich klar gegen Forderungen nach einer Minderheitsregierung der Union und verteidigt die Brandmauer zur AfD. In einem Beitrag für die Zeit nennt er entsprechende Debatten geschichtsvergessen und falsch und verweist auf frühere Situationen, in denen rechnerische Mehrheiten bewusst nicht genutzt wurden. Scholz begründet das mit grundsätzlichen Differenzen. Mit der AfD sei kein Staat zu machen. Sie vertrete eine antipluralistische Haltung und stelle demokratische Institutionen in Frage. Eine von ihr tolerierte Minderheitsregierung könne schnell in eine echte Zusammenarbeit münden. Deshalb müssten entsprechende Überlegungen aus seiner Sicht konsequent beendet werden. Kritiker im Internet fragen sich bei solchen Sätzen, ob die sogenannte DEP, die Deutsche Einheitspartei aus SPD, CDU, Grünen, FDP und Linken, das Wort Demokratie schon mal nachgeschlagen haben. Volkswagen und das israelische Rüstungsunternehmen Rafael stehen kurz vor der Gründung eines Gemeinschaftsunternehmens. Bis Jahresende soll die Partnerschaft für die Produktion von Komponenten des Raketenabwehrsystems Iron Dome besiegelt werden. Das VW-Werk in Osnabrück, das derzeit mit Produktionsrückgängen kämpft, soll vom Automobilbau auf Militärfahrzeuge umgestellt werden. Geplant ist die Fertigung von Lastwagen für Iron Dome sowie das laserbasierte System Iron Beam. Raketen und zentrale Verteidigungskomponenten werden weiterhin in Israel produziert. Die Endmontage erfolgt dann in Deutschland. Das drastischste Klimaszenario der Welt hat einen Namen: RCP 8.5. Es zeichnet ein düsteres Bild: explodierende Emissionen, extreme Erwärmung, massive Schäden. Jahrelang wurde genau dieses Szenario als Warnung genutzt: in Studien, in Medien, in der Politik. Und jetzt ist es gestrichen. Trotzdem, im jüngsten UN-Klimareport gehört RCP 8.5 immer noch zu den meistgenutzten Szenarien. Wetterdienste, Regierungen und Stadtplaner stützen sich darauf. Auch die Ampelregierung nutzte die dramatischen Prognosen, die hohe Klimaschäden für Deutschland vorhersagten, etwa für die Klimaanpassungsstrategie und neue Gesetze, die die Bürger ausnehmen und Luftsteuer oder Ähnliches abpressen. Jetzt wird das Katastrophenszenario aber abgeschafft und mitnichten, weil der Klimaschutz erfolgreich war. Nein. Bereits 2014, kurz nach den ersten Studien mit dem RCP 8.5-Szenario, war dem Klimawissenschaftler Justin Ritchie aufgefallen, dass das Szenario einen exorbitanten Kohleboom voraussetzte, für den es keine Anzeichen gab. Das Szenario basierte also auf systematischen Fehlern. Wird die deutsche Regierung jetzt die falschen Klimaabgaben und Steuern revidieren und zurückzahlen? Sicher nicht, meinen Experten, denn wo kein Kläger, da kein Richter. Friedrich Merz ist inzwischen der Kanzler gewordene Beweis, dass ein Machtwechsel noch lange kein Politikwechsel ist. Die Union hat ihre Wähler mit der Aussicht auf Korrektur eingesammelt und ihnen anschließend die Fortsetzung des alten Betriebs vorgesetzt. Hierzu passt auch der Befund eines anonymen CDU-Mitglieds bei dem Magazin Cicero. Die CDU sei kein politischer Akteur mehr, sondern ein Sanierungsfall, der seine Insolvenz verschleppe. Die Brandmauerstrategie schwäche nicht die AfD, sondern die Union selbst. Interne Zweifel reichten längst bis in die Machtzirkel der Partei, meint das Parteimitglied. Merz hat seinen Platz in den Geschichtsbüchern gesichert, als Totengräber der Republik sowie der ehemals größten Volkspartei. Was für eine tragische Gestalt. Und was für rückgratlose Mitläufer um ihn herum, die all das möglich gemacht haben, zitiert der Cicero weiter im Magazin. 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

0: Natürlich, aber ich meine jetzt halt
1: Party, ne?
0: Ich meine jetzt halt die offene Zensur, wie es ja auch
2: oder DSA-Verbot. Da machen wir eine Party. Entschuldigung. Komm.
0: Ich meine ja die offene Zensur, wie es auch im DSA vorbereitet wird. Ja, man erklärt eine Krise, übernimmt die direkte Kontrolle der sozialen Netzwerke, kann dann auch einzelne Accounts einfach abschalten, löschen, keine Ahnung. Diese Macht hat sich die EU gesichert und das mit Sicherheit aus Gründen und auch um sie im Fall der Fälle anzuwenden. Bei allem, wie sie schon gegen uns vorgehen, ja, ich lese diese Umfragen immer, wo man eben sieht, dass sich die Stimmung dreht im Land, trotzdem als eine Erfolgsmeldung für uns.
2: Ja klar, natürlich, das durchaus.
0: Und da siehst du auch, dass wir noch wirken. Also im Moment dreht sich ja die Stimmung im Land und viele Leute sehen, seit Jahrzehnten werden wir belogen, besonders seit 2020. Und ja, also ich warte drauf. Es muss was passieren. Die stehen mehr unter Druck als je zuvor und sie verlieren jeden Tag so und so viele Menschen, die ihnen nicht mehr vertrauen und nicht mehr zutrauen, dieses Land aus der Krise zu führen.
2: Hoffen wir.
1: Aber
2: das.
1: Wir können nicht den ganzen Ruhm einstreichen. Also ein bisschen müssen wir auch den vergangenen Regierungen und der jetzigen lassen, warum die Stimmung so schlecht ist. Ja, die Leute merken es ja inzwischen, da kann man ihnen erzählen, was man will, ja, dass die Wirtschaft schlecht läuft, dass sie weniger Geld in der Tasche haben, dass die Unternehmen wegziehen. Das wird ja auch von den Mainstream-Medien nicht versteckt. Das sagen sie ja schon. Also die Leute kriegen schon was mit. Und wie gesagt, ich teile diese Ehre sehr, sehr gerne mit den wirklich Verantwortlichen dafür.
2: Ja, das denke ich auch. Also es stimmt schon, dass natürlich freie Medien da eine Rolle haben. Vor allem gibt es halt freie Medientechnik, ohne dass das freie, relativ freie Netzwerke noch von den EU zumindest nicht steuerbare Netzwerke existieren und Datenmöglichkeiten zur Veröffentlichung. Das ist sicherlich ein Faktor. Sehen wir ja auch an so einem schönen Beispiel wie Marla Liebig, also Marla Svenja, Neonazi Liebig, wie er sie es genannt wird. Man weiß gar nicht mehr, was man sagen darf oder nicht. Jetzt gibt es jedenfalls ein Gerichtsurteil, das zumindest News-Chef Julian Reichelt erlaubt, ihn sie einen Mann zu nennen. Das hat er bisher ja Marla Liebig juristisch verfolgt, wo immer er Herr genannt wurde. Gab es sofort juristische Konsequenzen. Das Berliner Landgericht hat jetzt entschieden, diese Meinungsäußerung von News-Chef Reichelt sei erlaubt. Und die Posse um Marla Svenja Liebig, die hat es ja wirklich in die Welt geschafft. J.K. Rowling teilte jetzt ein Bild von Liebig anlässlich seines Einwanderns in die Frauen-JVA. Natürlich. Er sie wird jetzt in der Frauen-JVA tatsächlich eingeknastet, weil er sie natürlich immer vorgibt, eine Frau zu sein, entsprechend angezogen auftritt und es ja die ganze Nation eigentlich zum Narren hält mit diesem Gleichstellungsgesetz, das uns ausgerechnet die scheinliberale FDP ja mit den Grünwogen zusammen beschert hat. In Deutschland blamiert sich wirklich weltweit mit dieser Posse und man muss Liebig lassen. Er schafft es wirklich ganz hervorragend, diese Woko-Republik vorzuführen. Auch das ist ein Umstand, der es wahrscheinlich über die Staatsmedien nicht in die Weltöffentlichkeit geschafft hätte, würde ich sagen, Milena.
1: Ja, das ganz richtig. Ich muss dazu sagen, also das ist die Frau mit dem schönsten Bart der Welt. Ja, also das muss man auch sagen. Ich meine, das ist schon wirklich eine lustige Posse, weil Liebig ja rechts ist. Ja, da kreischen jetzt die Ideologen los. Ja, so war das nicht gemeint mit dem Selbstbestimmungsgesetz. Doch, Leute, genau so war dieser hirnrissige Unfug gemeint. Ja, ich meine, jeder kann sich umbenennen, wie er lustig ist. Und ich sag heute, ich bin ein Mann, morgen komme ich in Männerknast. Ja, natürlich ist es absurd, dass Männer in Frauenkneste kommen. Es gibt ja weltweit Berichte, also da, wo das schon passiert ist, auch in Großbritannien, dass es viele Übergriffe gegeben hat. Ja, also Männer wollen ja oft auch aus Gründen in den Frauenknast. Ich kann das bei Liebig jetzt nicht so beurteilen. Aber es ist ein lachhaftes Land geworden. Und das kannst du, wenn du es im Ausland jemandem erzählst, die denken, du wärst mit Baron Münchhausen. Ja.
2: Tja, naja, nee, aber die BBC nennt Liebig auch artig weiter Frau und sie. Das teilt ja dann J.K. Rowling. Also die staatsmediale BBC in England, die früher ja das Radio der Freiheit war, als die Deutschen noch ihren österreichischen Führer hatten, die macht komplett mit. Die ist immer noch genauso wo kaputt. Darüber mokiert sich dann Rowling auch.
1: Das heißt nicht mehr Führer, das heißt Leader.
2: Entschuldigung. Stimmt, das
1: seit Markus Söder heißt das Leader.
2: Und Markus Söder ist Friedrich Merz der Führer Europas. Das muss man so sagen. Und ich meine, Södolf, dieser Marionettenfaschist, dieser Operettenfaschist, den passt das ja gut. Ich meine, so denkt er auch. Södolf ist, der glaube ich, denkt in solchen Machtkategorien. ohne dass das jetzt beeinflusst sei von irgendwelchen Nazi-Ideologien. Also das habe ich bei ihm jetzt noch nicht entdeckt.

0: so wie der
1: die 100
0: drauf ist.
1: Rücken näher. Die 100 Rücken näher.
0: Ich glaube, Södolf liegt definitiv schon bei irgendwelchen Ämtern. Der hatte mich ja damals angezeigt nach besagter Rede in Schweinfurt. Mal gucken, was da dann kommt. Aber da kommt sicherlich irgendwas. Wo auch was kam, das ist bei Katrin Göring-Eckardt. Die hat ja bekanntlich Dürre im Kopf. Aber Dürre im Kopf darf man nicht sagen. Da hat gerade nämlich ein Mann, der das schrieb, 16.000 Euro als Strafbefehl erhalten, weil das sei eine Beleidigung, wenn man Katrin Göring-Eckardt Dürre im Kopf vorwirft. Die hat von Dürregefahr gesprochen und besagter Mann hat ihr gesagt, die Dürre stehe ausschließlich in ihrem Kopf und hat dann weitere Kritiker als Einfallspinsel und Denunziantenbürschchen bezeichnet, die ihn angezeigt haben deswegen. Und auch dafür hat er dann Strafe erhalten. Also es ist jetzt schon im besten Rechtsstaat aller Zeiten eine 16.000 Euro wertige Beleidigung. Katrin Göring-Eckardt, die Wahrheit zu sagen, dass sie nämlich Dürre im Kopf hat. Das an Warnung an euch alle da draußen.
1: Einfallspinsel. Ich meine, so ein hübsches Wort, ja. Also wenn Einfallspinsel nicht mehr von der Meinungsfreiheit gedeckt wird, ja, kommt natürlich immer drauf an, wer es sagt, ne? Also das ist ja im Grunde die Hauptsache in Deutschland. Also von links darfst du beleidigt werden, wie, also du kannst Hubelnutte und alles darf gesagt werden.
0: Nazi-Schlampe.
1: Ja, alles, gar kein Problem. Genau, Nazi-Schlampe bei Alice Weidel, ne, ist durchgegangen. Aber Einfallspinsel, das darfst du nicht mehr sagen, wenn du von der falschen Seite kommst.
0: Es wird noch besser. Ich habe kürzlich mit dem Patentanwalt Björn Otto aus München gesprochen. Der ist ja schon vor einiger Zeit dafür verknackt worden, nämlich letztes Jahr für Blödbock und Haardreck. Das hat er in seinem Auto per LED-Anzeige durchlaufen lassen, diese Bezeichnung für Annalena Trampolina und den ehemaligen Wirtschaftsminister. Ich muss mal noch lachen, dass der Wirtschaftsminister. Jedenfalls, Haardreck und Blödbock sollten im ersten Zug 45.000 Euro kosten als Strafbefehl. Dagegen hat er geklagt. Es wurde dann auf 6.000 noch was oder knapp 7.000 Euro reduziert, aber nicht aufgehoben. Und seine LED-Anzeige wurde eingezogen, weil das ein Tatwerkzeug war. Muss ich mal vorstellen.
1: Wahnsinn.
0: Ja, heil Deutschland, heil unserer Demokratie.
1: Aber Einfallspinsel.
0: Ja.
1: Ja. Ich freue mich ja, dieses Wort wiederentdeckt zu haben. Ich liebe ja alte, schöne Wörter.
0: Sehr gut, hat nur 16.000 Euro gekostet. Ja, aber damit es nicht so bleibt und damit es in Deutschland schön grün und bunt und anders wird, läuft bekanntlich das Programm der Umvolkung in vollen Touren immer weiter. Und das mit Erfolg, kann man sagen. In Völkling ist jetzt ein Polizist nach einem Überfall auf eine Tankstelle von einem bewaffneten Täter erschossen worden, nachdem der zuvor dessen Dienstwaffe des Polizisten eben an sich brachte. Der Tatverdächtige ist ein 18-jähriger Deutsch-Türke. Und die Junge Freiheit vermeldet, in einem leerstehenden Haus im niedersächsischen Königslutter sollen sich ein 14-jähriger Syrer und sein gleichaltriger Bulgarer an einem 13-jährigen Mitschüler vergangen haben, ihn sexuell missbraucht und vergewaltigt haben, die Tat gefilmt haben und später weiter verbreitet. Hurra! Es steigt die Zufriedenheit mit dieser Politik nicht nur in Deutschland, sondern auch in Großbritannien. Da vermeldet jetzt die Welt, dass in Großbritannien die Zahl der Asylanträge auf ein Rekordniveau gestiegen sei. Die Behörde teilte mit, dass 111.084 Anträge da eingegangen seien in einem Einjahreszeitraum. Das sei seit Beginn der Aufzeichnung 2001 wohl ein absolutes Maximum. Und gleichzeitig käme es in mehreren Städten in den vergangenen Monaten, so schreibt die Welt, zu einwanderfeindlichen Unruhen in der Nähe von Unterkünften. Nach einer Reihe von Ausschreitungen in der Gemeinde Epping im Nordosten der Hauptstadt Londons erlaubte ein Gericht der Stadtverwaltung nun, ein als Unterkunft genutztes Hotel räumen zu lassen. Mehrere weitere Gemeinden wollen nun nachziehen und hoffen so, die Probleme entschärfen zu können. Also da scheint es, Henning, ja schon, dass das Problem schon wirklich virulent und da ist es schon auf der Straße. Ich tippe ja in Deutschland bald auf Ähnliches. Ich weiß nicht, wie es dir geht.
2: Ja, überall Ähnliches. Also war auch jetzt vorher nicht absehbar. Also gibt ja kluge Leute, die da Bücher drüber geschrieben haben, dass da was daraus entstehen kann, was da Bürgerkrieg und so weiter angekündigt haben. Ich meine, so weit sind wir noch nicht. Aber dass da Konflikte draus entstehen, wenn man sich so viele Menschen als illegale Migranten größtenteils ohne Pass und ohne zu wissen, wer das ist, ins Land holt, dann sind Konflikte vorprogrammiert. Und wer da jetzt irgendwie verwundert, irgendwie da hinguckt und sich wundert und sich fragt, da weiß ich auch nicht, warum diese Leute dann uns immer noch regieren und weitermachen dürfen.
0: Weil wir sie lassen.
2: Ja.
0: Ja, jeder ist letztlich selbstverantwortlich für das, was er mit sich machen lässt. Deutschland lässt mit sich machen, dass in Schweinfurt, so schreibt News, jetzt 72% der Erstklässler einen Migrationshintergrund haben. Herzlichen Glückwunsch, Schweinfurt. Und Österreich, Milena, geht ja scheinbar noch einen Schritt weiter. Denn Österreich, da hat doch tatsächlich jetzt ein Wiener Gericht für Zivilsachen entschieden, dass die Scharia sehr wohl Grundlage von in Österreich gültigen Verträgen und Gesetzen sein kann. Der Wiener Standard schreibt darüber, dass diese aktuelle Beschlusslage aber letztlich überhaupt nichts Besonderes sei. Sowas würde international ja eigentlich ganz normal sein. Der Standard, schätze ich, dürfte eher regimetreu sein, oder?
1: Ja, der Standard ist wirklich, der steht so stramm, da passt kein Blatt dazwischen. Das ist natürlich ein Tabubruch. Also in diesem Fall ging es um eine Geldzahlung, ja, die wurde unter Berufung auf islamische Rechtsnormen vereinbart. Da sagt der Richter, ja gut, ihr habt euch drauf geeinigt. Nur, es ist halt ein Tabubruch, wenn du nicht mehr deine eigenen Gesetze, ja, als gesetzt ansiehst, sondern halt fremde Gesetze reinkommst. Ob das jetzt in dem Fall gerecht ist oder nicht, ist natürlich völlig irrelevant, ja. Es hat mit österreichischen Gesetzen nichts zu tun. Ich meine, sogar die türkische Kulturgemeinde hat protestiert dagegen, ja. Weil die türkische Kulturgemeinde in Österreich sagt, nein, wer hierher kommt, muss sich an die hiesigen Gesetze halten. Das weiß die türkische Kulturgemeinde besser anscheinend als dieses Gericht. Aber so ganz überraschend ist das nicht. Ich möchte jetzt erinnern an ein Zitat des österreichischen Bundespräsidenten Van der Bellen, ein grüner alter Mann, ja. Der hat 2017 öffentlich gesagt, es wird noch der Tag kommen, wo wir alle Frauen bitten müssen, ein Kopftuch zu tragen. Alle. Aus Solidarität gegenüber jenen, die es aus religiösen Gründen tun. Das hat er wirklich genau so wörtlich gesagt.
0: Tja, wundert dich das?
1: Also das hat mich dann damals schon irgendwie gewundert, weil es so absurd ist. Ich meine, gut.
0: Halte ich nicht für so absurd. Ich glaube, das kommt tatsächlich. Und es kommt ja auch mittlerweile die Geschlechtertrennung.
1: Aber wieso? Aber es ist doch unlogisch. Warum? Ich meine, wenn die ein Kopftuch tragen.
0: Ja, natürlich.
1: Ja, klar, aber das ist halt unlogisch in sich. Natürlich. Die Leute tragen ein Kopftuch und deswegen müssen die anderen, die keins tragen, eins tragen.
0: Amelina, dass wir Halal essen an der Gesamtschule, ne, ist vollkommen klar. Natürlich ist das ein Unding, absoluter Wahnsinn. Die Konsequenz muss sein, dass wir die Kopftücher rausschmeißen aus Europa und nicht die anderen zwingen, was ja der Islam will, sie auch aufzuziehen. Aber wir haben ja auch schon die ersten Schritte zur Geschlechtertrennung im öffentlichen Verkehr. Also im öffentlichen Personennahverkehr. Da gibt es in Berlin ja immer wieder die Vorschläge natürlich für Flinters, weil es natürlich nicht nur Frauen, also nicht nur die alten Frauen, sondern auch für die neuen Frauen, die mit Penis, muss es natürlich dann auch sein. Zum Schutz vor den Übergriffen. Dass die Übergriffe zwar überproportional von Gewalt-Moslems begangen werden, das ist dann völlig egal, darum geht's ja nicht, man will ja niemanden ausgrenzen. Und faktisch kommt damit die Geschlechtertrennung, die ja auch wieder sehr islamgerecht ist, ja, inshallah.
1: Ja. Also, aber ich noch mal ein kurzer Satz zu Österreich. Also ich habe schon die Hoffnung, dass es in Österreich etwas besser abläuft als in Deutschland. Einfach weil es ein stark ländlich geprägtes Land ist. Also mit mehr Hausverstand ausgerüstet, ja. Als das wesentlich städtischere Deutschland. Also Wien ist genauso lost wie Berlin, ja. Aber sonst gibt's ja keine großen, wirklich großen Städte hier. Die FPÖ, das ist ja auch die einzige Partei, die sich gegen den Wahnsinn wehrt, die ist ja bereits stärkste Partei. Auch bei den letzten Wahlen. Die durfte nur nicht regieren, weil sich halt die Loser-Parteien zusammengetan haben. Aber in den Umfragen steigen sie und steigen sie und steigen sie. Ja? Hm. Also die sind jetzt irgendwo in den höheren 30er-Bereich. Ja? Genau weiß ich es gerade nicht, aber da sind sie gerade in den Umfragen. Das ist natürlich schon enorm. Hm. Und das spricht natürlich für den Hausverstand. Ich bin jetzt auch kein ganz großer FPÖ-Abhänger, aber es ist Anhänger. Aber es ist immerhin die einzige Partei, die sich zum Beispiel gegen solche Sachen wie dieses Scharia-Urteil wehrt.
0: Gut, aber Milena, besser als in Deutschland, das ist nur echt eine niedrige Latte, ja.
1: Ja, wir sind inzwischen, ja, genau. Also im Limbo kommst du nicht runter, das stimmt.
0: Nee, niedriger geht nicht. Aber was macht dann EU und angeschlossener Rest-WEF-Regime-Klüngel, wenn die Islamgewalt mal wieder eskaliert? Selbstverständlich gegen Islamophobie vorgehen, das ist ganz logisch. Die EU-Kommission zahlt in den letzten Jahren 17 Millionen Euro für Studien zum Islam und der Islamophobie. Darin geht es beispielsweise um die praktische Anwendung der Scharia oder die angebliche mediale Muslimfeindlichkeit. Mhm. Ja, Dunja Hayali meldete sich bei der Gelegenheit auch zu Wort. Wir erinnern uns an das, sagen wir mal, freundliche Gesicht des öffentlich-rechtlichen Rundfunks. Dunja Hayali meint nämlich angesichts dieser Vorgänge nicht nur Messerstecher Ali, sondern auch Messerstecher Uwe sei ein Problem. Es ist schon irre, denn nicht migrantische Gewalt, sondern arme Gegenden seien von Gewalt betroffen. Also nicht migrantische Gegenden, sondern arme Gegenden seien von dieser Art von Messergewalt betroffen. Ja, Realitätsverleugnung klappt immer weiter und läuft im besten Deutschland aller Zeiten immer weiter und immer weiter. Und meine Prognose ist auch, dass da nichts umzudrehen ist und dass es dann erst mit Straßenschlachten irgendwann zu Ende geht. Aber hoffen wir, dass es anders kommt. Aus den USA ist derweil zu vermelden, dass sich politisch auch so ein bisschen was unerwartet verschiebt oder doch anders kam als geplant. Ich weiß nicht, ob euch das auch aufgegangen ist, beziehungsweise euch, ob ihr daran hängen geblieben seid. An der Meldung, dass Elon Musk angekündigt hat, seine ja eigentlich geplante America Party, die er angedroht hat, nach dem Streit mit Präsident Trump, dann nun doch nicht zu anbringen, doch einzustellen. Das nicht sonderlich überraschend, aber seine Begründung dafür, Henning, ich weiß nicht, ob sie dir auch aufgefallen ist, seine Begründung dafür fand ich spannend, dass er gerade sagte, das würde auch sein Vertrauen oder das Vertrauen ihm gegenüber durch den US-Vizepräsident J.D. Vance beschädigen, weil den wolle ja auch Elon Musk eventuell in Zukunft finanziell unterstützen, um Präsident zu werden. Das ließ mich schon aufhorchen.
2: Ja, das ist der Kandidat ins B. Dadurch, dass er jetzt, dass er der Trump seine zweite Amtszeit hat und wenn er jetzt nichts ändert, kein drittes Mal antreten wird, glaube er es allerdings nicht, dass er das tun wird. Und das ist jetzt nicht deswegen, weil jetzt ihm übrigens auch Demenz geworfen wird. Das habe ich gestern irgendwie gelesen. Also
0: Musk?
2: Trump.
0: Ach so.
2: Trump würde jetzt irgendwie kognitiv abbauen und
0: okay.
2: Das würde man feststellen können. Also ich habe da jetzt bisher noch nichts gesehen. Ich habe da eher beim Vorgängerpräsidenten was wahrgenommen. Da hat wiederum unsere Qualitätsmedien nichts gesehen. Ja, an all dem ist gut sichtbar, ja, auch nochmal zum Thema Migration zu kommen. Es wäre ja möglich, der FPÖ oder auch der AfD die Grundlage zu entziehen. Ja, sie sagen ja, gut, Migration wäre momentan das Hauptthema vieler Menschen und deswegen würden die da jetzt momentan so viele Menschen AfD wählen. Das glaube ich gar nicht so sehr oder es ist eins der Hauptthemen auf jeden Fall. Aber warum ändert sie denn nichts? Ja, also oder was jetzt auch wieder als Erfolg verkauft wird in Deutschland, dass sich jetzt die Asylzahlen halbiert haben, ist dann immer noch bei 100 bis 120.000 im Jahr. Das ist immer noch eine komplette Großstadt. Und ich habe heute eine Meldung bekommen aus Coburg, aus meiner ehemaligen Heimat. Da kannst du jetzt als Arzt mal was dazu sagen. Da warten die Menschen mittlerweile 18 Monate auf eine Schilddrüsenuntersuchung bei einem Nuklearmediziner.
1: Wow.
2: Und der sagt, die Wartezeit wird jetzt noch länger, weil er hat bei der KBV eigentlich einen zweiten Arztsitz beantragt, um die Situation eben zu entschärfen. Aber die haben den abgelehnt und da kann es ja auch wieder nur am Geld gelegen haben letzten Endes, ja. Oder weiß er nicht, warum er sowas dann ablehnt, wenn Leute schon 18 Monate auf einen Termin warten müssen. Und ja, es ändert sich nichts. Und
0: ja, lass mich kurz noch J.D. Vance abschließen, wenn du da das nicht dein Thema ist. Okay, auch gut.
2: Entschuldigung.
0: Immer schon in Ordnung. Kommen wir gern zu dem anderen. Ich wollte den
1: versagen. Naja, ganz kurz, dann sag ich noch einen Satz zu J.D.
0: Vance.
1: Zu Musk, ja. Also ich habe das gelesen, ja. Ich finde es halt nicht überraschend, weil er ist ja von Regierungsaufträgen abhängig. Ja. Musk bekommt für seine zahlreichen Unternehmen Milliarden von den Regierungen, von den Geheimdiensten, vom Militär. Und kann es sich nicht komplett mit dieser Regierung verscherzen. Das werden sie ihm auch ganz klar gemacht haben. Und das wird der eigentliche Grund sein, dass er diese America-Party nicht gründet.
0: Klar. Trotzdem, absolut sehe ich ganz genauso. Ein wichtiger Zusammenhang ist eben, J.D. Vance ist schon das Ziehkind von Peter Thiel. Darauf weist ja Tom Oliver Regner auch völlig zu Recht immer wieder hin. Der ist im Prinzip der ziemlich offene manchurische Kandidat, kann man sagen, der Tech-Milliardäre. Und dass jetzt auch Musk sozusagen die Unterstützung damit ankündigt, dann mit Thiel zusammen. Da kann man sich ja fragen, ob das vielleicht ein Tauziehen ist, ob Musk eben versucht, den Einfluss von Thiel, der eher ein Konkurrent ist von Musk, vielleicht zurückzudrängen und jetzt mit seinem Geld darum wirbt, halte ich für durchaus relevant bei dem zukommenden US-Präsidentschaftswahlkampf und der Frage, wer eben stärkeren Einfluss auf diesen Präsidenten der Konzerne dann hat. Lasst uns
1: Godzilla gegen King Kong, genau.
0: Oder so, ja. Lasst uns gern zur deutschen Innenpolitik kommen und zur wirtschaftlichen und damit auch sozialen Lage. Es ist halt immer ein Thema, was fürs Ende taugt, weil, naja, was soll man sagen? Die Statistik jedenfalls sagt laut Deutschlandfunk, die Ausgaben für die Sozialhilfe in Deutschland sind im letzten Jahr um 14,8% gestiegen. Und weil du schon von medizinischer Versorgung sprachst, Henning, die Technikerkrankenkasse vermeldet, und wir wissen, nichts hat mit gar nichts zu tun. Es wurden in Deutschland vergangenes Jahr so viele Medikamente verschrieben wie noch nie. Und zeitgleich vermeldet die Welt, Potzblitz, immer mehr Deutsche wollen ihre Heimat mit den wachsenden Schuldenbergen und dem überforderten Staatswesen den Rücken kehren. Wer allerdings glaubt, jeder Bürger habe die Freiheit, mit seinem Hab und Gut unbehelligt fortgehen zu können, der täuscht sich. Offenbar hat Deutschland es wieder nötig, schreibt die Welt, seine Bürger an der Republikflucht, so hieß das zu DDR-Zeiten, zu hindern. Erstmals wurde zum Ende des Ersten Weltkrieges, den das Kaiserreich über Staatsschulden finanzierte, eine happige Steuer für Auswanderer eingeführt. Jetzt gibt es eben die Wegzugsbesteuerung, die Deutschland in den vergangenen 2 Jahren zweimal verschärft hat. Und ja, Henning, was du da in der Medizin oder für die medizinische Versorgung beschreibst, sage ich schon seit langen Jahren. Ich habe ja mal vor vielen Jahren ein Buch drüber geschrieben. Da war das schon genauso absehbar und auch nichts, was sich anderen verborgen hielt und nur mir irgendwie als besonders Begnadeten, sondern es war, wie es die freien Medien jetzt auch feststellen, recht offenkundig, was da ansteht, und die wenigsten sagen es, weil natürlich auch die medizinische Versorgung in Deutschland ein derartiges Korruptionssystem ist. Im Prinzip den gesamten sogenannten gemeinsamen Bundesausschluss, die KBV, also diesen Kassenärztlichen Bundesverband, und die Bundesärztekammer einknasten und du triffst nicht den Falschen. Ja, weil diese Korruptionsinstanzen, die rund 300 Milliarden Euro an Zwangsabgaben jedes Jahr da durchwalzen durch dieses Gesundheitssystem, zutiefst mafiöse Strukturen sind, die dafür sorgen, dass kräftig umverteilt wird von unten nach oben und in die Tasche eben der Nutznießer. Und das Ganze ist absolut nicht tragfähig. Also unser Gesundheitssystem ist genauso eine Kostenexplosionsmaschine. Corona war ein Teil davon. Wo Milliardengewinne in die Goldgrube, so heißt tatsächlich ja die Adresse von BioNTech und Pfizer und andere gespült worden, das geht immer weiter. Dabei spielt Patientenversorgung einfach überhaupt keine Rolle. Ja, es gibt keine Ergebnisqualität im deutschen Gesundheitssystem. Das ist auch gar nicht gewollt. So ist es organisiert. Und der Krug geht zum Brunnen, bis er bricht. Und jetzt gerade erleben wir eben, wie er bricht. Es ist, das sagten auch in den vergangenen Wochen ja einige Staatsökonomen, schlechterdings nicht möglich, das, was da momentan betrieben wird, weiter zu betreiben, ohne dass die Abgabenquote in Deutschland am Ende auf um die 50% steigt, dass also direkt die Hälfte des Gehaltes sofort abgezogen wird, um dieses Zwangssystem am Laufen zu halten. Unser Staat, unser gesamtes Gemeinwesen ist komplett bankrott. Und das sieht man eben auch in der Gesundheitsversorgung. Tut mir leid, ja. Anders kann man es nicht ausdrücken.
1: Jetzt hast du so viele Themen auf einmal abgehakt. Da möchte ich gerne noch zu dem einen oder anderen was sagen.
0: Ausführlich, bitte.
1: Nein. Ja, was diese 18 Monate Wartezeit angeht, das Schlimme ist ja, oder was heißt das Schlimme, dass du, wenn du hingehst und sagst, ich zahle das, bar, hast du morgen Termin. Und das fast überall. Ja, also das ist mir auch schon bei irgendwelchen Röntgen, CT oder so, weißt du, oh, da haben wir erst in 3 Monaten, ich sage, ich zahle bar. Oh, dann gebe ich Ihnen eine andere Nummer. Ja. Können Sie morgen früh um 7? Ne? So. Also das wird halt, wenn du Geld hast, dann kannst du dir deine Gesundheit bald erkaufen und für die anderen wird es schwierig. Und zur Wegzugsteuer, ja, die Begründung ist ja im Grunde der Wahnsinn, weil es gibt ja gar keine Begründung dafür, dass der Staat dir, wenn du wegziehst mit deiner Firma, was ja dein gutes Recht ist, dir irgendwie Geld wegnimmt. Und zwar so viel, dass du eigentlich nicht weggehen kannst, ohne deine Firma zu verkaufen, um die Steuern zu zahlen. Ja. Mhm. Der Staat nimmt sich das Geld als Ersatz für künftig entgangene Steuern. Ja. Das ist völlig verrückt. Ja. Als ob der Staat ein Recht darauf hätte. Ja?
0: Ja,
1: also ja, also es ist ihnen nicht mal eine richtige Begründung eingefallen. Du musst ja, das ist ja Raub und Erpressung in einem. Ja,
0: so ist
1: und
0: es.
1: Natürlich ein absoluter Offenbarungseid eines völlig unattraktiv gewordenen Landes. Ja, du musst doch inzwischen Gaga sein, in Deutschland ein Unternehmen zu gründen. Also ich meine, ich frage mich, wer könnte noch so blöd sein? Nein, nein, tun sie ja auch nicht. Sie sind ja alle weg. Ja.
0: So ist es.
1: Ja?
0: Ich habe neulich mit einem, sagen wir, sehr prominenten Menschen auf Mallorca mal zusammengesessen. Ein überaus prominenter, der sich längst aus Gründen natürlich auch nicht so ganz offen zu den freien Medien bekennen kann. Und habe genau über dieses Thema gesprochen, über diese Republikfluchtsbesteuerung und die Echauffierung. Auch mittlerweile der Normalverdiener darüber, da musste der nur lachen und sagte, ja Mensch, ich bin da seit einigen Jahren eben in Deutschland gefangen und hat mir dann mal die Zahlen vorgelesen und durchexerziert, was er so zahlen müsste, wenn er dann aus Deutschland wegginge. Was nichts lieber täte er, das haut dich dann um. Also da werden Millionensummen abgerufen, die dann auch ein gutes, großes Unternehmen nicht aufbringen kann. Denn die ist darauf ausgelegt, zu verhindern, dass das passiert. Und was ja in den letzten 2 Jahren geschah, ist, dass diese Republikfluchtsteuer, diese unsichtbare Mauer, wie mein Banker Hermann immer wieder sagt, die ist einfach nur so hochgezogen worden und die Gesetze so weiter verschärft worden, dass es eben auch Normalverdiener jetzt merken. Das hat also vor ein paar Jahren nur wirklich Superreiche, kann man sagen, oder sehr, sehr reiche Menschen getroffen. Jetzt muss auch der Durchschnittsunternehmer, der Kleinmittelständler, kann sich's nicht mehr leisten, wegzugehen, weil die Republikflucht eben im vollen Gange ist. Ja, DDR 2.0, wie Steinhöfel es ja sehr treffend sagte.
2: Eine Umkehr findet nicht statt, um das mal alles zu resümieren, was wir heute besprochen haben. Diese Politik ist nur daran orientiert, irgendwie die Missstände, die sie verursacht, zu kaschieren, schön zu reden, irgendwelche Potemkinschen Dörfer zu malen, dass irgendwie noch alles in Ordnung ist im Land. Siehe auch diese Studien wegen Islamophobie oder was weiß ich. Es wird überall nur irgendwo drüber gepinselt und gelächelt und drüber hinweg gelächelt. Und das kann auf Dauer nicht funktionieren.
0: Einen habe ich noch zum Schluss. Einen habe ich noch, was das
1: angeht. Ich habe auch noch einen.
0: Ja, bitte. Du immer zuerst, Milena.
1: Ja, also ich wollte noch ganz kurz sagen, die Zahl der deutschen Auswanderer, bis 2015 waren das so 140.000 pro Jahr und seither sind es 270.000 pro Jahr. Also das ist auch schon ganz deutlich. Und ich habe ja wie immer ein paar Wirtschaftsnews zusammengetragen. Darf ich die nur so kurz?
0: Ich bestehe darauf.
1: Ja, deutsche Wirtschaft schrumpft noch schneller als gedacht. So. Ja, im Gegensatz dazu, trotz Trumps Zollpolitik legt die US-Wirtschaft im August kräftig zu. Industrie mit bestem Wert seit über 3 Jahren. Dann habe ich es nochmal in der Bild, Industrie zurück auf Corona-Niveau. Ja. Und die schöne Meldung zu meinem Schluss, Grüne wollen Sitzenbleiben abschaffen.
0: Ja.
1: Es lebe die Verblödung.
0: Ja, das ist so. Und zur Bombenstimmung in Deutschland passt auch, und das ist für mich wirklich das Schlusswort dieser Woche, was der Hofökonom, der grünen Hirnlosen, Marcel Fratscher mal wieder fordert. Unter anderem das Handelsblatt ist sich nicht zu schade, diese Forderung von Marcel Fratscher relativ neutral wiederzugeben. Es schreibt, der Ökonom Marcel Fratscher fordert ein verpflichtendes soziales Jahr für alle Rentner in Deutschland. Der Präsident des Deutschen Instituts für Wirtschaftsforschung, Entschuldigung, DIW, sagte dem Spiegel, gesundheitlich werden das manche nicht können, aber dafür gibt es auch bei den jungen Leuten Regelungen. Die ältere Generation muss sich stärker einbringen, beispielsweise im Sozialbereich, aber auch bei der Verteidigung.
1: Ja.
0: Genau. Warte. Also Fratscher erklärt jetzt also letztlich den Insassen der Pflegeheime, sie sollen sich ihre Windel gefälligst selber wechseln. Ja, sie sollen nicht so faul sein. Und wenn sie die Windel gewechselt haben, dann sollen sie doch bitte die Büchse greifen und den Helm und sollen sich bitte an die Ostfront begeben, weil sie den jungen Leuten nicht alles alleine überlassen können. Ich meine, ganz ehrlich, wie blöde, wie doof. Das ist selbst für einen Fratscher ein neuer Tiefpunkt an Dämlichkeit.
1: Zu 100% finanziert von Bund und Ländern.
0: Allen Ernstes. Also das ist derartig blöde. Das ist so rasend dumm. Die ja noch verbleibende Restwählergruppe. Gut, jetzt wo ich sage, ich stell ja immer wieder fest, die Wähler der CDU sind die dümmste Lebensform Deutschlands. Aber die Wähler der CDU sind Rentner. Und jetzt fordert Marcel Fratscher, die direkt nach der Wahl also zum Essensausteilen ins Altenheim zu schicken und dann noch an die Front. Ich meine, mir fällt nichts mehr ein, Henning.
2: Nee, denen ja offensichtlich auch nicht. Also, ich weiß auch nicht, was man dazu noch sagen soll. Ich denke nur, dass die CDU und die SPD, die werden das natürlich wieder abwehren und werden da irgendwelche mit Gieß kann er irgendwelche Gelder umschichten und versuchen, sich ihre Rentner noch zu bewahren, weil die brauchen sie ja jetzt, nachdem die Migranten auch noch anfangen, AfD zu wählen. Das war ja auch nicht im Plan. ja, dass die jetzt auch noch sehen, dass hier alles schief läuft im Land und dass die jetzt sogar die angeblich ja rassistische AfD wählen, das ist ja vielsagend bezeichnend.
0: Tja, ihr Lieben, mir bleibt auch nichts weiter dazu zu sagen, außer das, was ich schon so oft sagen musste. Unsere Freiheit ist so verloren wie unsere Sicherheit und unser Wohlstand. Und sie alle werden nicht von selbst zurückkehren. Denn keine Partei und kein Erlöser wird uns von den Verbrechern der herrschenden Parteien Korruption befreien. Es bleibt allein in uns, Massenmörder wie Karl Lauterbach oder Jens Spahn, Terroristen wie Nancy Faeser oder Landesverräter wie Fritz Merz, Olaf Scholz oder Angela Merkel, endlich den Strafen zuzuführen, nach denen ihre Taten schreien. Einzig wir selbst können Deutschland zu dem machen, was es auf dem Papier lange sein möchte. Ein Land der Freiheit, der Demokratie und der Rechtsstaatlichkeit. Nichts davon aber wird es hier werden, ohne eine Revolution. Die können wir erreichen, in Frieden und mit Humor. Ganz einfach dadurch, dass wir die Verbrecher bei ihren Namen nennen und ihnen die Wahrheit ins Gesicht rufen, wo immer wir sie antreffen. Ich danke euch fürs Zuhören und meinen beiden Gästen für das gute Gespräch, Henning Rosenbusch und Milena Preradovic. Das war Nummer 204 des Nacktniveaus. Die nächste Ausgabe folgt am kommenden Samstag, denn Widerstand ist nie zwecklos. 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

0: 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Friedrich Merz ist inzwischen der Kanzler gewordene Beweis, dass ein Machtwechsel noch lange kein Politikwechsel ist. Die Union hat ihre Wähler mit der Aussicht auf Korrektur eingesammelt und ihnen anschließend die Fortsetzung des alten Betriebs vorgesetzt. Hierzu passt auch der Befund eines anonymen CDU-Mitglieds bei dem Magazin Cicero. Die CDU sei kein politischer Akteur mehr, sondern ein Sanierungsfall, der seine Insolvenz verschleppe. Die Brandmauerstrategie schwäche nicht die AfD, sondern die Union selbst. Interne Zweifel reichten längst bis in die Machtzirkel der Partei, meint das Parteimitglied. Merz hat seinen Platz in den Geschichtsbüchern gesichert, als Totengräber der Republik sowie der ehemals größten Volkspartei. Was für eine tragische Gestalt und was für rückgratlose Mitläufer um ihn herum, die all das möglich gemacht haben, zitiert der Cicero weiter im Magazin. Nach dem Absturz ukrainischer Drohnen in Lettland ist Regierungschefin Evika Zilina zurückgetreten. Sie gab ihren Schritt in Riga bekannt, nachdem ein wichtiger Koalitionspartner wegen eines Streits über den Umgang mit den Drohnenvorfällen die Regierung verlassen hatte. Der lettische Präsident Edgars Rinkevičs will am Freitag die Vertreter der lettischen Parteien zu Gesprächen empfangen. Auf der Pressekonferenz zu ihrem Rücktritt sagte Zilina weiter, das Wichtigste für sie sei das Wohlergehen der Letten und die Sicherheit unseres Landes. Sie fügte an, wir sind uns der Zeiten, in denen wir alle leben, voll und ganz bewusst. Der brutale Krieg, den Russland in der Ukraine führt, hat die Sicherheitslage in ganz Europa verändert. Friedensaktivisten meinen dazu, dass Lettland, für die Kriegsbefürworter aus der Politik, ein passender Startpunkt für einen großen Krieg ist, da hier eine gute Geschichte von russischen Angriffen auf die EU erfunden werden könnte. Im Verteidigungsministerium rumort es. Bei einer internen Versammlung wurde Minister Boris Pistorius, wie er im Volksmund genannt wird, offen von einer Mitarbeiterin attackiert. Mit dem Vorwurf, SPD-Mitglieder würden bei Beurteilungen und Beförderungen bevorzugt. Laut Teilnehmern gab es dafür Zustimmung und Applaus aus der Belegschaft. Das Ministerium weist die Vorwürfe entschieden zurück und spricht von einer unwahren Behauptung. Hintergrund ist eine vorgezogene Beurteilungsrunde im Zuge einer Umstrukturierung. Kritiker im Haus vermuten jedoch, dass bestehende Netzwerke noch schnell genutzt werden sollen, bevor neue Strukturen greifen. Die Europäische Union sollte prüfen, den Zugang von Kindern zu sozialen Medien zu beschränken. Entsprechende neue Regeln könnten bereits innerhalb weniger Monate vorgeschlagen werden, erklärte EU-Kommissionspräsidentin Ursula von der Leyen. Sie hat eine angebliche Expertengruppe damit beauftragt, ihr bis Juli Bericht darüber zu erstatten, welche Schritte die EU zum Schutz von Minderjährigen im Internet ergreifen sollte, einschließlich eines möglichen Verbots sozialer Medien. Auf X meinen Kommentatoren dazu, das Zitat, die Korruptionspräsidentin der EU mit Sicherheit nicht Kinder und Jugendliche schützen möchte, sondern lediglich die Klarnamenpflicht im Internet braucht, um weiter die Meinungsäußerungen in der EU einzuschränken und verfolgen zu können. Auch muss man davon ausgehen, dass die sogenannte Expertengruppe abhängig ist und somit das Ergebnis, auf das sich von der Lügen berufen wird, schon feststeht, heißt es weiter in dem Beitrag auf X. Die Trigger FM Meldungen. 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
3: Hallo, herzlich willkommen bei Radio München. Zum organisierten Corona-Komplex zählt auch der vermittelte Eindruck, dass es in den Jahren der sogenannten Pandemie praktisch nur noch eine Todesursache gab. Covid-19. Verkehrstote, Krebstote, gewöhnliche Alterstote? Kann nicht sein. UN-Generalsekretär Guterres sah die Welt im Krieg mit dem Virus. De facto war es ein Krieg gegen die Wahrheit, den Regierungen und Mainstream-Medien ausfochten. Der berechtigte Einwand, es mache einen Unterschied, ob jemand mit Corona oder wegen Corona gestorben sei, wurde als Ketzerei abgekanzelt. Erst mit dem Krieg in der Ukraine geriet das »Jeder Tote ist ein Corona-Toter« Narrativ an seine Propagandagrenzen und Corona verschwand so schnell aus dem medialen Tagesgeschäft, wie es gekommen war. Das Geld, das man für Masken, sogenannte Impfstoffe und damit verbundener Korruption verschwendet hatte, musste man nun unbedingt für Waffen verschwenden. Umso wichtiger ist es, diese Zeit der Lügen und Grundrechtsverletzungen nicht einfach unter den Teppich zu kehren und darüber zu schweigen. Aufklärung leistet hier nach wie vor das Magazin Multipolar. Es berichtet von einer aktuellen Studie griechischer Forschung über offizielle Corona-Todesfälle während Omikron. Dabei erwies sich Corona nur in einer Minderheit der Fälle als direkte Todesursache. Sprecherin des Textes Sabrina Khalil.
4: Eine aktuelle Untersuchung an 7 Athener Krankenhäusern zeigt, bei 240 der 530 retrospektiv untersuchten Todesfälle stand Covid-19 gar nicht mit dem Tod in Verbindung. Das sind 45% der betrachteten Fälle. Dafür hatten die griechischen Forscher Totenscheine sowie Krankendaten der vermeintlich an Corona Gestorbenen analysiert und die behandelnden Ärzte befragt. Die begutachtete Studie wurde in den Scientific Reports der Fachzeitschrift Nature veröffentlicht. Die rund 20 beteiligten Forscher sind an den untersuchten Kliniken sowie an der Medizinischen Fakultät der Nationalen und Kapodistrias Universität in Athen tätig. Lediglich bei 133 Personen, das heißt in rund 25% der Fälle, wurde Covid-19 als direkte Todesursache festgestellt, während in 157 Fällen Covid-19 nicht die Hauptursache war, sondern, Zitat, zur Kette der zum Tod führenden Ereignisse beitrug. Diese beiden Kategorien machen zusammen 290 Todesfälle aus, die von den Forschern als durch Covid-19 verursacht eingestuft wurden. Das entspricht 55%. Bei den 240 Patienten, bei denen der Tod in keinerlei Zusammenhang mit Covid-19 stand, waren die häufigsten Todesursachen bakterielle Blutvergiftung, Lungenentzündung nach Verschlucken, die sogenannte Aspirationspneumonie, akutes Nierenversagen, Schlaganfall, Herzversagen und Krebs. Die Untersuchung umfasst den Zeitraum vom 1. Januar 2022 bis zum 31. August 2022, als die Omikron-Variante des Coronavirus vorherrschend war. Die Forscher weisen darauf hin, dass ihre Ergebnisse aufgrund international unterschiedlicher Definitionen und Dokumentationsmethoden nicht automatisch auf andere Länder übertragbar seien. Zudem wurden im Rahmen der aktuellen Studie die Todesfälle auf den Intensivstationen der 7 griechischen Kliniken nicht untersucht, was zu einer Unterschätzung der Corona-Todesfälle führen könne. Auch in Deutschland gibt es seit längerem Hinweise darauf, dass die vom Robert-Koch-Institut, kurz RKI, veröffentlichten Corona-Todesfallzahlen deutlich zu hoch sein könnten. Laut RKI sind in Deutschland in den 3 Corona-Jahren 2020, 21 und 22 rund 161.500 Menschen, Zitat, mit laborbestätigtem Nachweis einer SARS-CoV-2-Infektion in Verbindung mit Covid-19 gestorben. In die Statistik des RKI gehen demnach sämtliche Covid-19-Todesfälle ein, Zitat, bei denen ein laborbestätigter Nachweis von SARS-CoV-2, direkter Erregernachweis, vorliegt und die in Bezug auf diese Infektion verstorben sind. Zitat Ende. Sowohl Menschen, die unmittelbar an der Erkrankung verstorben sind, als auch Personen mit anderen Vorerkrankungen und positivem Corona-Test, deren Todesursache nicht abschließend nachgewiesen wurde, seien hierbei erfasst worden. Im Interview mit der Rhein-Neckar-Zeitung hatte der Heidelberger Pathologe Peter Schirmacher im März 2022 berichtet, dass laut seinen Obduktionsergebnissen während der ersten 3 Corona-Wellen noch, Zitat, bei rund 80% der Todesfälle bei SARS-CoV-2-Positiven die Corona-Infektion entscheidend war und bei 20% nicht. Doch bereits seit Mai 2021 und besonders bei der Omikron-Variante, die ab Anfang 2022 dominierte, stellte der ärztliche Direktor der Heidelberger Universitätspathologie fest, Zitat, dass die Sterblichkeit an Covid insgesamt und auch unter den SARS-CoV-2-positiv Getesteten deutlich zurückgeht, Zitat Ende. Weshalb Schirmacher die vom RKI veröffentlichten Corona-Todesfallzahlen als irreführend kritisierte, Zitat, diese Zahlen drücken nicht aus, ob Menschen ursächlich an Corona verstorben sind. Die Zahlen vermittelten der Bevölkerung, Zitat, einen falschen Eindruck von der Gefährlichkeit der Infektion. Mittlerweile melden sich auch andere Klinikärzte zu Wort. Im Gespräch mit dem freien Journalisten Bastian Barucker verweist Henrik Ulrich, Chefarzt der radiologischen Abteilung der Kolmklinik Oschatz, einem Lehrklinikum der Universität Leipzig, auf eigene Untersuchungen. Er habe die Daten von allen Patienten erhoben, die mit einem positiven Test in seiner Klinik erfasst worden seien. Er stellte fest, dass in der ersten Phase 2020-21 etwa 50% der Patienten eine Covid-Erkrankung hatten. Zitat, die anderen 50% hatten diese Erkrankung nicht, sondern das war ein Begleitphänomen. Mit der Omikron-Variante seien es, Zitat, nur noch 25% maximal gewesen. Die Intensivmedizinische Vereinigung DIVI legte im Februar 2023, also erst kurz vor dem Ende der letzten, in Anführungszeichen, Corona-Schutzmaßnahmen, eine Definition für ursächlich an Corona Erkrankte vor. Zu diesem Zeitpunkt lagen laut DIVI noch 776 Patienten mit positivem Corona-Test auf den Intensivstationen deutscher Kliniken. Bei der Hälfte, 388 Personen, war Covid-19, Zitat, von intensivmedizinischer Relevanz, vor allem bei sehr alten Patienten. Das bedeutet umgekehrt, für die Hälfte der Intensivpatienten mit positivem Corona-Test war Covid-19 zu diesem Zeitpunkt lediglich eine Begleitdiagnose. Zitat, die Hauptdiagnose und oder Grunderkrankungen sind durch die SARS-CoV-2-Infektion nicht beeinflusst. Eine umfassende Multipolar-Recherche in den Abrechnungsdaten der deutschen Krankenkassen hatte ergeben, dass nur rund die Hälfte aller im Winter 2020-21 hospitalisierten Covid-19-Fälle mit akuten Atemwegserkrankungen ins Krankenhaus aufgenommen worden waren. Alle anderen, in Anführungszeichen Corona-Patienten hingegen, kamen wegen ganz anderer Krankheitsbilder wie Herzinfarkt, Harnwegsinfektionen oder Beinbruch ins Krankenhaus.
3: Sie hörten den Beitrag »Viele falsche Corona-Tote« von Multipolar-Sprecherin Sabrina Khalil, Redaktion Johnny Rieder. Mein Name ist Eva Schmidt und ich möchte daran erinnern, dass die angebliche Corona-Pandemie jedenfalls nicht dazu geführt hat, in das Gesundheitssystem zu investieren, sondern in Waffen. Offenbar das beste Mittel gegen Viren. Lassen Sie sich nicht irritieren und haben Sie einen schönen Tag und Abend. Ciao. Servus.
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0: Die haben 600 Euro Miete bezahlt. Jetzt zahlen sie 1200. Das geht gar nicht. Das ist gar nicht möglich. Es gibt Menschen, die auf den Balearen, das muss man sich jetzt vorstellen, jeden Tag von einer Insel zur anderen zur Arbeit fahren, weil sie sich auf der anderen Insel keine Wohnung leisten können. Das heißt, der Transport jeden Tag zur anderen Insel ist billiger als die Wohnung, die sie dort nicht bezahlen können. Also es ist schon hart. Und das hat natürlich ganz viel zu tun, wie du richtig sagst, mit Airbnb und Booking.com und solchen Dingen natürlich.
1: 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Dann lass uns doch jetzt nochmal zurückkommen zu Europa an sich. Du wolltest ja noch eine flammende Rede dafür halten, glaube ich, dass wir die Europäische Union und Europa an sich abschaffen.
0: Ja, eine flammende Rede gar nicht. Eine resignierte Rede eher. Ich frage mich, wozu brauchen wir denn die EU noch? Wenn die EU aus einer Position der Stärke regieren könnte, wenn sie sich um das kümmern würde, worum sie sich zu kümmern hat, dann würde ich sagen, okay. Aber wir haben gerade gesehen, dass die EU aus einer Position der Schwäche in jeder Hinsicht agiert. Wir müssen jetzt US-Waffen kaufen, weil von wem sollen wir sonst kaufen? Russland, China, Nordkorea, sicher nicht. Und Trump tritt uns vors Knie, wie er es gerne hätte. Das heißt, wir sind schwach in jeder Form, wir sind abhängig in jeder Form. Wir überregulieren durch die EU alles, was nur irgendwie geht. Immer noch mehr Bürokratie, immer noch mehr Einschränkungen, immer noch mehr Überwachung vor allen Dingen. Digital Service Act, das hast du schon erwähnt, und ähnliche Dinge mehr. Und dann frage ich mich, wozu brauchen wir diese EU noch? Es gibt keinen einzigen positiven Aspekt, den ich sehe. Also für mich kann sie weg, und zwar dringend.
1: Blöde Nachfrage, sah das schon jemals anders aus? Ich meine, die Ziele damals, der Gründer, sag ich mal, die EU mit aufgebaut haben, ja erst als Wirtschaftsgemeinschaft, ne, EWG, und dann irgendwann bis hin zum Euro als großes Friedensprojekt, das es ja halt jahrelang auch war. Aber darüber hinaus, was war denn die EU außer letztendlich ein Versorgungsapparat für irgendjemanden, der es im eigenen Land vielleicht nicht mehr geschafft hat, in irgendein Parlament zu kommen, also irgendwelche Berufspolitiker, die jetzt eben noch wesentlich mehr einsacken, indem sie nach Straßburg oder nach Brüssel fliegen?
0: Ich sehe es nicht ganz so drastisch wie du, weil man kann der EU auch noch ein paar positive Nachrichten ins Stammbuch schreiben. Es hat in Europa jede Menge Auseinandersetzungen militärischer und anderer Form gegeben in der Geschichte. Und die EU war so ein bisschen was wie ein Schirm über Europa, sodass sich die Europäer nicht ständig in den Haaren liegen. Das hat man ja zum großen Teil geschafft. Das kann man der EU ja durchaus lassen.
1: Das meinte ich mit Friedensprojekt übrigens. Ne? Das meinte ich mit Friedensprojekt.
0: Ja, gut. Ja, ich meine, bitte nicht Friedensnobelpreis, aber in gewisser Form hat die EU dafür gesorgt, dass es nicht ständig Kabbeleien und Kämpfchen in Europa gibt und Frankreich und Deutschland oft an einen Strang gezogen haben und all solche Dinge mehr. Dann hat es durchaus, glaube ich, bei aller Kritik an den Vorgängen durchaus Unterstützung der EU gegeben für Infrastrukturmaßnahmen. Also zum Beispiel, als wir auf den Kanarischen Inseln weit unter diesen 75% des EU-Durchschnittsverdienstes waren, die Zeiten sind ja lange vorbei, aber das hat es ja auch über lange Zeit gegeben, haben wir Unterstützung von der EU bekommen und haben zum Beispiel Tunnel auf Gran Canaria sind gebaut worden, damit die Leute zu ihrem Arbeitsplatz kommen, um nicht ständig durch die Berge fahren zu müssen und solche Dinge mehr. Natürlich gab es auch unsinnige Projekte, aber es gab auch eine ganze Zahl von sinnigen Unterstützungsprojekten der EU. Das ist nicht immer so kontrolliert worden, wie man das hätte tun sollen, nicht oft nachverfolgt worden, aber es war auch nicht alles schlecht. Jetzt inzwischen, ich sehe es nicht mehr, jetzt soll ja, im Prinzip war ja die Idee, die EU, die über dem westlichen Europa liegt und dort für Frieden gesorgt hat, so das Narrativ, wollen wir jetzt auch über das östliche Europa legen und Gemeinden immer mehr Staaten ein. Das wird

0: zunehmend schwieriger, wie wir gerade sehen. Die Herrschaften in Ungarn, in der Slowakei und anderswo sind schon nicht mehr so ganz gut drauf. Und ich sehe im Moment, ehrlich gesagt, keinen Vorteil mehr in der EU, aber jede Menge Nachteile. Also vielleicht müssen wir uns etwas Neues überlegen. Vielleicht brauchen wir die Europäische Wirtschaftsgemeinschaft oder sowas Ähnliches. Aber diese EU, denke ich, hat fertig.
1: Das ist ja im Prinzip der Vorschlag, der, wenn man das so lesen will, auch zum Beispiel von Parteien wie der AfD kommt, die sagen, wir wollen zurück zum Europa der Nationalstaaten, wo es dann eben darum geht, noch vielleicht einen gemeinsamen Markt zu haben, eine gemeinsame Wirtschaftszone meinetwegen, vielleicht noch eine gemeinsame Außenpolitik, die wir jetzt schon nicht hinkriegen, und eine gemeinsame Handelspolitik, damit man nicht ganz alleine dasteht im Vergleich zu den anderen Mitspielern da auf dem Schachbrett. Aber das wäre ja deren Vorschlag. Diejenigen, die Europa auch in seiner jetzigen Art ja vor allen Dingen verteidigen, das sind die, die ihre, naja gut, die AfD hat inzwischen auch Abgeordnete im Europäischen Parlament, aber vor allen Dingen die, die dort mit den größten Anzahlen von Politikern vertreten sind oder von denjenigen, die dort im EU-Parlament sitzen.
0: Gut, also das darüber, dass die AfD keine Lösung für gar nichts ist, müssen wir wahrscheinlich mehr reden. Aus meiner Sicht muss die EU weg, und je eher Spanien austritt, desto besser für mich. Und dann muss man sich etwas Neues überlegen. Dann braucht man vielleicht einen runden Tisch und muss sich sagen, wie machen wir denn jetzt weiter? Aber diese EU hat ausgedient.
1: Ja, der berühmte eckige Tisch mit Kindersicherung, klar. Aber ist denn bei euch tatsächlich von einem Spexit die Rede?
0: Ach was, natürlich nicht. Ja, so weit sind wir noch lange nicht. Es muss erst noch viel schlechter werden, damit es besser werden kann, glaube ich.
1: Und ist es nicht?
0: Wir haben noch viel zu viele überzeugte EU-Bürger.
1: Naja, ich meine, gut, ich denke mal auch gerade in Osteuropa, die ja nun mit zu den Hauptempfängerländern dort gehören. Ich will jetzt gar nicht darauf rumreiten, ob wer nun den Großteil bezahlt, ob es nun Deutschland ist oder nicht. Aber wenn ich mir da angucke, dass Frau von der Leyen, ja gut, sie braucht Geld, das ist schon klar nach dem Trump-Deal, aber dass die 2 Billionen Euro für die Haushalte den Haushaltsplan von 2028 bis 2035 haben will, dann ist mir schon klar, dass man bei euch Tunnel bauen kann und bei uns nicht.
0: Ja gut, ich meine, solange diejenigen, die weit unter 75% des Durchschnittseinkommens der EU lagen, irgendwelche Subventionen bekommen haben für sinnige Projekte, fand ich das alles noch in Ordnung. Wie gesagt, es gab auch viele unsinnige Projekte, weil man es einfach nicht ordentlich kontrolliert hat. Das schon. Nur sag mir, wo sind heute noch Vorteile der EU, außer dass in Bulgarien jetzt ein paar Tunnel gebaut werden? Ich verstehe es nicht.
1: Danke, dass du meine Frage wiederholst. So alt war ich auch schon. An der Stelle kann man halt immer wieder nur verweisen auf das Europa der Regionen von, wie heißt die gleich, Ulrike Guerau.
0: Ja, genau. Ich meine, Ursula Pfizer von der Leyen wird es nicht richten. Da bin ich von überzeugt. Aber ich glaube, die nächste Figur, die da auftaucht, wird es auch nicht richten. Und insofern ist diese ganze Institution inzwischen Makulatur.
1: Wenn man das mal vergleicht mit den BRICS-Staaten, die ja im Prinzip, gut, die liegen jetzt nicht alle so eng beieinander wie unsere europäischen Länder, die ja nun mal alle auf dem gleichen Kontinent sind. Aber was machen die denn gerade richtig? Da rappelt es ja richtig im Karton. Da freut man sich ja richtig drauf, zusammenzuarbeiten im positiven Sinne.
0: Ja gut, die BRICS-Staaten haben auch eine Menge Unstimmigkeiten unter sich. Indien ist auch nicht immer so auf BRICS-Linie, wenn man ganz ehrlich ist. Aber sie haben natürlich den Vorteil, dass sie inzwischen die G7-Staaten überholt haben in ihrer Wirtschaftskraft, dass sie fast die Hälfte der Einwohner dieses Planeten beherbergen und jeden Tag ein bisschen stärker werden und die Multipolarität sich durchsetzt. Schwieriges Wort. Ich sehen BRICS nicht unbedingt als Heilsbringer. Ich glaube an solche Dinge nicht. Aber Staaten wie Deutschland zum Beispiel oder Spanien täten sehr gut daran, sich zumindest BRICS anzunähern, glaube ich. Denn wenn man es sich mit Russland, den USA und China verscherzt hat, weiß ich nicht, wo das hingehen soll.
1: Naja, mit den BRICS-Ländern verscherzt man sich's ja auch. Also mit einem Teil hat man sich's ja schon verscherzt. Also sag mal China, Russland, wie auch immer. Aber ich wollte noch mal, du hast gesagt, dass einige Länder, siehe Indien, da auch nicht gerade auf BRICS-Linie sind. Hat die BRICS oder haben die BRICS eigentlich eine Linie in dem Sinne? Oder besteht ihr großer Vorteil nicht eher darin, dass sie eben tatsächlich das sind, was eben die EWG damals auch war? Nämlich nicht ein Verbund von wie auch immer gearteten Werten, die man dann der ganzen Welt verkaufen will, sondern eben wirklich von Interessen der jeweiligen Staaten, die sie da zusammentun.
0: BRICS haben keine definierte außenpolitische Linie. Sie sind ein Interessenverband, der je nach Sachlage so oder so entscheidet. Und das ist ihr Vorteil. Und ich kann Ihnen nur raten, bei dieser Linie zu bleiben. Sie haben ja, was ich sehr, sehr clever fand, nicht weitere 20 Staaten aufgenommen, sondern sie haben 20 Staaten als Partner assoziiert und haben die Entscheidungsmacht bei den großen BRICS gelassen, also Brasilien, Russland und so weiter. Und das, glaube ich, war eine gute Maßnahme, sonst verwässert man Verantwortungswege und Entscheidungswege. Haben sie gut gemacht. Ich denke, Herr Trump, der ja BRICS hasst wie die Pest und sicher ist, dass Spanien Teil der BRICS ist, hat er ja gesagt, wird sich die Zähne ein bisschen ausbeißen an dieser Formation. Aber ich glaube, Sie machen das ganz klug.
1: Der Meinung bin ich auch. Und ich wollte mal rausarbeiten, wo da eigentlich die Unterschiede sind. Ja, denn dass da Unterschiede sind offensichtlich und dass die einen Zulauf haben und wir halt, naja, im Großen und Ganzen nicht, dann muss es ja irgendwo herkommen. Und ich denke, dass das tatsächlich diese, wie Frau Baerbock sagen würde, die gerade die wertegeleitete Politik ist, die man dort eben nicht so hochhängt, wie man es beispielsweise hier macht. Siehst du ja auch daran, dass eben wie viele von den BRICS-Ländern, sag's mir mal, sich gegen Russland anstellen in diesem ganzen Ukraine-Schlamassel?
0: Ja, eben, niemand. Es ist, ich glaube, der größte BRICS-Vorteil aktuell heißt Trump. Warum? Weil es innerhalb der BRICS durchaus Meinungsunterschiede, Widrigkeiten und Diskussionsbedarf gibt. Aber jetzt, wo man Trump als, oder andersrum, wo sich Trump selbstständig als Feind der BRICS erklärt hat, denn BRICS hat ihn ja nicht zum Feind erklärt, jetzt werden gerade Indien, China, Brasilien und andere zusammengeschmiedet durch den Angriff aus Washington und das kann BRICS nur gut tun, glaube ich.
1: Weil wir gerade bei europäischen Kleinstländern waren, Estland, habe ich gehört, bereitet sich gerade auf einen Angriff der Russen vor.
0: Ja, die Balten, Russenhasser wie nur sie, ich meine, Russenhasser gibt es viele, aber in den baltischen Ländern ist das schon.
1: Na, aber gut, die haben auch andere Erfahrungen mit Russland gemacht, aber vielleicht als wir sie gemacht haben, das muss man mal dazu sagen.
0: Ja gut,
1: sagen.
0: Aber ich meine, es ist schon wirklich am Anschlag. Diese Chihuahua-Staaten, wie ich es hier immer nenne, Estland baut jetzt Metallgitter gegen Russen an die russische Grenze. Daran sollen dann wahrscheinlich die Haselnüsse, die Oreschniks, hängen bleiben. Außerdem möchte man, so hat man gerade angesagt, deutsch-niederländische Einheiten in einer unfassbaren Mannstärke von bis zu 200 Mann gegen die Russen stellen an die Grenze. Also die Estland macht gerade wirklich lächerlich, aber
1: das ist dann aber auch nicht nur Estland vorbehalten, denke ich mal, denn wenn da tatsächlich die Leute, die ja bei uns schon nicht zur Armee wollen, ja, und einer Wehrpflicht wie auch immer jetzt schon ausweichen, dass die dann in Estland auftauchen, um dort an der Grenze zu stehen. Ich stelle mir das gerade richtig so idyllisch vor, wie der Malte Sören, ja, der also morgens dein Müsli haben will und nur 4 Tage die Woche wegen Work-Life-Balance irgendwie dort irgendwas verteidigt, ja, oder die schwangere Panzerkommandantin irgendwie laktosefreie Milch, also ich kann es mir einfach, weder in Deutschland, was die Wehrpflicht betrifft, und aber schon gar nicht an irgendwelchen EU-Außengrenzen vorstellen. Zumindest in den niederen Rängen, ja, ich sag mal, befehlen ja, das, können die Deutschen
0: sicherlich sehen. Ja, das geht mir ganz genau so. Sag mal, was hältst du denn wenn wir mal über etwas Positives reden?
1: Über
0: Stichwort Ballweg oder so.
1: Wollte ich gerade sagen, weil das einzig Positive auf unserem Zettel ist. Können wir gerne machen. Immerhin hat das Positive, das meinst du natürlich, dass der Staat also eben auf die Schliche gekommen ist, dass er also 19,53 Euro an irgendwie welchen Steuerunterlagen falsch verbucht hat und da nun drauf gekommen ist und der Mann deswegen auch ewig lange in Untersuchungshaft gesessen hat und so.
0: Genau. Sie haben ihn erwischt, den Schlingel. 19,53 Euro. Das muss man sich mal vorstellen. Ja, man hat auf peinlichste Art vermieden, seinen Freispruch, der ein Freispruch ist, als solchen zu deklarieren und hat ihn zu einer Verwarnung verurteilt wegen eines Buchungsfehlers. Hundematte, 19,53 Euro. Wenn man das jemandem erzählt, das glaubt einem ja keiner.
1: Dem Vernehmen nach war das Gericht ja eigentlich wohl sogar schon geneigt, ihn freizusprechen. Aber das ging natürlich nach so einer langen Untersuchungshaft nicht.
0: Ja? Nein, ich meine, das kannst du ja wirklich niemandem erklären. Wenn du versuchst, jemandem zu erklären, dass man einen Ballweg 9 Monate lang einsperrt, sein gesamtes Vermögen beschlagnahmt und am Ende die Hundematte für 19,53 Euro rauskommt, dann kann ich niemandem verdenken, der das nicht begreift. Das geschah ausschließlich deswegen, weil man die Querdenkenbewegung aus politischen Motiven ausschaltet.
1: Nein!
0: Das hat man ja auch zu großen Teilen geschafft. Also ein wirklich rein politischer Prozess in Deutschland mit einem politisch Inhaftierten. Das ist die Bilanz. Die muss man dringend festhalten. So sehr ich mich für Michael Ballweg freue, dass er in weiten Teilen freigesprochen worden ist, so etwas sind sehr bittere Siege. Ich finde das sehr beschämend für einen angeblichen Rechtsstaat.
1: Ja, und mal ganz abgesehen davon ist eine Sache, die mir gar nicht so bewusst war, die ich erst jetzt am Wochenende bei Paul Brandenburg, liebe Grüße an der Stelle, erfahren habe, ist, dass er ja mit dem Ende dieses Prozesses, also sag mal des Strafprozesses letztendlich, dass er damit ja sein ganzes Vermögen noch längst nicht zurück hat. Das heißt, der Mann kriegt nach wie vor kein Bankkonto, der Mann kann sich nach wie vor keinen Telefonanschluss mieten oder buchen oder wie auch immer, weil ohne Bankkonto keinen Telefonanschluss beispielsweise. Das sind ja alles Sachen, um die er sich immer noch kümmern muss, wenn er denn sein Geld jemals wiedersehen will, das ja dann, wie ja nun juristisch festgestellt, durchaus ordentlich verbucht worden ist.
0: Ja, richtig. Ich meine, es ist ja mal gut, dass Michael Ballweg ein sehr ausgeglichener Mensch ist und jetzt auch keine Ruhe geben wird, denn der will das auch mit der Hundematte und den 20 Euro geklärt haben. Er hat gerade angekündigt, Revision gegen das Urteil einzulegen. Und wenn schon Freispruch, dann bitte einen richtigen, meint er. Und fordert natürlich Haftentschädigung und Schadenersatz und so weiter. Immerhin wurde seine gesamte unternehmerische Existenz zerstört und 3 Jahre seines Lebens geraubt. Ich denke mal, deutlich über 1 Million dürfte da sicherlich zusammenkommen, die der Steuerzahler zu zahlen hat. Die der Staat hätte verhindern können, wenn er sich diesen politischen Prozess gegen einen Aktivisten, der einfach eine Meinung vertreten hat, einfach verkniffen hätte.
1: Ich würde das aber noch drastischer ausdrücken als du, denn letztendlich ging es ja nicht nur darum, seine wirtschaftliche Existenz zu zerstören, sondern letztendlich ging es darum, den Mann zu zerstören. Aber du glaubst doch wohl nicht wirklich, dass Michael Ballweg auch nur einen Teil seines Vermögens wieder sieht, geschweige denn irgendwelche Haftentschädigungen oder so. Das kann sich Deutschland schlicht nicht leisten. Guck doch mal in die Zeitung, in die Epoch Times beispielsweise, die gerade darüber berichtet hat, dass es im ersten Halbjahr dieses Jahres in Deutschland bei Wind und Solar so viele Drosselungen wie noch nie gab, wegen des hinterherhinkenden Netzausbaus und den noch zu geringen Batteriekapazitäten. Und wenn man das mal in Summen ausdrücken will oder in Zahlen, dann läuft es darauf hinaus, dass die Abschaltungen, also letztendlich von Wind oder auch von Solar, den Steuerzahler in den vergangenen 4 Jahren 2 Milliarden Euro gekostet haben. Und da denkst du, dass Ballweg irgendwas von Geld sieht?
0: Ja, ich meine, Billionen mit B für sinnlose Masken, PCR-Tests oder sogenannte Impfungen, digitale Überwachung, Waffen und Munition aller Art, alles das ist kein Problem. Aber Pflege, Renten und Krankenkassen sind gerade vor dem Zusammenbruch, laut Herrn Klingbeil. Ich sage nur eins, Geschichte wiederholt sich nicht, aber sie reimt sich. Es gab einen Lastenausgleich 1952. Und wer das Thema nicht kennt, sollte sich dringend damit beschäftigen. Lastenausgleich 1952. Das ist das, was euch gerade entgegenkommt, glaube ich. Und zum Thema Wind und Solar habe ich gerade einen wütenden Bericht. Ich weiß nicht, wer das war. Jemand, der einen großen Bauernhof hat, hat sich ganz viele Solarplatten aufs Dach gestellt. Also wirklich eine große Anlage. Mhm. Und zeigte dann die elektronische Anzeige an seiner Solar. Geschichte. Anzeige Zeiger 1, 0. Zeiger 2, 0. Zeiger 3, 0. Der Staat braucht gerade keinen Solarstrom und deswegen ist seine Anlage abgeschaltet. Aber er, der diese Energie blendend gebrauchen könnte und gebrauchen müsste, darf sie nicht benutzen. Das ist Wahnsinn. Das ist Wahnsinn.
1: Das ist halt auch wieder das typisch Deutsche. In den Niederlanden ist es so, dass du da eben einfach einen Zähler hast und wenn du einspeist und wenn du es halt nur für dich benutzt oder so, dann läuft der Zähler in die eine Richtung und wenn du halt irgendwas aus dem Stromnetz nimmst, dann läuft der Zähler in die andere Richtung und nachher wird ein Strich drunter gemacht und du bezahlst das, was du eben benutzt hast. Und das gerade klingt, das gerade...
0: Ich würde ja verrückt, wenn ich meine Zeiger alle auf Null sehe. Ich brauche aber, ich weiß nicht, wie viel Kilowatt für meinen Betrieb und die muss ich aus dem Netz ziehen und dafür bezahlen. Das ist der Wahnsinn.
1: Du bezahlst für LNG. Na klar, du bezahlst für Qualität, wie Frau von der Leyen es neulich ausgedrückt hat. Das gute Konto, also qualitativ gute und doch so ökologisch sinnvolle LNG von Herrn Trump, für das die Grünen ja gesorgt haben. Mein Lieber, ich würde sagen, wir näherten uns so langsam dem Ende.
0: Ein letztes Thema hätte ich noch, das mir wirklich ein bisschen auf der Seele brennt, weil es für viele Dinge sorgt, die einem Sorgen machen müssten, glaube ich. Ich habe gerade eine Umfrage gesehen. Im Netz gab es die. Da waren irgendwelche 5000 Leute, die da abgestimmt haben. Die Frage hieß, sollten soziale Plattformen wie Facebook oder X, ehemals Twitter, Ihrer Meinung nach stärker reguliert werden? Endergebnis, ja, auf jeden Fall, sagen 55% und nein, auf keinen Fall, sagen 20%. Es ist egal, wo du anfängst, mit dem Wort Sicherheit, angebliche Sicherheit zu operieren. Die Leute sind immer dafür, Freiheiten einzuschränken. Wir haben das gerade hier erlebt auf Gran Canaria. Da gab es eine Ansage, die da hieß, auf einer der großen Straßen, die wir hier haben, sollten Überwachungskameras installiert werden, sagte das Bürgermeisteramt. Dagegen gab es sofort Protest aus der Bevölkerung mit der Begründung, wenn es dort Überwachungskameras gibt, dann werden die wahrscheinlich dazu benutzt, Verkehrsstrafen festzustellen, also Geschwindigkeitsüberschreitungen und die entsprechenden Strafen zu verteilen. Daraufhin nahm der Bürgermeister Stellung und sagte, ich versichere, zu 100% werden diese Kameras nicht dazu benutzt, Verkehrsstrafen zu registrieren. Sofort war der Protest zu 100% verstummt und die Überwachungskameras wurden installiert. Die Leute sind wirklich in der Lage, nicht zu verstehen, dass niemand sicher sein kann, wenn man ihm seine Freiheiten nimmt. Und ich befürchte, genau das wird dafür sorgen, dass alles andere, was auf uns zukommt, nämlich digitaler Euro, also CBDC und 15-Minuten-Städte und was weiß ich, CO2-Steuerkonto, alle solche Sachen werden wahrscheinlich auch auf dem Thema Sicherheit begründet und dann werden sie wieder alle mit 55% zustimmen und mit 20% ablehnen. Macht mir wirklich Sorgen.
1: Apropos nur vielleicht als...
0: Wie sagte einer meiner Leser heute, das Volk ist dumm wie Schifferscheiße. Ich habe dazu keine Meinung.
1: Da gab es noch ein anderes schönes Wort für die Verdummung des Volkes. Ich weiß nicht mehr, wer es gesagt hat, aber da ging es um die Verhausschweinung der Deutschen. Ist auch hübsch.
0: Was ist das denn?
1: Na, die Verhausschweinung der Deutschen. Also die werden dazu erzogen, sozusagen wie Hausschweine in ihrem Stall zu bleiben, sich zu freuen, wenn sie mal ein bisschen mehr Platz zum Spielen haben. Dafür sorgen die Grünen und genug zu essen. Und deswegen die Verhausschweinung der Deutschen. Wir kommen zum Schluss. Ich habe nämlich noch ein allerletztes. Ich bin ja so stolz auf unsere öffentlich-rechtlichen Medien tatsächlich, weil weil in der vergangenen Woche, da haben sie es ja nicht geschafft, gegen die Proteste gegen Frau Weidel und das Interview, das Sommerinterview anzusenden, sondern mussten das ja dann gezwungenermaßen dummerweise halb unverständlich senden, weil halt da irgendwelche Störer letztendlich gegenüber vom ARD-Hauptstadtstudio gestanden haben und protestiert kommentiert haben. Die Schlingel von der ARD, diese Woche waren sie schlauer und haben eben nicht angekündigt, wann und wo sie das Interview diesmal mit dem grünen Co-Chef Herrn Banatschak gedreht haben, nämlich ganz zeitig am Vormittag, weil für 16 Uhr hatte sich unter anderem eine Pro-Atomkraft-Bewegung angekündigt und wollte einen Protest in Sichtweite des TV-Sets protestieren gegen Grün. Aber diese Schlingel, die Gemeinden von der ARD, diesmal haben sie vorgebeugt. Herzlichen Glückwunsch und gute Nacht, Deutschland.
0: Ja, liebe Hausschweine, vielen Dank fürs Zuhören. Christian, muchas gracias y hasta la semana que viene.
1: Muchas gracias. Ja, viele Grüße vielleicht an dieser Sendestelle doch nochmal an unsere Triggerhörer, die nun endlich das Glück haben, bei Trigger FM, bei Info und Podcast uns auch in voller Gänze und gänzlicher Schönheit zu hören und das, so wie es können, jede Woche, in diesem Fall also am kommenden Mittwoch wieder. Herzlichen Dank auf die Kanarischen Inseln und bis nächste Woche.
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1: Herzlichen Dank euch fürs Zuhören. Herzlichen Dank an Ricardo Lerida auf den Kanaren. Ihn und seinen Polit-Podcast findet ihr im Netz unter ricapod.com sowie bei Facebook und Telegram. Grüße gehen von mir an alle Trigger-FM-Hörer und Freunde unseres wöchentlichen Ritts durch die Polit-Prärie in Deutschland und der Welt. Ich bin Christian vom Osten und freue mich, wenn ihr bei YouTube ein Like oder auch ein Abo dalasst. Und seit kurzem könnt ihr Kritiken, Anmerkungen und Meinungen zu Whale-Watching gerne auch wieder auf der Plattform X loswerden. Danke für euer Interesse und bis zur nächsten Ausgabe Whale Watching in etwa einer Woche. Euer Christian vom Osten.
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5: 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Friedrich Merz ist inzwischen der Kanzler gewordene Beweis, dass ein Machtwechsel noch lange kein Politikwechsel ist. Die Union hat ihre Wähler mit der Aussicht auf Korrektur eingesammelt und ihnen anschließend die Fortsetzung des alten Betriebs vorgesetzt. Hierzu passt auch der Befund eines anonymen CDU-Mitglieds bei dem Magazin Cicero. Die CDU sei kein politischer Akteur mehr, sondern ein Sanierungsfall, der seine Insolvenz verschleppe. Die Brandmauerstrategie schwäche nicht die AfD, sondern die Union selbst. Interne Zweifel reichten längst bis in die Machtzirkel der Partei, meint das Parteimitglied. Merz hat seinen Platz in den Geschichtsbüchern gesichert, als Totengräber der Republik sowie der ehemals größten Volkspartei. Was für eine tragische Gestalt. Und was für rückgratlose Mitläufer um ihn herum, die all das möglich gemacht haben, zitiert der Cicero weiter im Magazin. Die Europäische Union sollte prüfen, den Zugang von Kindern zu sozialen Medien zu beschränken. Entsprechende neue Regeln könnten bereits innerhalb weniger Monate vorgeschlagen werden, erklärte EU-Kommissionspräsidentin Ursula von der Leyen. Sie hat eine angebliche Expertengruppe damit beauftragt, ihr bis Juli Bericht darüber zu erstatten, welche Schritte die EU zum Schutz von Minderjährigen im Internet ergreifen sollte, einschließlich eines möglichen Verbots sozialer Medien. Auf X meinen Kommentatoren dazu, das Zitat, die Korruptionspräsidentin der EU mit Sicherheit nicht Kinder und Jugendliche schützen möchte, sondern lediglich die Klarnamenpflicht im Internet braucht, um weiter die Meinungsäußerungen in der EU einzuschränken und verfolgen zu können. Auch muss man davon ausgehen, dass die sogenannte Expertengruppe abhängig ist und somit das Ergebnis, auf das sich von der Lügen berufen wird, schon feststeht, heißt es weiter in dem Beitrag auf X. Die USA verhandeln mit Dänemark und Grönland über den Bau von 3 neuen Militärstützpunkten auf der arktischen Insel. Hintergrund ist die wachsende strategische Bedeutung der Region, sowohl militärisch als auch wirtschaftlich, etwa durch neue Schifffahrtsrouten und Rohstoffvorkommen. Während die Gespräche voranschreiten, befindet sich Dänemark gleichzeitig in einer innenpolitisch schwierigen Lage ohne stabile Regierung. Die Verhandlungen zeigen, wie stark das Interesse an Grönland im geopolitischen Wettbewerb zwischen den USA, Russland und China zugenommen hat. Kurz vor der Verlegung zieht das US-Verteidigungsministerium die Reißleine. 4000 Soldaten einer Kampfbrigade sollten nach Europa entsandt werden. Ein Teil war bereits unterwegs. Jetzt wurde der Einsatz überraschend gestoppt. Selbst innerhalb des Militärs soll die Entscheidung für Verwunderung gesorgt haben. Die Truppe war für eine reguläre Rotation im Rahmen der NATO-Operation Atlantic Resolve vorgesehen und sollte unter anderem mit Partnern in Europa zusammenarbeiten. Der Stopp kommt zu einem heiklen Zeitpunkt. Erst vor wenigen Tagen wurde der Abzug von 5000 US-Soldaten aus Deutschland angekündigt. Offiziell spricht man von einer Umstrukturierung der US-Präsenz in Europa. Doch die plötzliche Kursänderung ist trotzdem sehr ungewöhnlich. 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
11: Es ist Freitag in der 38. Woche 2025 und hier ist nacktes Geld. Für alle, die wissen, dass Geld die Welt regiert und verstehen möchten, wie genau. Ich begrüße euch da draußen und mir zugeschaltet, diesmal aus London, Hermann. Grüß dich, Hermann.
12: Hallo, Paul.
11: Hermann, du warst 30 Jahre ein Herr der Banken. Du hast für sie und mit der Politik Milliarden bewegt. Dafür hast du Millionen von ihnen bekommen und heute bist du Privatier. Arbeiten muss einzig noch dein Gewissen und darum berichtest du uns hier von all dem, was du in der Finanzelite gelernt hast. Und bevor wir damit starten, mein wichtiger Hinweis an euch da draußen. 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Ja, das musste raus und das ist positiv. Wenn wir jetzt auf die wirtschaftliche Entwicklung der letzten 7 Tage schauen, dann weiß ich gar nicht, Hermann, wird es von Mal zu Mal irgendwie schneller mit dem Abwärtstrend? In der Physik ist ja irgendwann so ein freier Fall begrenzt, was die Geschwindigkeitszunahme angeht. Man hat das Gefühl, das ist ein beschleunigtes Fallen. Zumindest sieht so aus, wenn wir uns Deutschland anschauen, was wir tun werden. Und ein riesiges Finanzloch besprechen müssen, was unter anderem auch die Bild mittlerweile gefunden hat. Dann gibt es eine Zinsentscheidung der Fed, die interessant ist und aus deiner Sicht, und nicht nur aus deiner Sicht, kommentierungswürdig. Es gibt etwas Interessantes über die Schweizer Nationalbank und ihr Aktienportfolio. Dann gibt es über Frankreich etwas zu sagen und ein Downgrade, das es erfahren hat von der Ratingagentur Fitch. Und wir haben Neuigkeiten ganz am Ende von unserer nackten Mark und auch deinem Zoom-Call, dein Aktiendepot, die große Hafenrundfahrt, die ansteht. Da steht alles und die wird viel größer, als wir dachten. Wir starten mit Deutschland und seinem Sondervermögen, seiner Sondervermögenssituation. Die Bild schreibt jetzt, Hermann, Deutschlands Finanzen am Abgrund. Konkret meint die Bild, im nächsten Jahr soll fast jeder dritte Euro auf Pump ausgegeben werden. Der Bund lebe strukturell über seine Verhältnisse. Er ist nicht mehr in der Lage, staatliche Kernaufgaben dauerhaft aus seinen Einnahmen zu finanzieren. Das ist das Fazit bundesoffizieller Prüfer, die zu diesem Ergebnis kommen. Und die Bild scheint darüber überrascht. Das ist das Einzige, was mich überrascht hat.
12: Also man kann da nur sagen, gestern standen wir am Abgrund, heute sind wir schon einen Schritt weiter. Also man erinnert sich da an die Comics, wo gerade, ich glaube bei Schweinchen Dick war das ganz früher, wo der Kojote über die Klippe hinweg rennt und dann nach 100 Metern merkt, dass eigentlich unter ihm nichts mehr ist. Und ich glaube, an diesem Punkt stehen wir gerade. Und genau das, was du sagst, jeder dritte Euro auf Pump, das wird alles so ein bisschen umschrieben. Ich hatte mir mal angeschaut, was denn so die Folgen sind der Zinsbelastung dieses Sondervermögens. Also immer noch auch wieder George Orwell Sprech, Sondervermögen, es sind nichts anderes als Schulden. Hier gibt es einige Dinge, die mal von Experten berechnet wurden. Also anfangs 2,5% Zins über die gesamte Strukturlaufzeit. Eine graduelle Steigerung, weil Klingbeil ja in seinem Haushalt nicht alle 500 Milliarden für Infrastruktur und 500 Milliarden für Militär oder für Rüstung in einem Jahr einbringt, sondern über die Laufzeit von 4 Jahren, teilweise 5 Jahren. Das bedeutet aber, dass wir anfangs vielleicht eine zusätzliche Zinsbelastung von 10 bis 15 Milliarden haben, die dann aber ganz sicher auf 25 Milliarden bestimmt irgendwann wird, wir sprechen nachher noch über das Downgrade von Frankreich, wird der Zins zwischen 3% und 5% liegen und dann reden wir eben über zusätzliche 30 bis 50 Milliarden Zinsen. Und jetzt kommt das Schreckliche auf etwas, was nicht zinstragend ist. Das heißt, hier wird nichts investiert, wo irgendwo ein Return, also etwas zurückkommt. Wenn wir eine Drohne bauen und wir ballern die weg oder irgendein Geschütz, dann ist das ein One-Off, also eine Einmalausgabe. Jetzt wird natürlich bei der Infrastruktur oft gesagt, ja, wir müssen die Straßen renovieren. Das greift auch die Bild auf. Hier sind mir noch die Worte im Ohr von General Breuer, dass Deutschland ja zur Drehscheibe wird für die Ostflanke, die sie nutzen wollen. Also wir sind weiter auf Kriegskurs und das stimmt mich wirklich nachdenklich, weil das ist das Einzige, wo sie vielleicht die Infrastruktur verbessern. Das ist, dass sie die Brücken stabiler machen, dass da Panzer drüber können und dass sie vielleicht die Hauptstraßen etwas. Ja.
11: Aber Moment, da muss ich jetzt, völlig richtig, da muss ich jetzt nochmal extra darauf hinweisen, weil die Bild schreibt auch im gleichen Atemzug, wo sie diese Finanzen am Abgrund feststellt, dass, Zitat, riesiges Finanzloch bei Bundesstraßen und Autobahnen, es fehlen 15 Milliarden Euro. Und da muss ich sagen, Moment, also upsie, wir haben gerade die Sonderschulden über 1 Billion aufgenommen und die sind ja aufgenommen, um diese Finanzlöcher auch in der Infrastruktur zu stopfen. Die sind jetzt alle schon ausgegeben, diese Sonderschulden, die der Bundesrechnungshof sagt, für andere Dinge, als sie eigentlich sollten. Also Betrugnummer, ich weiß nicht, 50 Quadrilliarden 5001 von BlackRock Fritz. Und jetzt stellen wir fest, dass das, wofür sie eigentlich gedacht waren, nämlich die Brücken und Straßen, dafür fehlen sie. Also das ist doch also doppelt verarscht, oder?
12: Ja, hier gibt es 2 Dinge anzumerken. Also die 15 Milliarden, die sollten sie aus dem Sondervermögen kommen, sind eben nicht durch den Haushalt gedeckt. Also auch da ist wirklich Betrug im Spiel, weil warum zahlst du Steuern, dass du A, deine Grenzen schützt, tut der Staat nicht, dass du B, ein Rechtsstaatssystem hast, wo jeder vor dem Gesetz gleich ist, das tut der Staat nicht, und dass Straßen eventuell und Grenzen funktionieren, das tut der Staat auch nicht. Das heißt, diese 15 Milliarden sollten eigentlich im Bundeshaushalt mehr als veranschlagt sein. Und du siehst, sie nehmen es aus diesem Sondervermögen. Und da waren die Worte von Bärbel Baas nach der NRW-Wahl sehr bezeichnend. Die sagt praktisch, wir haben doch jetzt so viele Schulden aufgenommen und wir geben sie sogar an die Kommunen. Also ich hatte das letzte Woche schon angesprochen, dass jemand mir erzählt hat, der Rasenplatz auf dem Dorf wird jetzt renoviert, plus die Umkleidekabine. Und das soll laut Landespolitiker aus diesem Fonds kommen. Das heißt, das war ja gar nicht dafür vorgesehen. Also wir sind hier, wie du sagst, bei Lüge Nummer XY384.000. Und von daher ist es ja so, es fehlen nicht nur diese 15 Milliarden, sondern wenn Merz die größte Armee Europas haben will mit seinen 1,3 Millionen, ich sag mal junge Männer, weil die Frauen und die Mädels, weiß ich nicht, ob man die dazu zählt.
11: Niemand kann die von außen unterscheiden.
12: Ja, das stimmt. Genau, aber auf jeden Fall Wir wollen auf der einen Seite die größte Armee machen, auf der anderen Seite wollen wir für 15 Milliarden für Unterhalt, Bau, Planung von Autobahnen. Wer soll das denn bauen? Unsere Neubürger, unsere Messer-Surensöhne, die durch die Gegend laufen und Befehle warten? Also auch da sind eigentlich die logischen Denkvorgänge so weit strapaziert, dass man sagt, das ist ähnlich wie eine KI-Initiative ohne Strom. Und genauso ist es hier auch. Ja.
11: Das trifft es eigentlich sehr gut, ja. Dieses Deutschland als KI-Nation ohne Strom. Da soll ja auch ganz mächtig was kommen. Das wurde uns ja vielfach angekündigt. Wir hätten ja jetzt entsprechende Computer. Ja, also man kann es eigentlich kurz machen, was die deutschen Wirtschaftsaussichten angeht und auch die europäischen. Die sind weitgehend deckungsgleich. Es fällt nun auch den Regimemedien auf. Es gab ja gerade die Generalaussprache im Bundestag zur Haushaltsplanung der Regierung. Und ich habe mal reingehört und muss zugeben, ich muss das sagen, was ich oft sagen muss, wenn ich Alice Weidel sprechen höre, sie trifft die Nägel auf den Kopf und zwar einen nach dem anderen. Auch ganz egal, wo man politisch steht. Also wenn man das mit mal den Advocatus Diaboli gegen die AfD wirklich einnimmt oder es rein aus Regimesicht beurteilt, was sie da sagt. Jeder Satz trifft und beschreibt absolut die Realität. Sie wird dann permanent unterbrochen von wütendem Zwischengeschrei, sie wird beleidigt, die AfD wird abgekanzelt, da greift die Sitzungsleitung dann auch gar nicht ein. Also die Reichstagspräsidentin benimmt sich wie ihre Nazi-Amtsvorgänger und lässt die Angriffe und die Ausfälle gegen die AfD dazu. Und umgekehrt, wenn die AfD Zwischenrufe bringt, ganz sachliche, dann gibt es Ermahnungen. Wir erleben Realitätsverleugnung im Endstadium, oder? Also es berichten selbst Regimepresseorgane mittlerweile über die Fakten. Und diese werden dann sofort eingeordnet, in Anführungsstrichen, von den Regimeorganen. Und Frau Göring-Eckardt, das ist die grüne Küchenhilfe, die immer noch auf Steuerkosten der Deutschen ihre Faschistenpropaganda verbreitet, erklärt dann allen Ernstes in den Regimemedien, die Einordnung von Journalisten, von Staatsjournalisten dürfen nicht grundsätzlich in Zweifel gezogen werden. Das hat die allen Ernstes gesagt. Im Kontext der Charlie Kirk-Ermordung, als sie Dunja Hayali, die ja bekanntermaßen das Andenken Charlie Kirks mit Füßen trat und sich in widerwärtigster Weise über den Ermordeten da lustig machte, als sie das kommentierte. Also wir sind soweit, die Einordnung der Propagandaorgane über diese realen Vorgänge, die darf nicht in Zweifel gezogen werden, Hermann.
12: Ja, so ist es. Aber es ist nicht so, dass sie das irgendwie absichtlich macht, sondern sie glaubt daran. Sie lebt seit Jahren in dieser Blase.
11: Wieso entschuldigst du hier, Frau Kirk?
12: Ja, aber sie lebt seit Jahren in dieser Blase. Sie wird ja seit Jahren alimentiert. Wo immer sie hinkommt, trifft sie auf eine Blase, die ihr applaudiert. Und wir können nur praktisch uns zurücklehnen und sagen, dann zahlt eben Deutschland dafür. Und Deutschland zahlt, heißt jeder Steuerzahler, jeder, der morgens aufsteigt, unterstützt dieses impliziert. Hm. Auf der anderen Seite war immer das Gefährlichste, und das habe ich schon vor, ja, wann bin ich ausgestiegen, 2016, auch immer wieder gesagt, wenn die Linken und die Grünen die F9-Taste bei der Verschuldung entdecken, das heißt, hier muss ich nur draufdrücken und es kommen immer mehr Euros raus, dann werden sie das gnadenlos nutzen. Und auch jetzt, du siehst ja, die Steuerzahler werden verhöhnt, weil sie auf der anderen Seite sagen, wir haben ja jetzt die Schuldenbremse gekappt, wir können 1000 Milliarden emittieren, hier ist kein einziger dabei, angefangen bei Klingbeil, der eben sagt, was bedeutet das A für die Zinsbelastung, die Deutschland im Haushalt der nächsten 30 Jahre haben wird, weil so lange wird es dauern, um das zu verdauen. Und auf der anderen Seite eben, dass jemand wie Klingbeil wissen müsste, was kostet uns das und was bringt es für Erträge. Und das kann er eben nicht. Es ist Antifa. Und da kann man Donald Trump nur danken, wenn er Antifa als Terrororganisation bezeichnet. Das ist es. Und wir werden die Konsequenzen nicht nur spüren, wir werden sie eben auch bezahlen. Und von daher ist es im Moment so, dass ja nichts, was jetzt kommt, überraschend ist. Wir reden schon seit längerer Zeit darüber, dass diese Schuldenlast auf Dauer nicht tragbar ist, weil du kannst es tun, wenn du wie in Amerika eine Regierung hast, die zumindest probiert, die Wirtschaft immer wieder anzukurbeln und zu sagen, selbst wenn es Richtung Korruption geht, wenn du eine Milliarde kriegst, dann zahlst du eben deine 250 Millionen Dollar Steuern. Das ist ja in Deutschland nicht, sondern uns bricht die Wirtschaft weg und wir geben strukturell mehr aus. Das heißt, wir können gar nicht in der Lage sein, das zu verdauen, beziehungsweise das zu bezahlen. Und von daher ist das relativ einfach zu sehen, dass wir jetzt in diesem Strudel sind und dass es eben auch immer schneller gehen muss. Und Deutschland hat den Luxus immer noch, dass sie sich Merz beim Lügen und beim Heulen anschauen. Heuchlerischer geht es gar nicht mehr. Und aber da sitzen und sagen, jetzt bin ich überzeugt von ihm. Mit ihm wird alles besser. Und ich kann nur sagen, alle 24 Stunden klickt's. Das ist ähnlich wie bei der Schuldenuhr. Und eure strukturelle Verschuldung, sprich der Staat nimmt zum Schluss alles, was ihr habt, um seine Schulden zu verrechnen oder geht in den Krieg. Beides wird nicht schön für die Bevölkerung, die bisher so gestrickt war, dass sie für sich selbst sorgen konnte.
11: Ja, was soll ich sagen? CDU-Wähler bleiben die dümmste Lebensform Deutschlands. Das ist so. Mich hat mal einer gefragt, warum denn da nicht die CDU-Mitglieder noch dümmer seien. Berechtigte Frage, aber da muss ich einwenden, wer in der CDU ist. Und ja, quasi näher an den Korruptionstöpfen, der ist ja potenziell immer noch begünstigter durch die Raub und die Lüge, die Friedrich Merz da verbreitet. Insofern sind CDU-Mitglieder tendenziell aus meiner Sicht eher bösartig und Teil dieser Verbrechen. Und CDU-Wähler, die nicht Mitglieder sind, wirklich die dümmsten. Das muss man einfach sagen. So geht's schön weiter nach unten, immer schneller und das auch vollkommen absehbar, ich stimme zu. Während in den USA allerdings, und damit sind wir bei der Zinsentscheidung der Fed, sich etwas zumindest ganz sachte in Richtung Donald Trumps entwickelt. Oder sehe ich das falsch? Die hat zumindest jetzt entschieden, das war Mittwochnacht, unser Donnerstagmorgen etwa, dass der Leitzins dort gesenkt werden soll um 0,25 Prozentpunkte. Das geht ja in Richtung dessen, was Donald Trump möchte, um seine hohe Schuldenlast besser refinanzieren zu können.
12: Ganz genau. Sagen wir ja auch schon längere Zeit, dass sie irgendwann aufdecken werden, dass die Arbeitsmarktdaten, also das, was an neu geschaffenen Stellen und was die Arbeitslosenquote betrifft, doch nicht so rosig war, wie es unter Biden aussah und auch in den ersten Meetings unter Trump. Die wurden sehr stark korrigiert und der Board der Fed hat 25 Basispunkte, also 0,25% gesenkt auf einen Korridor von 4 bis 4,25. Die Markterwartung danach war sofort nach der Pressekonferenz von Powell, dem Chef der Fed, dass es noch zu 4 weiteren Geldentwertungen bzw. Rate Cuts kommen wird und dass das trotzdem einer Kerninflation bei 2,9% passiert. Du kannst dich vielleicht erinnern, vor Monaten hatte ich schon vermutet, dass man in Amerika zwischen 3% und 4% als normal ansehen wird in der Inflation, weil früher hieß es immer, die Fed hat die Aufgabe der Geldwertstabilität, die sollte bei 2% liegen. Jetzt sind wir bei 2,9 und die Fed senkt die Zinsen. Das heißt, hier geben sie ganz klar Trump ein. Aber sie sehen natürlich auch, dass die Schulden so exorbitant sind, dass sie auf 3%, 4% und 5% nicht zu finanzieren sind. Was bedeutet das, dass man jetzt die Inflation, die Geldwertstabilität von 2 auf irgendwo zwischen 3% und 4% hochgehen lässt? Dass im Prinzip statt 40 Jahre der Dollar wertlos zu werden, also von dem Level, dass er schon 96% verloren hat seit 1971, es jetzt in 40 Jahren nochmal auf Null geht. Und dadurch, dass wir die Inflation dann auf 4% gehen lassen, dann dauert es eben nur 25 Jahre. Also so muss man das rechnen. Und das bedeutet eben Preiswertstabilität aus dem Sinn. Es geht um den Arbeitsmarkt. Da wissen wir, dass die KI für weitere Arbeitslose sorgen wird. Also auch hier gibt es ein Statement von dem ehemaligen Chef von Google, Schmidt, der sagt, AI ist underhyped. Und jeder, der das nicht ernst nimmt und sagt, ja, da sind wir noch weit weg, die Sprünge sind ja so gigantisch und man vermutet, ich glaube, es war Goldman Sachs, die gesagt haben, dass die AI 14 Trillionen, also in Deutsch 14.000 Milliarden, 14 Billionen in die World Economy einbringen wird. Die Frage ist nur mit Arbeitnehmern oder ohne. Und hier kann ich nur jedem empfehlen, der Kinder hat, lernt die AI richtig zu prompten und nutzt das für euch. Weil sie wird so oder so kommen und wir haben viel zu lange zugeschaut. Es ist zu spät. Ohne jetzt hier das Schwarze nur zu malen, sondern wir gehen in eine andere Welt.
11: Gar nicht. Oder eben kann ich nur unterstreichen. Ich habe beispielsweise diese erwähnte Plattform Geheimtreffen komplett selber gecodet. Das ist mittlerweile eine ungefähr 300 Kilobyte große App, also ein viele, viele Seiten Source Code, die auf eigenen Servern hostet. Die habe ich komplett selber gemacht, von vorne bis hinten, inklusive Hosting aller Sicherheitsfunktionen, relativ ausgetüftelt. Natürlich nur dank Grok, weil ich mit Grok ganze 2 Tage investiert habe. Jetzt muss ich zugeben, die nachträglichen Anpassungen durch Nutzerreaktionen, die kosten dann noch mehr Zeit darauf. Aber das ist eine Arbeit und ich habe vorher mal grob die Arbeit schätzen lassen und auch einen befreundeten Coder gefragt für diese Erstellung. Das wären 6 Wochen Arbeit eines erfahrenen Programmierers gewesen, die ich mit Grog in 2 Tagen gemacht habe als Ungelernter. Und das ist wirklich, die funktioniert super. Also ob sie nur jedem gefällt, ist eine andere Frage. Aber ich stecke da jetzt seit 2 Tagen gut drin und wir haben schon 500 Nutzer auf der Plattform draus, wie funktioniert. Und wenn ein kompletter Trottel wie ich, also ein kompletter Codiertrottel wie ich, das hinkriegt damit, ja, dann bedeutet das ja, dass Menschen, die sich ja noch auskennen und dieses Instrument nutzen können, ja, ganz andere Möglichkeiten haben. Und da danke ich Olivia, die mir geschrieben hat und mich auf ein Zitat von Elon Musk hingewiesen hat. Er hat gesagt, if AI and robots don't solve our national debt, we're toast. Wenn so dann dieses Zitat so stimmt, ich konnte es nicht verifizieren, aber wenn AI, wenn künstliche Intelligenz und Roboter unsere Schulden, unsere Verschuldung, unsere staatliche nicht lösen können, dann sind wir toast, sagte Elon Musk. Also tatsächlich, auch aus Sicht Elon Musks, entscheidet genau dieser Sektor, die Tragfähigkeit, das Pokern, was ja Donald Trump hier letztlich durchführt, du hast es gerade erläutert, der holt sich einen Vorschuss auf die Zukunft und verkürzt damit seinen Runway. Das ist also ein bisschen, wir streuen uns noch eine dickere Line-Koks drauf und hoffen, dass wir damit genug Energie kriegen, um dann von den Drogen loszukommen, könnte man auch sagen.
12: Ja, also du siehst es auch diese Woche, die Angebotswochen der EU und der Laien-EU gehen ja weiter. Es gibt einen neuen Affordable Housing Act targeting Short-Term Rental. Also Immobilienmarkt soll günstiger gemacht werden und die kurzfristige Vermietung, also gerade von Reichen, die vielleicht irgendwo noch ein Ferienhaus haben, dass sie dann über Airbnb vermieten. Man hat einen Test in Griechenland gemacht. Das ist alles, was die EU kann. Die EU hat keine einzige Aufgabe bewältigt, die die Zukunft besser machen würde. Also man sieht es an Frankreich, auf die wir gleich kommen. Insgesamt höhlt sich die EU von außen selbst aus. Sie haben dieses Bürokraten-Moloch erschaffen und das heißt, die wird auch weiterhin mehr Bürokratie verursachen und mehr Kosten. Und das, was du jetzt sagst mit Trump, der den Runway verkürzt hat, das ist absolut das richtige Bild. Er kommt eben mit seiner Air Force One und er sagt zum Kapitän vorne, zieh hoch. Hm. Guck mal, zieh hoch. Kein Mensch weiß, ob nicht hinten der das Heck aufsetzt und das Ding abstürzt, aber es muss was getan werden. Und da, glaube ich, hat er schon auch einiges an technischem und mathematischem Verständnis von Elon Musk mitgenommen, weil Elon Musk weiß, wie es aussieht, wenn wir diese Schulden nicht in den Griff kriegen. Jetzt ist natürlich Tesla mein Lieblingswert und Elon Musk wird am 6. November ein Pay Package, also ein Zukunftsgehaltsverfahren, Deal machen, der 1.000 Milliarden betrifft, wenn er diese Firma verachteinhalbfacht. Und da gibt's natürlich wieder den Aufschrei, wie kann man jemand so viel Geld zahlen? Ist ganz einfach. Wenn er mein Geld verachteinhalbfacht, soll er das bitte haben. Also das ist eben das Kapital. Und da gibt's auch wieder Leute, die aufschreien, die aber einfach nicht verstehen, was es auch bedarf, um Fortschritt zu machen. Das, was wir in Deutschland machen, ist immer Rückschritt. Wir haben niemanden, der vorausgeht. Und so wie früher, wir denken immer noch, wir sind eine Innovationsnation. Wir sind jetzt aus den Top 10 rausgefallen und es wird jetzt relativ schnell gehen. Wir haben das Fraunhofer-Institut. Wir haben Leute, die was können. Aber wenn die Leute, die was können, nicht aufschreien gegen Leute, die in Positionen sind. Du hast Göring Eckardt angesprochen, die hat in ihrem Wahlkreis 3% geholt. Ja, und auch hier eine kleine Anmerkung zu einem Kommentar. Unter der letzten Woche, man hat gemerkt, dass ich sauer bin. Heute ist schon wieder ein bisschen besser. Aber wenn ich Annalena als behindertes Mädchen bezeichne, dann meine ich das genau so. Ich wähle meine Worte bewusst. Weil wenn du in der Aufgabe des Höchsten und Diplomaten aus Deutschland da sitzt und Russland den Krieg erklärst, musst du behindert sein. Und deshalb wiederhole ich das mal. Sie ist behindert. Ja, und ob das im Denken ist, in allem anderen interessiert es mich nicht. Aber was sie für die Zukunft meiner Kinder tut, das meine ich genau so. Und du kannst doch, wenn du heute diese Kommentare hörst, auch von Merz, der ständig gegen Putin schießt, wo sollen wir uns denn verteidigen? Beziehungsweise was ist es denn wert, Deutschland in diesem Zustand zu verteidigen? Sie werden uns über den Kapitalmarkt, über neue Bürokratie, über neue Heizungsgesetze so weit unter Druck setzen, es bleibt nichts mehr auf dem anderen. Die Leute müssen auf die Straße. Wir haben das hier in London gesehen, am letzten Samstag.
11: Werden sie aber nicht in Deutschland.
12: Ja, also, und das ist das Problem. Also dann... Ja.
11: Das muss man für Deutschland ja klar sagen. Also da bin ich so pessimistisch zu sagen, die kriegen jetzt die Folgen des Gehorsams. Ich war kürzlich bei einem englisch sprechenden Bitcoiner eingeladen und der fragte mich ja nur, warum gehorchen die Deutschen so? Warum machen sie das mit? Ich kann es mir ja nur durch Selbsthass erklären. Mhm. Ich kann mir nur diese Lust am Kadavergehorsam, das ist ja das, was typisch deutsch ist. Allein das Wort Kadavergehorsam ist aus meiner Sicht das Wort der Epoche. Denn es beschreibt ja die Neigung der Insassen dieser Regimekonstruktion immer wieder bis zur Selbstvernichtung da zu gehorchen. Denn andere hören dann zumindest auf, wenn sie sich selber in den Kopf schießen sollen. Der Deutsche sagt, nein, das muss ich jetzt tun. Ich muss mir selber in den Kopf schießen, um mich zu retten. Und wenn ihm dann entgegengehalten wird, naja, vielleicht hast du auch berechtigte Eigeninteressen und darfst auch leben, ohne dich zu hassen. Nein, nein. Also wer das vorschlägt, der will ja das große Ganze zerstören und der sei dann ein Faschist und den müsse man auch erschießen. Also so ungefähr funktioniert es ja in Kurzfassung. Da gibt es keinen Ausweg. Also da muss dann halt jetzt die Kugel fliegen und die Leute, die Insassen dieses Staates, müssen sich in den Kopf schießen, wenn sie das wollen. Das tun sie ja, wenn sie ihre Werte noch im Land haben. Und was soll da anderes passieren? Es wird ja an keiner Stelle irgendwie aufbegehrt gegen dieses Vorgehen. Derweil sehen wir in den USA, wie gerade schon angesprochen, dass es anders läuft. Trump bekommt seinen Willen und gleichzeitig ist es sicherlich auch nicht nur alles gut. Du hast es gerade schon in Bezug auf die Zinsen und die Folge der Geldentwertung gebracht. Wir sehen ja auch, dass es auch die anderen Ankündigungen von Trump oder die Zinssetzung hat er nicht angekündigt, sondern eingefordert, aber was er angekündigt hat, ist die Übernahme von TikTok. Da ging es auch weiter. Und Larry Ellison stellt sich jetzt heraus, der Oracle-Mega-Milliardär, der übernimmt TikTok in einem Konsortium zusammen mit Andreessen Horowitz beispielsweise. Und da hat der Journalist Glenn Greenwald auf X einen interessanten Kommentar zugebracht und sagte, Larry Ellison, eben jener Milliardär, der Millionen an die israelische Armee gespendet hat, der gerade Paramount CBS gekauft hat und versucht, CNN zu kaufen, der will nun TikTok übernehmen mit Andreessen Horowitz zusammen. Was für eine glückliche Botschaft für Israel, dessen Unterstützung in den USA ja derzeit kollabiert. Und da muss man sagen, ja, stimmt, oder? Also wenn man sich das anschaut, das ist schon eine sehr interessante Geballung von Medienmacht, die hier ganz klar einem massiven Lobbyisten von Israel zukommt.
12: Wir sehen ganz deutlich auf allen Ebenen, ob das die amerikanischen Aktien sind, die von ganz wenigen, ganz großen bestimmt werden. Und so ist es hier auch. Larry Ellison hat sich da in den Vordergrund geschoben. Der war letzte Woche mal für 2-3 Tage der reichste Mann der Welt, hat also Elon Musk überholt, bevor Elon am Freitagabend für 1 Milliarde Dollar Tesla-Aktien gekauft hat und das Ganze so hochgeschossen hat, dass er wieder der reichste Mann ist. Aber das war aus einem anderen Grund, weil eben diese Deadline am Montag war. Das heißt, er musste am Freitag diese Aktien kaufen, damit er in seinem Shareholder-Meeting am 6. November praktisch für seine Anträge stimmen kann. Macht also absolut Sinn. Auch da gibt's wieder Schreie, das wäre falsch. Dem ist nicht so. Ich meine, er kann für sein Pay-Packet stimmen. Ich kann nur sagen, don't fight Elon Musk. Und der springende Punkt hier ist, dass Larry Ellison ihn in der Gunst bei Donald Trump überholt hat und da wohl eher sitzt als jetzt ein Elon Musk. Er war eben auch nicht bei diesem Tech-Dinner im Weißen Haus dabei.
11: Elon Musk war nicht dabei.
12: Elon Musk, genau. Ja. Larry Ellison hat ja zusammen damals mit dem Softbank-Chef und mit Oracle, mit OpenAI, mit Sam Altman, schon diese 500 Milliarden für Stargate. Da stand er schon neben Trump. Und von daher sieht man auch immer wieder die Gerüchte, auch im Nachgang zu Charlie Kirk und das, was Candace Owen da berichtet, dass eben Israel einen sehr großen Einfluss auf Trump und die ganze Administration hat. Will ich jetzt so nicht bewerten. Ich halte nur auch Candace Owen die letzten 3-4 Podcasts für absolut hörenswert. Ich hatte sie ein bisschen aus dem Auge verloren, weil ich immer dachte, sie wäre die erste weibliche Präsidentin. Ob sie schwarz oder weiß ist, spielt überhaupt keine Rolle, weil sie ist clever. Und Charlie Kirk war aus meiner Sicht da auch jemand, der prädestiniert war, vielleicht, wenn er 35 geworden wäre, eben der Vizepräsident unter J.D. Vance zu werden. Also das Ganze, weil auch unser Podcast immer ein bisschen politischer wird, ist einfach nicht mehr zu trennen. Früher konntest du sagen, okay, die großen Finanz Institute beziehungsweise die großen Tech-Institute haben zwar ihren Einfluss, aber halten sich da ein bisschen raus. Das ist heute ganz anders. Das ist einmal für mich. Du siehst es auf Krypto, du siehst es die Trump-Familie, du siehst Witkoff. Das alles ist wie ein großer Pott. Du kannst das zum Schluss nicht mehr auseinanderhalten. Aber nochmal auf die Zinsentscheidung der Fed zurückzukommen. Es gab gleichzeitig ein Announcement von der Bank of America, die sagt, dass sie jetzt jedem Angestellten mindestens $25 Mindesteinkommen die Stunde garantieren. Das heißt, es gibt bei der Bank of America keinen Angestellten mehr, der unter $50,000 im Jahr verdient. Und das sind natürlich so die ersten Reaktionen, A, um das Talent beziehungsweise die Leute, die sie brauchen, bevor die AI-Revolution auch da Einzug hält, noch zu bezahlen. Aber es wird aus meiner Sicht hier ganz klar sein, dass die Dollarentwertung weitergeht und dadurch die Inflation steigt. Also ich würde sagen, wenn heute eine Tasse Kaffee in New York $6-7 kostet, dann wird sie 10 kosten und auf absehbare Zeit 20. Und deshalb empfehlen wir immer wieder von unseren Hörern, dass sie in harte Assets, sprich Bitcoin, Gold, Silber, alles,

0: auszusagen. Und von daher ist diese lange Sicht, dieser Kompass noch mehr entscheidend. Und das werden wir auch im Zoom-Call besprechen.
1: Deswegen ja auch die politischen Einbettungen, das Ganze. Also es geht ja auch bei der politischen Erläuterung jetzt, wer nun Israel-Lobbyist ist und wer nicht, wieder um das Pro, das Kontra, ob man dafür oder dagegen ist. Es macht aber eben Sinn, sich diese Verbindung anzuschauen und zu überlegen, in wessen Interesse da eben was getan wird. Denn wir sehen ja zumindest, dass der große Unterschied nach meiner Wahrnehmung, wenn wir auf die USA schauen, wir sehen zumindest eine aus meiner Sicht glaubwürdige Konkurrenzsituation, beispielsweise zwischen Elon Musk und Larry Ellison, die eben zwar die gleichen Grundinteressen haben, aber genau gegeneinander ausgerichtet. Und da ist ja dann das häufige Argument, ja, sie sind alle nur zu unserem Nachteil, da wird der kleine Mann sowieso untergebuttert, keiner ist unser Freund. Ist ja alles völlig richtig, aber die Konkurrenz, die da drüben eben herrscht, zwischen großen Gruppen, bietet eben immer noch Chancen für dann Kleinkrauter wie uns und bietet Chancen, eben seine eigenen Freiheiten und seine eigenen Werte darin irgendwie zu sichern. Insofern ist das eine ganz andere Grundsituation als in Europa, wo es eben nur monolithische Blöcke von absoluten Machtkonzentration gilt. Deswegen versuchen wir ja möglichst emotionslos auf diese politischen Verbindungen zu schauen. Insofern ist das obligat bei solchen Zusammenhängen. Und das ist ja auch der Fall. Du hast die Schweizer Nationalbank mir als wichtigen Punkt vorgegeben. Wenn wir auf beispielsweise deren US-Aktienportfolio schauen, das hat einerseits starke Bedeutung für die Schweiz, für die Schweizer Wirtschaft, die ja derzeit sehr gebeutelt ist. Einerseits durch die massiven Probleme, die Deutschland hat. Da ist ja der IF-Index in der Schweiz stark gefallen. Das kann man durchaus darauf zurückführen, dass eben die Exportnation, die Zulieferernation Schweiz mit seinem größten Handelspartner hier in Europa, mit Deutschland, Probleme hat. Dann, wenn man auf die US-Aktienportfolios oder das Portfolio der Schweizer Nationalbank schaut, dann fällt einem auch eine sehr starke Konzentration auf, sagst du.
0: Ganz genau. Also die Schweizer Nationalbank, hatte ich glaube ich auch schon mal erwähnt die letzten Wochen, ist ja so, dass der Schweizer Franken als Sicherheitswährung oder als Safe Haven, wie man so schön bezeichnet, dass man darin sozusagen auch Fiat-Geld parken kann, weil es mit der Einäugige unter den Blinden ist. Und ich hatte ja schon davor gewarnt, dass die Bilanz der Schweizer Nationalbank eigentlich für die Größe des Landes extrem groß ist, weil die ganze Welt Schweizer Franken will, gerade die Deutschen mögen das. Also, was haben die Schweizer gemacht? Sie haben Schweizer Franken gedruckt und haben dafür Euros und US-Dollars bekommen. Und was haben sie damit gemacht? Sie haben US-Aktien direkt gekauft, zwar im Wert von 167 Milliarden Dollar, was 18% des Bruttoinlandsprodukts entspricht, wobei 25% dieser 167 Milliarden Dollar auf nur 5 Aktien konzentriert sind. Also Apple, Amazon, Meta, Nvidia und Microsoft. Hier ist Tesla auch nicht dabei. Sondern diese 5 hat praktisch die Schweiz permanent gekauft. Und wenn man sich da die Bank of Japan anschaut, die praktisch in dem Nikkei 400, das sind die 400 größtkapitalisierten Aktien Japans, da sind die in allen 400 Aktien selbst unterwegs. Also auch da ist das die Aufgabe einer Nationalbank oder einer Zentralbank, Aktien zu kaufen. Jetzt ist es so, dass man das relativ leicht versteht, wenn man sich selbst vorstellt, wenn du morgen in deinen Keller gehen kannst, kannst die Druckerpresse anwerfen und kannst deine eigene Währung drucken und damit US-Aktien kaufen, würdest du das auch tun, schätze ich mal. Ja, und von daher ist eben die Zukunft so, dass wann immer ein Aktiencrash in Amerika passiert, die Schweizer Nationalbank sofort ohne Equity, ohne Eigenkapital dasteht. Das heißt, dann wird man auch Schweizer Rettungsaktionen sehen müssen und dann wird man auch sehen, dass die Schweiz die Zinsen vielleicht noch weiter ins Negative senkt. Sie zahlen ja jetzt schon keine Zinsen.
1: Es gibt Ausnahmen in der Schweiz. Es gibt einzelne Sparkonten, da kriegst du 1, so und so. Aber in der Regel zahlen die keine Zinsen ein.
0: Genau. Und das ist eben der Grund. Und hier hat man in der Schweizer Nationalbank angefangen und ist dann aus dieser Nummer nicht mehr herausgekommen. Und das ist etwas, was wir ja auch in der deutschen Verschuldung sehen, in der Schweiz jetzt auf der positiven, sprich auf der Anlegerseite. Aber Ihr Risikoempfinden und ihr Risikoprofil verändert sich eben, wenn du abhängig bist, dass die 5 größten US-Aktien eben nicht um 20% einbrechen. Das heißt, sie werden weiter drucken, sie werden das weitermachen müssen. Sie werden auch andere überzeugen. Die Bank für internationalen Zahlungsausgleich sitzt in Basel, die ist nicht weit weg. Da würde ich sagen, dass auch die anderen Zentralbanken eben mit ihren selbstgedruckten Währungen angefangen haben, US-Aktien zu kaufen.

0: jetzt devalued der Dollar, also der geht im Wert nach unten. Und das heißt, sie haben hier ein Problem, weil es in Schweizer Franken eben das ganze Portfolio auch weniger wert wird. Und ja, das wird spannend zu sehen. Aber es ist eine ganz normale Folge von dem, was wir überall sehen, dass die Konzentration so stark ist, wie sie noch nie war. Und was ist das Thema der letzten Monate? Ist Disruption. Das, was früher einmal war, der Dotcom-Boom, dann war es die Biotech-Aktie. Jetzt ist diese Investition in Disruption, also in neue Technologien, so viel höher und so viel größer. Aber ich glaube eben, man sollte damit vorsichtig sein, this time it's different, dieses Mal ist anders, aber wir brechen in eine neue Zeit auf. Und das merkt man eben an Werten wie Nvidia, die eben größer sind als ein japanischer Aktienmarkt gesamt oder als ein deutscher Aktienmarkt gesamt. Das ist schon heftig und das wird auch aus meiner Sicht so weitergehen, weil das kann sich so leicht nicht mehr auflösen. Und die Frage ist, wer bestimmt das zum Schluss? Ist es Trump oder ist es jemand wie Larry Ellison oder jemand wie Bill Gates oder sonst jemand, der im Besitz der meisten dieser Aktien ist? Die werden viel zu sagen haben. Und bei vielen wissen wir, dass die eigentlich auf Machterhalt und Machterweiterung aus sind. Und das heißt, hier wird alles weitergehen wie bisher. Die Überwachung wird kommen. Die EZB ist da ein bisschen außen vor, weil da sind ärmere Leute am Machthebel. Aber die sind dafür noch machthungriger. Also ja, man kann es nicht schöner malen, als es ist, sondern die Menschen müssen auf die Straße und sie müssen ihren Unmut kundtun.
1: Ja, träum weiter.
0: Und da kommen wir zu einem Knackpunkt. Also die Engländer machen es, die Franzosen werden es tun. Es wird überall knapper. Wir haben ja letzte Woche Nepal angesprochen. Du siehst,
1: Trotzdem. Also nochmal auf die Schweiz bezogen, das ist ja schon beachtlich, dass diese Schweizer National mit ihrem Portfolio da 18% des Bruttoinlandsprodukts der Schweiz verwaltet. Das ist gigantisch. Und das Bruttoinlandsprodukt der Schweiz, das ist nicht schlecht. Also das ist immer noch ein reiches Land. Und auch da muss ich ja dann auch gleich wieder sagen, bei denen, das ist eine sehr klare und erkennbare Gefahr für die Schweiz. Und dann kommt wieder ein großes Aber. Ich bin trotzdem ganz persönlich sehr sicher, dass die Schweiz also die Bevölkerung in ihrer überwiegenden Persönlichkeitsstruktur, in ihrer Versorgungslage, in ihrer starken Betonung einer Eigenständigkeit in der Landwirtschaft beispielsweise, wer die Schweiz kennt, weiß, die leistet sich ihre Bauern, die werden heftig subventioniert, die Bauern in der Schweiz. Dafür gibt es sehr, sehr viele mit sehr vielen Kleinstbetrieben, Bauernhöfe so groß, dass ein deutscher Bauer sich denkt, das kann ja nicht wahr sein, das ist für ihn der Vorgarten. Das gibt aber die Geostruktur der Schweiz so her, dass das sehr kleine Betriebe sind, aber das macht sie eben extrem resilient. Das heißt, die Schweiz versorgt sich selbst mit Nahrungsmitteln, die in ihrer Qualität ungeschlagen sind. Die Schweizer Landwirtschaft ist eine Biolandwirtschaft. Die lassen auch nichts aus der EU da rein aus diesen Gründen. Und das heißt, wenn es hart auf hart kommt und wenn diese Schäden dann treffen und wenn tatsächlich diese genannten Aktien runtergehen und die US-Aktien, der US-Aktienmarkt einbricht, dann glaube ich immer noch, dass die Schweiz von all denen, die da getroffen werden von der Welle, ganz weit hinter diversen Schutzwellen sitzt und das immer noch mit Abstand am besten einstecken kann, weil sie eben sehr selbstversorgend ist, weil sie sehr robust ist in ihrer Arbeitsmentalität. Da muss man wirklich sagen, also egal wann du unterwegs bist, die Schweizer sind bereits auf dem Weg zur Arbeit und noch nicht auf dem Rückweg von der Arbeit. Wer es von innen erlebt hat, da glaube ich, sind sie bestens aufgestellt. Ganz anders Frankreich, was du schon erwähnt hast. Frankreich ist in, sagen wir mal, einer massiven Krise, um es etwas zu untertreiben. Frankreichs aktueller Ministerpräsident, letzter, musste gerade gehen, weil er es nicht geschafft hat, eine Mehrheit im Parlament zu finden. Auf den Straßen protestieren die Menschen in rauen Mengen, fordern auch den Frexit, damit sich Frankreich endlich verabschiedet aus der Europäischen Union. Das ist genau das Gegenteil von dem, was der noch amtierende Präsident Macron möchte, der Mann, der fraglich mit seinem alten Lehrer aus der Grundschule verheiratet ist. Der will natürlich drinnen bleiben, weil Frankreichs einzige realistische Option darauf, seine gigantische Staatsverschuldung in den Griff zu bekommen. Und die Lage ist derber, kann man sagen, als damals Griechenland, crashte. Etwas, bei dem du auch ganz vorne mit dabei warst, weil du die Troika-Verhandlung kennst, die damals stattfanden zwischen Griechenland und Deutschland auch. Ganz interessant, oder der EU und Griechenland. Das droht Frankreich nun auch. Und wenn Frankreich crasht, dann ist vollkommen klar, auch einem Laienvolkswirt wie mir, also nicht mal Das kann man nicht bezahlen. Too big to bail, kann man eigentlich sagen. Das kann man nicht rauskaufen. Die einzige Chance, die das französische Regime dann hat, ist eine Gemeinschaftsverschuldung der EU, also Eurobonds, also Deutsche, die es bezahlen. Und da setzt Fitch jetzt einen drauf. Die US-Ratingagentur, eine der drei großen US-Ratingagenturen, schubst Frankreich weiter in diese Richtung und hat sie runtergestuft. Kommt jetzt der Griechenland-Crash von Frankreich?
0: Ja, also hier muss man wissen, S&P und Moody's sind eigentlich die größeren Ratingagenturen als Fitch. Fitch ist enorm wichtig auf der Bond-Seite. Aber das ist so ein bisschen, ich glaube, der Fehdehandschuh, der da aus Amerika geworfen wurde, wo man eben klar sagt, also hier ist der erste Downgrade, der euch zu schaffen machen wird. Es gibt immer noch, also du musst dir vorstellen, wenn du ein Portfolio-Manager bist, dann musst du zwei Ratings haben, die zum Beispiel AAA sind oder AA+. Das heißt, wenn da einer ausfällt, dann nimmst du eben die anderen beiden. Also du kannst dann noch ein bisschen drumrum lamentieren, aber es wird natürlich enger. Und dieser Downgrade von Fitch ist mehr als gerechtfertigt, weil dieser Ministerpräsident eben gehen musste, weil er 44 Milliarden einsparen musste. Warum sind die Leute auf der Straße? Weil sie sich so sehr an den Sozialstaat gewöhnt haben, dass sie eben sagen, aber dann fehlt mir das und dann fehlt mir das. Dazu kann ich nur sagen, das ist so, das wird fehlen, aber ihr habt es bis hierher kommen lassen. Und so wird es eben in Deutschland auch. Das bedeutet, hier unsere Ausgaben für den Sozialstaat sind viel zu hoch. Und vor allem die Art und Weise, wie es ausgegeben wird. Wir sollten zuerst einmal aufhören, Radwege in Peru zu korrumpieren, weil es ist Korruption, es ist nichts anderes. Du brauchst keine 20 Millionen, um in Peru Radwege zu bauen.
1: Ja, man muss auch keine Radwege in Peru bauen als Europäer.
0: Genau. Also ganz abgesehen davon. Ja. Ja. Und jetzt kam ja der nächste Hammer aus der EU, was Böhminghaus auf seinem Twitter-Kanal oder auf Ex-Kanal schreibt, Emmanuel Böhminghaus, ist wirklich wert, sich immer wieder anzuschauen, dass die EU eben die Anhänger eines LKWs auch reglementieren will unter der Maßgabe Klimaschutz. Ich habe dann nur irgendwann kommentiert und habe gesagt, ja, in der EU weiß keiner, ob ein Anhänger sich nicht irgendwann als Zugmaschine identifiziert. Ja, und deshalb wird das vorher gemacht. Also du siehst, die Bürokratie geht weiter. Hier werden so hanebüchene Sachen gemacht, dass es einfach Absicht ist. Das kann kein Zufall sein. Du kannst noch so verblendet sein wie Göring Edgard. Du wirst die Konsequenzen mit deinem Team immer wieder vorgehalten bekommen. Und darüber sitzt jemand, der sich eigentlich in einem Leben eingenistet hat, was er sich niemals leisten könnte, würde es auf Leistung ankommen. Und deshalb ist die große Differenz zwischen der Leistungsgesellschaft und der Wohlfühl- und emotionalen Gesellschaft und auf der anderen Seite zwischen Gutartigkeit und Bösartigkeit. Und ich glaube, hier auch länger zu unterscheiden zwischen rechts und links. Eine Dunja Hayali ist für mich bösartig. Und das bedeutet eben, dass sie sich so verhält, dass Leute ja davon beeinflusst werden. Und sie hat eine gewisse Macht. Und das wird sich auch im Haushalt niederschlagen. Und egal, was man tut, es endet beim Finanziellen. Das heißt, in diese Richtung Sozialstaat weiter auszubauen, hat man jetzt Merz ja natürlich auch eingefangen und er sagt, wir werden hier auf keinen Fall was ändern, dann kann ich nur sagen, dann wird sich auf keinen Fall was ändern. Das heißt, die Verschuldung geht nach oben, der Druck wird immer höher und die Tasse Kaffee wird bei uns auch bald 10 Euro kosten.
1: Tja, klare und nicht allzu schöne Aussicht, aber vollkommen logisch tatsächlich, wenn man sich das überlegt. Und die von dir erwähnte Dunja Hayali, die natürlich ein rein politisches Thema ist, zeigt's ja in dem Ablauf immer exemplarisch. Also diesen Mechanismus, der, wenn man jetzt mal das denn die inhaltliche Bewertung der Frau Hayali komplett weglässt, wie Fakten, die wahrheitsgemäß in Ansätzen reportiert werden von Regimemedien, dann in ihrer Deutung, also in der Einordnung, wie Katrin Göring das dann sagt, von den Regimejournalisten in ihr Gegenteil verdreht werden. Frau Hayali beleidigt das Andenken eines Ermordeten und beschwert sich dann über die Reaktion, die sie darauf bekommt, das sei eine Hasswelle von Rechtsradikalen, die sie dann nötige, sich zurückzuziehen aus den sozialen Medien. Und sofort steht also eine Gruppe von ja, kann man sagen, Medien-SA, Kameraden der Frau Hayali auf, Hasnain Kasim zum Beispiel, und beschwert sich dann öffentlich darüber, dass seine arme und hochgeschätzte Kollegin Dunja Hayali, die aufgrund der Mob-Reaktion sich zurückziehen muss. Das kann nicht sein, denn das, was sie sagte, ist vollkommen richtig. Also Wahnsinn, und Doppeldenk im Orwellschen Sinne. Ja, die nehmen zur Kenntnis, dass sie da etwas gemacht hat, was offensichtlich Emotionen auslöst und bestreiten nicht einmal, dass das im Ansatz richtig ist. Das lassen sie dahingestellt. Aber wollen sie dann zum Opfer erklären für die Reaktion, die sie da bekommen von Dunja Hayali? Und das ist jetzt der Treppenwitz in letzter Instanz, stammt ja die Idi Amin-artige Behauptung, ist natürlich gäbe es in Deutschland Meinungsfreiheit. Man muss dann aber mit den Konsequenzen des Gesagten leben. Idi Amin sagte dazu, ja, bekanntermaßen in Uganda herrsche Meinungsfreiheit, aber nicht unbedingt Freiheit nach der Meinung. Und wir sind in Dunja Hayalis neuem Deutschen Reich wirklich tatsächlich bei Idi Amin angekommen, was freie Meinungsäußerung und öffentliches Leben angeht. Natürlich noch nicht in den Massenerschießungen, die da stattfanden und in den Ermordungen, die da früher waren. Aber da arbeiten wir dran bekanntermaßen, denn der Krieg gegen Russland, der kommt um jeden Preis. Der Krieg Deutschlands gegen Russland, solange eben das Regime von Fritz BlackRock schalten und walten kann, wie es möchte. Bis dahin ist noch fraglich, wie viel, aber auf jeden Fall etwas Zeit. Und die empfehlen wir ja zu nutzen, indem man sich unabhängig macht von all dem. Das einzige Gebot der Stunde kann eben sein, sich wie das Schweizer Kleinbauern oder andere Menschen, die sich selbstständig halten machen, kann nur sein, seine eigenen Versorgungswege unabhängig zu machen vom Staatszugriff. Das betrifft Trinkwasser genauso wie Ernährungsdinge. Und natürlich das, was man braucht, um zu kaufen zu können. Also all das, was man tauschen und traden oder bezahlen, dafür nutzen kann, um es zu bezahlen, das sollte man sich so gestalten, dass der Staat nicht dran kann. Ich persönlich bin auch der Meinung, dass Gesetze da keine Rolle spielen, also deutsche Gesetze da in keiner Weise eine Rolle spielen. Wer sich an die hält, der kastriert sich selbst von Anfang an, der nimmt sich ja jede Möglichkeit, sich zu verteidigen. Und ein sehr guter Weg, sich den deutschen Gesetzen zu entziehen, ist natürlich eine Kryptoverwendung. Deswegen haben wir auch unseren Spendencoin Nackte Mark gestartet, um euch da draußen zu zeigen, wie Kryptos funktionieren, um euch einen Einstieg zu geben, vor allem in Richtung Bitcoin, den wir ja sehr empfehlen, als Anlagecoin grundsätzlich, versus Meme-Coins wie unserem, die aus meiner Sicht reine Spendenmöglichkeiten sind. Und wir haben gesagt, oder du hast gesagt, Hermann, du zeigst, wie du dich aktienmäßig vorbereitest und unabhängig machst und welche Aktien du in deinem Portfolio hast. Da ist nun Hermanns großer Zoom-Call angesetzt. Das Datum ist bekannt. Das ist der 24. ist korrekt. Das ist schon nächste Woche Mittwoch um 19 Uhr. Wer da mit bei sein möchte, der muss sich jetzt beeilen. Langsam kommen wir tatsächlich an eine technische Kapazitätsgrenze. Ich hab's dir ja gleich gesagt, würde ich jetzt sagen, du hast auch gesagt, genau, so war es umgekehrt, was bei der Nackten Markt, habe ich es nicht geglaubt, als du den Erfolg vorher gesagt hast. Mir war klar, das wollen die Leute sehen. Wie viele Leute haben sich angemeldet? Wie geht das noch? Wozu kann man sich anmelden? Was wird da drin jetzt passieren? Nächsten Mittwoch.
0: Ja, also für diesen Zoom-Call erst einmal unfassbar, auch was ich an E-Mails bekomme. Ich lese jede einzelne, aber es ist unmöglich, alle zu beantworten. Wir sind jetzt bei 460, die bereits eine E-Mail zurückbekommen haben mit der Zoom-Adresse hoffentlich. Und die weitere 60 kommen jetzt noch dazu. Das heißt, wir brechen die 500. Ein Kommentar war, ob wir denn nicht wüssten, dass Zoom auch nicht ganz gut ist. Ich muss dann sagen, wo sollen wir es denn sonst machen? Wir haben eben eine Lizenz, um 500 Menschen in einen Zoom-Call zu bringen. Das ist wesentlich mehr, als ich erwartet habe. Du hast gleich gesagt, Paul, das Interesse wird größer sein. Und das bringt mich natürlich ein bisschen unter Zugzwang. Was sage ich denn da eigentlich? Also ich würde mal so grob umschreiben, ich würde Risikotoleranz vorstellen. Was versteht man darunter? Ein wichtiger amerikanischer Satz, den ich auch mir zu eigen gemacht habe, ist My goals are not your goals. Also meine Ziele sind nicht eure Ziele, sondern ihr müsst das aus meiner Warte sehen. Das werde ich erklären. Portfoliotheorie und die Praxis, also das heißt, früher gab es einen Menschen, Markowitz, der gesagt hat, du musst so breit gestreut sein, dass du überall dabei bist. Das finde ich aus meiner Brille überholt, werde ich aber begründen. Dann die Instrumente, die ich nutze, die Informationsquellen werden wahrscheinlich interessant sein. Also da bin ich auch bestrebt, alles, was öffentlich zugänglich ist, dass ihr das für euch selbst dann später weiterverfolgen könnt. Und natürlich einen Kompass zu entwickeln, was ich immer wieder sage, ihr braucht einen Kompass, weil diese ganze Panikmache, die da rumgeht, ist immer wieder so, und da nehme ich mich nicht aus, es gibt auch Momente, wo ich immer wieder zweifle und sage, wow, der hat das jetzt auch gesagt, ganz ehrlich, wenn ihr die Fed anschaut, die jetzt die Zinsen um 25 Basispunkte gesenkt hat, dann haben an dieser Erklärung 420 PhDs mitgearbeitet. Und das heißt, ich schaue die an und sage, what the fuck, was habt ihr in der Vergangenheit gemacht? Wir sind genau in dieser Situation, weil es diese Überkapazität an schlauen Leuten in Deutschland wie Fratscher gibt. Der Staatsökonom oder die ganzen Influencer, und dem wollen wir uns entziehen. Da probiere ich ein bisschen meinen Teil dazu beizubringen, dass ihr euch relativ klar seid und dass ihr vor allem in den Momenten, wo die Welt wieder aussieht, wie wenn sie zusammenbrechen würde, im Grunde auch die Sätze gelten, be in the most hated assets. Das war, seit Elon mit Donald Trump das gemacht hat, Tesla. Tesla ist, wie gesagt, letzte Woche um 30% gestiegen, auch aufgrund von ihm. Aber ein CEO kauft nicht für $1 Milliarde Aktien, wenn er von seiner Firma nicht überzeugt ist. Also von daher, das wird ein Thema sein. Auf der anderen Seite Santander Deutschland, also die spanische Großbank, da war ich auch schon mal in ihrem Dorf. Also die haben außerhalb von Madrid ein wirkliches Dorf mit zig Gewerbeimmobilien, in denen die Bank sitzt. Dazwischen ist ein Tower, wo der Vorstand sitzt. Das sieht aus wie ein Flughafen. Also auch da ist so die Tendenz der Zukunft angezeigt worden, wo ich gedacht habe, wieso müssen die alle hier auf einen Satz? Das sieht so aus wie ein Uni-Campus.
1: Die jedenfalls. Die Teslas, Starship City oder was sie da haben, nicht? Oder?
0: Genau, also alles zusammen, was im Nachhinein Sinn macht. Aber Santander war immer ein Verfechter von Bitcoin-Verbot. Die haben jetzt ganz eben den Bitcoin-Handel in Deutschland für Kunden eröffnet. Thailand auf der anderen Seite hat gerade bekannt gegeben, dass sie 0% Capital Gains Tax haben werden. Das heißt, auch hier, wenn es ans Auswandern geht, selbst wenn ihr ein Jahr auswandert, ganz abmelden, dahin alle Kryptos auf eine Börse, die in Thailand oder in der Nähe sitzt, da die Profits nehmen, wenn ihr welche habt, oder dort handeln. Und so kann man das auch ja dem Steuerhunger der EU entziehen. Und das sind eben Dinge, die ich in dem Zoom-Call ansprechen werde, um einfach nicht euch aufzudrücken, was ihr zu tun habt, sondern es geht ja eigentlich um die Informationen. Und da kann ich nur wiederholen, meine Ziele sind nicht die gleiche wie eure, aber mein Ziel ist es, euch eine Grundlage zu geben, um zu sagen, ich schaue mir doch lieber mal diesen YouTuber an oder diesen Börsenbrief, die eben nicht vom Mainstream, nicht von Anja Kohl, der ARD-Börsenexpertin, siehst du, da stockt mir der Atem, ja, die nicht von Anja Kohl in irgendwelchen
1: Dings gehalten wird,
0: oder Sandra Navidi, das sind harte Geschütze, die Öffentlich-Rechtlichen da auffahren.
1: Dass es auch immer wieder Frauen sind, dass ja die übelsten Köpfe dieses Regimes sind wirklich Hexen. Da hat Christian Schneider vollkommen recht, der immer sagt, wir haben ein Hexenproblem. Das ist in der Tat so. Und natürlich sind auch die Jungs dahinter und dabei diejenigen, die sowas befeuern. Also selbstverständlich, nein, ihr Frauen da draußen. Als Mann, der mit Heterosexualität geschlagen ist, muss ich euch sagen, ich leide mit an diesem Problem. Und
0: es ist ein Problem, was Frauen lösen müssen. Weil ich sage auch immer zu den Frauen, die ich sehr gut kenne, ich kann das nicht tun. Ich kann diese Gestalten, die im Parlament sitzen, ob das eine Hasselmann ist, eine Göring-Eckardt oder die SPD-Granten bis hin zu Barley im EU, die müsst ihr attackieren. Die sprechen für Frauen. Ihr seid wunderbare Frauen. Frauen sind smart ohne Ende. Ja, aber sie haben eine andere DNA. Und das ist doch schön, dass wir nicht alle gleich sind.
1: Ja, das ist nicht nur schön. Ich bin Gott froh darüber, dass das ist natürlich. Aber natürlich ist es mit diesen Frauen genauso wie mit den LGBTQ-Aktivisten. Das sagen mir meine schwulen Freunde auch immer. Die sprechen nicht für uns. Die behaupten das nur. Es ist genauso, ist es ja auch mit Frau Barley oder dieser fürchterlichen Kreatur, Frau Hasselmann. Die spricht da nicht für die Frauen. Vor allem nicht für die, die sich selbst nicht hassen. Das ist ja das verbindende Merkmal, dass er eine Katharina Dröge natürlich sehr frustriert ist. Das kann man verstehen, wenn man sie sieht. Aber die spricht deswegen nicht für irgendwelche anderen Frauen. Und ich kann natürlich auch jede Frau verstehen, die sagt, ich distanziere mich doch jetzt nicht von irgendwem, der da behauptet, für mich zu sprechen. Das Problem haben wir ja auch, wenn ein Frank Steinmeier irgendwo auftritt und sagt, alle Deutschen würden oder so. Dann denke ich auch mal, not my president. Aber man käme ja aus dem Distanzieren nicht mehr heraus, wenn man all diesen Verbrechern irgendwie da Abstand geben muss. Immerhin sind sie jetzt offiziell von Donald Trump auf der Verbrecherliste gelandet. Der Trump hat gesagt, wir haben es schon erwähnt, die Antifa wird als Terrororganisation, die sie ist, eingestuft in den USA. Lustig, die Terroristin Nancy Faeser ist dann ganz offiziell in den USA auch eine, auch Lars Klingbeil-Bock. Hatten wir auch noch nicht den Fall, dass ein deutscher Finanzminister dann formal tatsächlich Terrorist ist im wichtigsten Handelspartner der Welt. Und was für Zeiten am Leben zu sein, ihr Lieben. Ich hoffe, wir sehen uns zu Hermanns Zoom-Call kommenden Mittwoch. Auch ich werde das mir natürlich geben. Und
0: du wirst Dinge, doch hoffentlich moderieren, Paul.
1: Na, ich also,
0: dass du mir hilfst, die Fragen zu beantworten.
1: Das werde ich gerne tun.
0: Ich
1: sekundiere gerne als dein Concierge, aber ich werde natürlich, kann ich euch versprechen, so viel wie möglich die Klappe halten und Hermann nicht unterbrechen, wenn er uns erklärt, wie das da funktioniert und wie es geht. Bin sehr gespannt darauf. Sage euch bis dahin auch noch zu unserer nackten Mark. Die gibt's nicht nur weiter, sondern sie entwickelt sich erfreulich aus meiner Sicht, so wie Hermann das vorausgesagt hat. Und auch all die Projekte, die auf unserer nackten Mark fußen, unsere ETF-Ideen, die sind alle nicht aufgeschoben und nicht verhindert, auch nicht abgesagt. Aber tatsächlich die Arbeit, die türmt sich. Es ist einfach zeitlich nach hinten gerutscht. Wir kommen noch dazu. Wir kommen auch darauf zurück. Die Ideen sind weiter da. Wir arbeiten dran, sind aber auch parallel damit beschäftigt, das Ganze wirklich vollkommen rechtssicher zu machen. Da wir als amerikanische Firma, die in diesem Geschäft unterwegs ist, natürlich die ganzen örtlichen Gesetze der USA peinlichst genau einhalten wollen und auch werden. Wir sagen ja oft genug, in den USA werden dafür entsprechend freundliche Gesetze bereitet. Und natürlich brauchen wir, das ist auch ganz klar, einen umso festeren Boden, auf dem wir arbeiten können, angesichts der steigenden Gegenmaßnahmen, die da aus EU-Reich und Neuen Deutschen Reich so kommen. Deswegen dauert das alles ein klein wenig. Seid nicht zu ungeduldig. Ihr habt es ja auch schon bei den Geheimtreffen erlebt. Und ich habe erlebt, was passiert, wenn Menschen ungeduldig werden, dann kommen ja die wildesten Forderungen und so nach dem Motto, Mensch, du machst das doch alles vollkommen gratis und nebenbei, warum ist es denn noch nicht hier und ich hätte gerne noch einen Kaffee dazu, da muss ich auch mal sagen. Liebe Leute, ihr könnt es gerne weiter beschleunigen, ihr könnt auch gerne eine zweckgebundene Spende für irgendetwas einreichen und sagen, wie viel bekommen, wie viel schneller geht es dann damit, würde ich mich sogar darauf einlassen. Aber bis dahin, solange ihr das nicht tut, da danke ich jedem sehr, sehr herzlich für seine Unterstützung. Sicher zu, dass eure Spenden auch weiter für unsere Arbeit verwendet werden, aber sage, es geht halt alles nicht so schnell, wie wir es gerne hätten, denn wir sind und bleiben ein kleines Team. Dass ich an dieser Stelle herzlich grüße und euch sage ich, das war Folge 44 des Nackten Geldes. Wenn ihr Fragen habt an Hermann, dann wisst ihr, könnt ihr schreiben an hermann@paulbrandenburg.com oder am besten gleich unter dieser Sendung hier kommentieren auf theplatform.net, weil es dann auch die anderen sehen und lesen und antworten können. So wie euch nützlich waren oder sind, hoffentlich haltet uns bitte, bitte mit eurer direkten Spende auf Sendung. Geht auf paulbrandenburg.com/spende und wählt dort euren bevorzugten Zahlungsweg. Hört gern morgen ab 6 Uhr auch wieder Nacktes Niveau und vor allem schaltet nächsten Freitag wieder hier ein. Und habt bis dahin einen wunderbaren

0: 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Ex-Kanzler Olaf Scholz stellt sich klar gegen Forderungen nach einer Minderheitsregierung der Union und verteidigt die Brandmauer zur AfD. In einem Beitrag für die Zeit nennt er entsprechende Debatten geschichtsvergessen und falsch und verweist auf frühere Situationen, in denen rechnerische Mehrheiten bewusst nicht genutzt wurden. Scholz begründet das mit grundsätzlichen Differenzen. Mit der AfD sei kein Staat zu machen. Sie vertrete eine antipluralistische Haltung und stelle demokratische Institutionen in Frage. Eine von ihr tolerierte Minderheitsregierung könne schnell in eine echte Zusammenarbeit münden. Deshalb müssten entsprechende Überlegungen aus seiner Sicht konsequent beendet werden. Kritiker im Internet fragen sich bei solchen Sätzen, ob die sogenannte DEP, die Deutsche Einheitspartei aus SPD, CDU, Grünen, FDP und Linken, das Wort Demokratie schon mal nachgeschlagen haben. Das drastischste Klimaszenario der Welt hat einen Namen, RCP 8.5. Es zeichnet ein düsteres Bild. Explodierende Emissionen, extreme Erwärmung, massive Schäden. Jahrelang wurde genau dieses Szenario als Warnung genutzt. In Studien, in Medien, in der Politik. Und jetzt ist es gestrichen. Trotzdem, im jüngsten UN-Klimareport gehört RCP 8.5 immer noch zu den meistgenutzten Szenarien. Wetterdienste, Regierungen und Stadtplaner stützen sich darauf. Auch die Ampelregierung nutzte die dramatischen Prognosen, die hohe Klimaschäden für Deutschland vorhersagten, etwa für die Klimaanpassungsstrategie und neue Gesetze, die die Bürger ausnehmen und Luftsteuer oder Ähnliches abpressen. Jetzt wird das Katastrophenszenario aber abgeschafft und mitnichten, weil der Klimaschutz erfolgreich war. Nein. Bereits 2014, kurz nach den ersten Studien mit dem RCP 8.5-Szenario, war dem Klimawissenschaftler Justin Ritchie aufgefallen, dass das Szenario einen exorbitanten Kohleboom voraussetzte, für den es keine Anzeichen gab. Das Szenario basierte also auf systematischen Fehlern. Wird die deutsche Regierung jetzt die falschen Klimaabgaben und Steuern revidieren und zurückzahlen? Sicher nicht, meinen Experten, denn wo kein Kläger, da kein Richter. Beim Gipfel in Peking ziehen US-Präsident Donald Trump und Chinas Staatschef Xi Jinping überraschend an einem Strang. Beide fordern, dass die Straße von Hormuz offen bleibt und der freie Energiefluss gesichert wird. Damit richten sich Washington und Peking gemeinsam gegen Teherans Vorgehen. Auch die Forderung, dass Iran keine Gebühren für die Nutzung der Route erheben dürfe, wurde deutlich formuliert. Auffällig ist der Ton des Treffens. Trump spricht von den besten Beziehungen aller Zeiten und nennt Xi einen großartigen Anführer, lädt ihn direkt ins Weiße Haus ein. Auch Xi zeigt sich versöhnlich und spricht davon, dass beide Länder Partner, nicht Rivalen sein sollten. Doch hinter der Annäherung bleibt Spannung. Beim Thema Taiwan warnt Xi vor einer äußerst gefährlichen Lage, sollte Washington falsch reagieren. Nach dem Absturz ukrainischer Drohnen in Lettland ist Regierungschefin Evika Zilina zurückgetreten. Sie gab ihren Schritt in Riga bekannt, nachdem ein wichtiger Koalitionspartner wegen eines Streits über den Umgang mit den Drohnenvorfällen die Regierung verlassen hatte. Der lettische Präsident Edgars Rinkevičs will am Freitag die Vertreter der lettischen Parteien zu Gesprächen empfangen. Auf der Pressekonferenz zu ihrem Rücktritt sagte Zilina weiter, das Wichtigste für sie sei das Wohlergehen der Letten und die Sicherheit unseres Landes. Sie fügte an, wir sind uns der Zeiten, in denen wir alle leben, voll und ganz bewusst. Der brutale Krieg, den Russland in der Ukraine führt, hat die Sicherheitslage in ganz Europa verändert. Friedensaktivisten meinen dazu, dass Lettland, für die Kriegsbefürworter aus der Politik, ein passender Startpunkt für einen großen Krieg ist, da hier eine gute Geschichte von russischen Angriffen auf die EU erfunden werden könnte. 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

0: Hallo Matthias.
1: Hallo Sven.
0: Wie schön, dich zu sehen. Ich weiß, du hast nur gute Nachrichten heute.
1: Ausschließlich?
0: Ja, ich weiß. Lass mich vorher bevor ich das vergesse, ein Verbot fordern. Nicht, dass der ARD diesmal, aber ich habe... kennst du DeepL? Kennst du das Programm? Das
1: ist ein Übersetzungsprogramm. Ja, das übersetze ich mich selber mal ins Deutsche, wenn ich mich nicht mehr verstehe.
0: Ist doch einfaches Deutsch. Gibt es da auch so eine Taste barrierefrei?
1: Yeah.
0: Ja, das mache ich auch. Aber ich übersetze sie aus anderen Sprachen und ich habe dann einen Dialog aus dem Französischen übersetzt und fordere jetzt ein Verbot von DeepL, weil Chacun à son goût heißt das, glaube ich, im Französischen. Übersetzt DeepL wie?
1: Jedem das Seine.
0: Ja, so.
1: Ernsthaft?
0: Und damit ist dieses Programm bitteschön zu verbieten ab jetzt, weil wir das ja nicht mehr dürfen, wissen wir, ne? Von Frau Dröger ist sie, glaube ich. Ganz trockenen Humor, die Person. Also das muss weg, DeepL. Und ich würde in dem Zusammenhang, wenn ich darf, auch gleich fordern, dass keine Songs von Blondie mehr im Radio gespielt werden. So, und jetzt kannst du...
1: Weil Blondie die Entnazifizierung als Hitlers Schäferhund in der Tarnung einer Art attraktiven amerikanischen Blondine
0: nicht
1: versucht
0: das
1: hat.
0: Das geht alles nicht, Matthias.
1: Das geht nicht.
0: Nein, das muss alles weg. Und auch, wenn wir schon mal dabei sind, fordere ich auch, dass Hamburg ein neues Autokennzeichen kriegt. Das geht nämlich auch nicht.
1: Wenn du mach weiter.
0: Wenn du da reinfährst in diese Stadt, ja, du bist einfach nur im Nazi-Gebiet. Denn alle bekennen sich zu diesem erfolglosen Kunstmaler.
1: Du meinst dieser Haraganda?
0: Ja, das ist Harburg, da komme ich her, da kannst du dir ein Nummernschild besorgen mit HH, einem Buchstaben und vier Ziffern. Meinst du, was die alle versuchen zu kriegen? HHD8888. Das muss alles weg. So, entschuldige, jetzt kannst du die guten Nachrichten machen.
1: Nein, ich komme jetzt so ins Nachdenken, weil du weißt ja, woher der Satz stammt, jedem das Seine, weshalb wir damit so ein bisschen sensibel umgehen müssen in Deutschland. Woher stammt der Satz? Richtig, von Platon. Das ist aus der Politeia. Und zwar ist es ja der Gedanke, dass Gerechtigkeit nicht darin besteht, dass jeder dasselbe bekommt, sondern dass jedem das zukommt, was ihm eigentlich entspricht. Jedem das Seine ist die platonische Idee der Gerechtigkeit.
0: Ja.
1: Und dass wir damit endlich aufhören sollten, das würde ich ja unterschreiben.
0: Mit Gerechtigkeit aufhören?
1: Ja. Gerechtigkeit ist ein toxisches Konzept.
0: Aber korrigiere mich, dann ist doch im Nachhinein, hat doch irgend so ein Mensch, der ganz, ganz schlechte Scherze meinte, machen zu sollen... Es ist doch verboten, weil jedem das Seine dann, also der Platonsatz, über einem Konzentrationslager stand in der Nazizeit. Das heißt, so irgendein Vorfahr von Böhmermann oder Bosetti hat sich den geschmacklosesten Scherz überhaupt ausgedacht und hat gesagt, jetzt schreiben wir mal Platon da drauf.
1: Genau. Genauso Arbeit macht frei, ist ja auch ein...
0: Genau. Also dieser
1: Satz, der eigentlich eine andere Vorfahren hat.
0: Unserer heutigen, nicht komischen, sondern einfach nur beknackten Comedians haben das dann entwertet. Und wir machen das jetzt zum Begriff Non Grata, oder wie das heißt.
1: Genau, Terminus Non Grata.
0: Danke. So, gut.
1: Ja, wir können ja froh sein, dass das nicht Liebe deinen Nächsten oder so als Inschrift für die Vernichtungslager gewählt wurde.
0: Ja, na gut, alles für Schottland dürfen wir noch sagen. Dafür gibt es keine Strafe, außer man ist in Schottland. So, und jetzt du. Ich wollte das nur loswerden vorneweg.
1: Nein, das ist gut. Du weißt uns ja wieder mal darauf hin.
0: Wir müssen
1: und dass die DeepL einfach so gnadenlos Chacun son goût heißt, ja, jeder hat seinen Geschmack.
0: Ja, das ist ja aber trotzdem im Angebot dann auch zu sagen. Ne? Also
1: jedem
0: das Seine würdest du ja doch. Aber... Gut.
1: Ist Robbie Williams sogar tätowiert, den Spruch?
0: Jedem das Seine?
1: Nein, den französischen. Kennst du meine Variante dieses Satzes?
0: Nein.
1: Jeder nach seiner Fasson, aber bitte mit sauberer Unterwäsche.
0: Ja. Hat man auch damals überlegt, als Scherz das zu schreiben, war dann aber zu lang. Und nur den ersten Teil zu nehmen, dachte man ja, der hier ist so ein Friseurbetrieb. Das ging natürlich auch nicht.
1: Ja, man wollte ja Persil auch als Sponsor gewinnen. Die sind in der Nachkriegszeit ganz groß. Ja, Kopf und Kragen, glaube ich, haben wir längst verspielt.
0: Ja, aber wenigstens sauber Kopf und Kragen mit Persil. So, jetzt du. Jetzt kommen die guten Nachrichten.
1: Absolut.
0: Ja.
1: Die Deutschen haben weniger Angst.
0: Ja.
1: Der Angstindex der R&V-Versicherung ist wie jedes Jahr um diese Zeit wieder erschienen. Und man kann ja sagen, was ist das so ein Angstindex? Das ist die Erfolgsevaluation einer phobokratischen Medienkultur. Oder?
0: Ja.
1: Phobokratie, ein Begriff, den ich von Josef Krauss gerne übernehme, nämlich der Gedanke, dass ich nicht dass die Angst regiert, sondern dass ich mit den Mitteln der Angst regiere. Mhm. Und da muss man natürlich gucken, dass auch die richtigen Ängste eine Rolle spielen. Kennst du die 7 schlimmsten Ängste der Deutschen?
0: Weiß nicht, beim Unfall eine schmutzige Unterhose anhaben?
1: Tatsächlich, ist sehr viel. Ich habe auch von Frauen gehört, dass sie da echt Bedenken haben. Mhm. Eine Freundin von uns hat sich daraufhin also sehr, sehr erschüttert. Die zweite Angst besteht, glaube ich, darin, dass man nach einem Unfall sich den Bauchnabel nicht ordentlich gewaschen hat. Auch das ist ein großes Thema. Mhm. Ist aber allerdings auf Platz 8 erst bei den 7 größten Ängsten der Deutschen.
0: Ah, hat sich das verschoben. Was ist denn ganz oben bei den Ängsten?
1: Die steigenden Lebenshaltungskosten. Mhm. Kann man mal sehen, wie irrational die Deutschen sind. Das ist ja dieses Irrationalitätsmoment, was mit den Ängsten da.
0: Ja.
1: Zweitens ist die Überforderung des Staates durch Geflüchtete. Mhm. 49% der Deutschen Ängste davor. Drittes ist die Steuererhöhung und die Leistungskürzung, also die Verschlankung des Sozialstaates, dass das Wohnen in Deutschland unbezahlbar wird, ist auf Platz 4. Dass weltweit autoritäre Herrscher immer mächtiger werden auf Platz 5. Dass Trump Politik macht, die Welt gefährlicher macht, ist auf Platz 6. Und Platz 7 sind Spannungen durch Zuzug aus dem Ausland.
0: War das nicht schon auf Platz 2?
1: Nee. Ja, weiß ich nicht. Aber ich habe es ja ausgesucht. Kann man gerne mal nachgucken unter Angstindex.
0: Ja, wir verlinken das natürlich. Aber
1: natürlich.
0: Also das letzte ist wahrscheinlich dann Zuzug aus Dänemark oder sowas und das genau. Blumen von woanders.
1: Interessant aber ist jetzt, wie das ausgewertet und besprochen wird. Ich habe natürlich auch die Kommentare in den öffentlichen rechtlichen Sendern verfolgt. Und man wirft den Deutschen ja einfach vor, dass sie vor den falschen Dingen Angst haben. Denn die Klimaangst, die ja de facto sehr viel realer und bedrohlicher und katastrophaler ist, die liegt weit abgeschlagen auf, was ich, Platz 18 oder so irgendwas.
0: Okay, dann müssen wir nacharbeiten.
1: Ja.
0: Wo stand denn Krieg? Habe ich eben vielleicht auf Platz 3,
1: weiß ich jetzt gar nicht. Ich glaube, davor, ja, so ein bisschen Angst haben sie schon. Außerdem empört man sich, dass man das mit der Steuererhöhung mehr fürchtet als Trump. Auch da große Fehleinschätzung der Deutschen.
0: Du meinst, sie sollten mehr Sorgen vor Trump haben? Ich wundere mich nur. Also ich habe das auch gesehen. Die Werte sind ja alle runtergegangen. Also
1: genau.
0: Ich habe das auch überflogen, nicht wie du studiert, aber ich dachte schon nach dem Überfliegen, das ist ja ansteckend, dass man auch selbst plötzlich überhaupt keine Sorgen mehr hat. Also wenn man sagt, die Deutschen, die Top-Ängste sind ja alle im Wert deutlich gefallen. Also wir haben einfach weniger Angst.
1: Ist die Frage, wie kann man das erklären? Ist die Welt weniger bedrohlich oder gibt es eine Art Abstumpfungseffekt? Dass wir auch sagen, so eine Angstpegel, den kannst du gar nicht auf Dauer aufrechterhalten. Mhm. Das kennt man ja vielleicht, wenn so eine Alarmanlage mal so losgeht, dann ist man im ersten Moment sehr schockiert, wenn rund um die Uhr die Alarmanlage sich meldet, dann sagt man, ach ja, das wird so eine Art Hintergrundrauschen.
0: Ja. Ach, du meinst, nachdem die jetzt wochenlang läuft, sagt man sich so, mir doch egal.
1: Vielleicht, genau.
0: Ja, das ist interessant. Das passt ja gut. Es gab eine andere Umfrage, wo der Vertrauens... Hast du die auch gesehen?
1: Also das Vertrauen, die war sogar, glaube ich, in demselben Setting mit drin. Vertrauen... Oh, nein, du meinst die andere.
0: Das war sicherlich nicht die R&V-Versicherung. Also das Vertrauen in so staatliche Institutionen und Berufsgruppen. Ich will jetzt nicht beschwören, dass ich die Zahlen alle richtig habe, aber... Vielleicht passt das dazu. Das ist ja weit zurückgegangen. Also zur Polizei hat man immerhin noch mit 48% der Befragten Vertrauen. Zu Ärzten glaube ich 10 oder zu Journalisten 0,4 mit einem Minus davor.
1: Wissenschaftlerinnen glaube ich gar nicht mehr.
0: Ja, aber auch so irgendwie in Top 10 von unten. Aber vielleicht passt das zusammen, dass man... Also auch zu diesem Abschalten, das ist mir... Ich kann ja eh keinem mehr trauen.
1: Genau.
0: Das Einzige, was mir jetzt noch Sorgen macht, ist, dass das im Supermarkt noch teurer wird und den Rest, ihr könnt mich mal.
1: Stimmt.
0: Also, das würde sich ja dann ergänzen. Das Gute ist für die Zukunft, weiß ich nicht, aber...
1: Naja, es ist ja auch ein großes Versäumnis der Bevölkerung, dieses Vertrauen den Leuten entgegenzubringen. Vertrauen wird ja entgegengebracht. Mhm. Und diese altertümliche Idee, dass man sich das verdienen muss, die ist ja völlig chauvinistisch.
0: Ach so. Wir haben denen das entgegenzubringen und machen
1: das. Wir haben denen das entgegenzubringen, das Vertrauen.
0: Ja. Oh. Was machen wir dann nicht mehr so sehr, meinst du? Ist jetzt dann.
1: Nein, nein. Und vielleicht könnte man, wenn man jetzt sozusagen das Phobometer ein bisschen nach oben dreht, dass es die Ängste nochmal um 10% nach oben treibt, kann man ja gucken, ob die Vertrauenswerte dann wieder steigen. Oder ob der Verlust des Vertrauens sich in weiteren Ängsten niederschlägt, weil sozusagen die Sicherheitslage, ja, die ist ja nicht nur schön. Also meine Tochter war jetzt in China auf Einladung des Konfuzius-Instituts, hat sie dort eine zweiwöchige Studienreise gebracht und sie hat gesagt, es ist ja genau wie in Deutschland, der totale Überwachungsstaat. Mhm. Einziger Unterschied, da ist es sauber und sicher und hier ist es halt schmutzig und unsicher.
0: Ja, das ist halt dritte Welt China, ne?
1: Genau.
0: Hast du diesen Effekt. Das wird sich sicherlich hoffentlich im Laufe der Zeit legen.
1: Wenn wir ein bisschen Entwicklungshilfe machen dahin, dann wird es bestimmt genauso dreckig und unsicher wie hier.
0: Ja, wir haben viel aufzuholen. Was hast du noch? Hast du noch mehr für mich? Schöne Dinge.
1: Ich habe noch einen lateinischen Spruch für dich.
0: Oh ja, das kann ich.
1: De mortuis nihil nisi bene. Kannst du dich noch erinnern, was das heißt?
0: Die Todgefährten grüßen dich. Nee, das war Morituri salutant. Was? Oh, hilf mir mal.
1: Von Toten nichts außer Gutes. Das heißt, man soll über Verstorbene nicht den Stab brechen und übel über sie reden. Mhm. Hat der Lateiner in die Lateinbücher geschrieben, damit wir das übersetzen können.
0: Ja. Ich hatte mir so Französisch. Und warum sagst du mir das? Wir sollen nicht schlecht über die Toten reden.
1: Ja, genau.
0: Und auch nicht über die Lebenden.
1: Ja, aber über die Toten nicht. Also stell dir mal vor, da wird jetzt ein etwas evangelikaler Influencer in den USA durch einen ja unglücklich gesetzten Schusswaffenvorfall ums Leben kommen. Und dann gibt es halt Leute, die sagen, oh, das ist ja ein abscheulicher Kerl und der war auch ganz fies und so. Und das zieht ja einige Verwerfungen nach sich. Das finde ich, das ist ja eine Art, ja, wie kann man sagen, wie unter einem Vergrößerungsglas ein Bild unserer Demokratie, was sich daraus ergibt. Mhm.
0: Ja, unsere gesamten Demokratie plus Gemütslage. Aber das hatten wir ja schon mal angedeutet. Ich glaube.
1: Aber ist es nicht schlimm, was da alles jetzt passiert? Also, dass da jetzt zum Beispiel der Joshua Kimmich, der hat ja eine Late-Night-Show gehabt in den USA. Mhm. Und der darf die jetzt nicht weitermachen, nur weil er ungeimpft ist? Ach nee, jetzt verwechsel ich den. Nee,
0: der hat sich ja impfen lassen.
1: Ah ja.
0: Der.
1: Nee, dann war das, glaube ich, der Kimmel hieß, der Kimmel.
0: Joshua Kimmel, genau. Der hat sich impfen lassen und darf weiter bei NBC spielen.
1: Ja.
0: Ach nee, darf er nicht. Das fällt jetzt wieder. Fake News, ja.
1: Ja, wir machen nur Fake News.
0: Ja.
1: Nimmst du das wahr, diese ganze Debatte? Ich finde die irgendwie zunehmend ekelhaft. Also ich finde diese Entmenschlichung des Opfers, finde ich, wie gesagt, würde der Lateiner sich nicht bieten lassen, weil man über die Toten nur Gutes sagen soll. Also dieses Herabwürdigen, die Entmenschlichung des Opfers, finde ich nicht in Ordnung. Mhm. Nennen wir mal zwei Namen, Herr Thewissen und Frau Hayali. Mhm. Auf der anderen Seite finde ich dann die Empörung über diese Figuren dann auch wiederum ein bisschen übertrieben. Also ich tue mich da ein bisschen schwer.
0: Also die beiden muss man aber in jeder Hinsicht mal in Schutz nehmen. Das
1: eben,
0: ist so ein
1: eben.
0: Hinweis, der mich auch von klügeren Menschen als meine einer selbst erreichte, dass man einfach sagt, Frau Hallali hat ja im Podcast dann nochmal unterstrichen, ich weiß nicht, ob du das gesehen hast oder ob
1: sie
0: alle gesehen haben. Sie hat es korrigiert. Ich gebe es sinngemäß wieder. Also ich verteidige sie, soll mich jetzt bitte nicht anzeigen. Wenn man sowas denkt, dann könne man ja auch mal die Klappe halten, obwohl es in der Sache richtig ist. Das war für mich vielsagend, weil man dann sagt, diese Halbentschuldigung, das hätte ich vielleicht nicht sagen wollen, wird dann wieder aber abgefedert hinten mit, aber richtig ist es schon. Also dass der, was sie gesagt hat.
1: Ja.
0: Daraus schließe ich, dass sie tatsächlich überhaupt nicht weiß, dass das nicht in Ordnung ist. Verstehst du? Also dass man sagt,
1: ja,
0: das
1: ist ich will, mache mich mal jetzt für sie stark, weil das eine ist ja sozusagen dieser gesellschaftliche Oktroi. Mhm. Der mit den Lateinern einhergeht und das andere ist dann, wenn man das Richtige sagt, spricht man im Namen der Wahrheit und die Wahrheit wird euch freimachen.
0: Ja, aber du verstehst, wo ich hin will.
1: Das ich weiß genau, wie das meinst,
0: wenn man sagt, ihr schafft nicht mal mehr eine Entschuldigung, weil ihr in der Klammer hinter der Entschuldigung wieder noch das rechtfertigt, dass es ja eigentlich doch richtig war, was ihr gemacht habt. So wird aus der Entschuldigung wieder
1: eine Anklage,
0: eine Anklage gegen die, die eine Entschuldigung erwartet haben. Und da scheint mir etwas einfach grundsätzlich zu fehlen. Ob das was Gutes ist, weiß ich nicht. Und Herr Thewissen, den wir ja alle sehr schätzen, wegen seiner Fachkenntnis und wegen seiner immer...
1: Und guten Recherche, muss man
0: Recherche,
1: sagen.
0: Recherche, immer guten Recherche, seit Beginn seiner Karriere. Da muss man ja auch sagen, diese Klarheit, die beide jetzt oder gerade er ja auch in dem Podcast dann hatten, dass man sagt, wir wollen dieses Ganze nicht mehr. Also wir, die Amerikaner sind Faschisten, autoritär und totalitär, und wir wollen mit denen nichts mehr zu tun haben. Wenn die jetzt meinen, dass sie jetzt irgendwelche Journalisten ausweisen können, gut, dann gehen wir sowieso freiwillig. Und läuft im Grunde darauf hinaus, dass sie sagen, als Vertreter ihrer Regierung, die mit der 4- im Zeugnis, wir wollen ja gar nichts mehr mit denen zu tun haben. Weder mit Amerikanern, noch mit Russen, noch mit Chinesen. Ja, also weil...
1: Noch mit diesen fiesen Deutschen, die nicht unserer Meinung sind.
0: Ja, aber weil wir uns das auch leisten können und weil wir es uns wert sind, als die besten Menschen, die die Welt und die Geschichte je gesehen hat, dass man einfach sagt, wir brauchen das alles nicht. Wir brauchen keine Amerikaner, Chinesen, Russen und auch nicht diese Deutschen. Mal schauen,
1: ich finde, man tut den Amerikanern ein bisschen unrecht, weil die haben jetzt selber verstanden, dass Trump zu weit geht, indem er jetzt diese Menschen in Schwierigkeit bringt, die sich da abfällig zu Charlie Kirk geäußert haben. Ich habe am Freitag noch in der Tagesschau gelesen, dass die Demokraten, ich glaube, das ist die eher linkere Fraktion in den USA, die Meinungsfreiheit per Gesetz schützen will.
0: Ah ja.
1: Ein sensationeller Gedanke. Ich dachte immer, das wäre Teil der Verfassung gewesen. Da braucht man gar kein Gesetz.
0: Nee, eigentlich nicht. Ja, okay.
1: Und zweitens finde ich den Zeitpunkt, wenn man auf solche Ideen kommt, den finde ich auch bezeichnend, weil es ist ja ein bisschen so, als ob jetzt... man hat ja keine Probleme, andere Leute zu canceln und niederzumachen. Und wenn man jetzt ein bisschen kritisiert wird für... geschmacklose Äußerungen. Du hast ja mitgekriegt, dass auch Leute aus dem Gesundheitswesen sich da sehr, sehr kritisch geäußert haben zu Charlie Kirk, sodass man, wenn man da hinkommt, befürchten muss, dass man möglicherweise von denen schlechter behandelt wird, nur weil man eine andere Auffassung hat. Mhm. Auch das kennen wir ja in Deutschland, dass es Zeiten gab, wo man sagt, also die Ungeimpften, die müssen sich hinten anstellen.
0: Ja. Aber ist doch alles gut, wenn solange es der Spaltung dient, das denke ich, das ist doch alles einfach gewünscht. Wollen wir uns nicht darauf einigen? Ja. Und ich finde auch, das ging ja los mit einem Impfung und Ukraine und Israel und Bayern oder Dortmund. Jetzt haben wir auch noch
1: Düsseldorf und Köln.
0: Ja, auch das. Also alles, was weiter uns auseinanderbringt, ist doch.
1: Ist zu befürworten, absolut.
0: Ja, natürlich. Da, ja. Was haben wir denn miteinander? Ist auch furchtbar. So, hast du noch mehr gute Nachrichten?
1: Achso, Entschuldigung. Ja, ich wollte jetzt gerade noch weitermachen. Es gibt ja da wieder ganz böse Verschwörungstheorien, auch im Rahmen von Charlie Kirk, dass es möglicherweise doch nicht so war, wie die Medien uns das erzählen. Und Experten rechnen jetzt mit dem baldigen Ableben von Tyler Robinson, heißt er, glaube ich, dem nach offiziellen Narrativ Schützen. Wollen wir dazu was sagen? Außer, dass wir natürlich diese Spekulation verurteilen.
0: Natürlich. Jack Ruby ist schon auf dem Weg zu Tyler Robinson, um den in den Haufen zu schießen, bevor er das Falsche sagt. Ja, du kannst dazu alles sagen. Es gibt ja Theorien, dass es auch mehrere Schützen gab und so weiter und so fort.
1: Und dass die Schussrichtung nicht übereinstimmt mit dem, was man zum Aufenthaltsort des Schützen und dann dem Einschlagpunkt der Kugel sagen könnte. Das ist natürlich ein bisschen Spekulation, aber...
0: Ja, ich bin ja kein Forensiker. Ich würde das dann den Fachleuten auf beiden Seiten überlassen, sich was auszudenken. Eben.
1: Was ja bemerkenswert ist, lassen wir das einfach mal so stehen, ist ja das Auflodern von rechter Gewalt in den USA nach dem Tod von Charlie Kirk. Also du erinnerst dich an die großen Unruhen in den Städten, die Ladenplünderungen, die Gewalt auf den Straßen. waren auch schreckliche Bilder, die wir jetzt gesehen haben.
0: Ich bin nicht sicher, ob dir da nicht gerade ein bisschen die Bilder in der Timeline verrutscht sind. Also
1: oder meine ich jetzt die...
0: Ich glaube.
1: Die Aufstehen nach dem Tod von Pink Floyd.
0: Richtig. Ja, ich glaube, das hast du.
1: Black Matter Lives.
0: Ja.
1: Die schwarze Materie lebt, genau.
0: Genau, das Motto des CERN irgendwie in Genf mit seinem Hadronen-Collider. Black Matter Lives. Das haben wir jetzt alle schön zur Ecke gegrätscht. Jetzt versteht uns keiner mehr. Das ist gut.
1: Weil ich sag's jetzt mal ganz offen. Also die Konservativen sind ja die Bösen und Gefährlichen, aber nach dem Tod die Guten und Ungefährlichen, die verwüsten danach die Städte.
0: Ja.
1: Doch. Was wir natürlich befürworten.
0: Ja, die dürfen das ja auch.
1: Ja. Mann, Mann, Mann. Bist du eigentlich für die Todesstrafe?
0: What? Das kommt aber jetzt irgendwie, das kommt jetzt aber kalt. Muss ich darüber nachdenken? Also spontan nein, bin ich nicht. Das darf man ja nicht. Das ist ja unchristlich. Ich bin zwar auch unchristlich, aber... Warum fragst du mich denn sowas?
1: Ich ja, weil jetzt alle die Todesstrafe für den Attentäter fordern und ich bin auch dagegen. Ich bin auch dagegen. Ich finde, es ist ein Ausdruck von Zivilisation, wenn man halt den Gedanken der Rache aus der Justiz herausnimmt.
0: Ja.
1: Und ein Element der Sühne und der möglichen Bekehrung noch einbaut und insbesondere den Täter mit dem lastenden Schuld seiner Tat leben lässt. Abgesehen davon, dass natürlich Justizirrtümer und Sonstiges auch natürlich zu Schuld des Systems führen können. Nee, ich bin gegen die Todesstrafe.
0: Okay, das ist ja mal eine Premiere, da schreiben wir uns auf, wir sind einer Meinung, Matthias.
1: Ja. Aber schön war ja die Trauer von Friedrich Merz für Charlie Kirk, er war ja in einer Moschee in Frankfurt. Ich bin super vorbereitet. Jetzt
0: ich merke das schon. Also Friedrich Merz war
1: in einer Moschee in Frankfurt und hat Tränen für Charlie Kirk vergossen. Und das kam von Herzen. Man hat das. Es gibt immer Leute, die sagen, ja, die Politiker sind alle schlechte Schauspieler. Ich finde das nicht. Sondern das kam von Herzen und ich muss sagen, er hat ein bisschen bei mir gewonnen durch diese menschliche Seite, die er von sich gezeigt hat.
0: Ja, das wollen wir genauso stehen lassen, dass das nicht kommentiert wird von niemandem. So war das.
1: Ja.
0: Ja.
1: Habe ich was Falsches gesagt?
0: Nein, das ist alles richtig. Genau so war das. Und alles, was du sagst, ist überhaupt wahr. Wir verbreiten hier keine Fake News.
1: Ich habe noch eine Top-Meldung, oder willst du erst eine?
0: Nee, du, ich höre dir einfach gerne zu. Mach mal.
1: Ja. Genau, jetzt wo du gerade hier deine Zigarette ansteckst.
0: Ja.
1: Es gibt ja auch Top-Meldungen, es gibt gute Meldungen, es gibt gute Nachrichten. Also deshalb sind die Ängste der Deutschen ja auch so im Abschwellen. Das Ozonloch, du erinnerst dich?
0: Ja, ich erinnere mich. Thomas Midgley, das der gefährlichste Einzelorganismus in der Geschichte der Menschheit, hat das Ozonloch verursacht durch seine Kühlschränke und das verbleite Benzin erfunden. War ja der gefährlichste Einzelorganismus, bis Bill Gates zur Welt gekommen ist. Ja, ich erinnere mich, das Ozonloch war eine Folge.
1: Zunächst mal vielleicht müssen wir physikalisch erklären, wozu dient das Ozonloch. Das Ozonloch ist in der Atmosphäre eine Öffnung, durch die der Sauerstoff aus dem Weltraum in die Erdatmosphäre eingepumpt wird, damit wir hier nicht ersticken.
0: Ja, richtig.
1: Und das ist natürlich mal eine Gefahr, wenn das Ozonloch zu groß wird, kommt zu viel Sauerstoff in die Atmosphäre. Mhm. Und deshalb müssen wir dafür sorgen, dass wir das Ozonloch möglichst klein machen.
0: Ja, wozu du schon einen Beitrag geleistet hast, weil du eine Mondpipeline reingelegt hast in das Ozonloch, die jetzt zumindest die Hälfte des Raumes dann einnimmt, sodass nur noch halb so viel Sauerstoff durchkommt.
1: Aber und den zweiten Beitrag habe ich geleistet schon in den 80er Jahren. Ich finde, dann zahlt sich das mal aus. Das war eine gute Investition in die Zukunft, indem ich meinen FCKW-haltigen Rasierschaum ersetzt habe durch ein Rasiergel, was man so anschäumt auf der Hand mit einem Pinsel.
0: Ja.
1: Hast du doch wahrscheinlich auch FCKW-frei versucht zu existieren, oder?
0: Ja, damals. Ohne Kühlschränke und mit langem Bart. Ja.
1: Jetzt ist ja so, das Ozonloch wird kleiner. Es gab irgendwie den Weltozonlochtag, glaube ich.
0: Ich denke, es wird größer.
1: Nee, nein, es ist so klein, wie es ewig nicht mehr war.
0: Ach so.
1: In diesem Jahr. Es ist also geschrumpft, dass wir ausreichend Sauerstoff, aber nicht zu viel, nicht zu wenig bekommen.
0: Mhm.
1: Allerdings, und dann habe ich mal gegoogelt, Rekordgröße des Ozonlochs, 2023 war es noch maximal groß. Und die Erklärungen, die immer angegeben werden, die wirken für mich ein bisschen beliebig und politisch opportun. Also zum Beispiel wurde gesagt, dass das Ozonloch größer wird wegen der Satelliten von Elon Musk.
0: Mhm.
1: Ich weiß nicht, wie der Zusammenhang ist. Und dieses Jahr wurde gesagt, ja, man könne ja daran sehen, wie erfolgreich Maßnahmen seien, weil und der Menschheit sei es gelungen, das Ozonloch zu verkleinern.
0: Mhm.
1: Und das sei ja ein wunderbares Vorbild für unsere Anstrengung, auch die Klimakatastrophe abzuwenden.
0: Okay, das waren welche Maßnahmen?
1: Ja, dass ich damals meine FCKW-Dose weggeschmissen habe.
0: Ja, aber jetzt
1: die Kühlschränke.
0: Ich kenne die Zahlen wirklich nicht. Du überrascht mich gerade und überforderst mich natürlich, weil ich ja nicht so naturwissenschaftlich unterwegs bin wie du. Wie kommt das? Was heißt denn das? Also es ist 2023 maximal gewachsen, dann ist es maximal klein dieses Jahr.
1: Ja,
0: und
1: ich weiß nicht, ob man diese Meldungen gleichzeitig im Kopf haben sollte oder ob man es sich besser daran tut, die so ein bisschen isolierter zu betrachten.
0: Mhm.
1: Weil wenn es ein Erfolg der menschlichen Maßnahmen aus den 80er Jahren ist, dann würde man ja von einem kontinuierlichen Schrumpfen mit kleinen Schwankungen ausgehen, aber sozusagen ein Maximalwert in den 23er Jahren,
0: Der
1: Minimalwert in den 25er Jahren wirkt ja eher so, als gäbe es da einen Faktor, den wir bisher noch nicht diskutiert haben. Das ist vielleicht nur eine Korrelation daran.
0: Oder es ist das Gleiche, was sie überall machen. Sie versuchen einfach, mich in den Wahn.

0: 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Nach dem Absturz ukrainischer Drohnen in Lettland ist Regierungschefin Evika Zilina zurückgetreten. Sie gab ihren Schritt in Riga bekannt, nachdem ein wichtiger Koalitionspartner wegen eines Streits über den Umgang mit den Drohnenvorfällen die Regierung verlassen hatte. Der lettische Präsident Edgars Rinkevičs will am Freitag die Vertreter der lettischen Parteien zu Gesprächen empfangen. Auf der Pressekonferenz zu ihrem Rücktritt sagte Zilina weiter, das Wichtigste für sie sei das Wohlergehen der Letten und die Sicherheit unseres Landes. Sie fügte an, wir sind uns der Zeiten, in denen wir alle leben, voll und ganz bewusst. Der brutale Krieg, den Russland in der Ukraine führt, hat die Sicherheitslage in ganz Europa verändert. Friedensaktivisten meinen dazu, dass Lettland, für die Kriegsbefürworter aus der Politik, ein passender Startpunkt für einen großen Krieg ist, da hier eine gute Geschichte von russischen Angriffen auf die EU erfunden werden könnte. Im Verteidigungsministerium rumort es. Bei einer internen Versammlung wurde Minister Boris Pistorius, wie er im Volksmund genannt wird, offen von einer Mitarbeiterin attackiert. Mit dem Vorwurf, SPD-Mitglieder würden bei Beurteilungen und Beförderungen bevorzugt. Laut Teilnehmern gab es dafür Zustimmung und Applaus aus der Belegschaft. Das Ministerium weist die Vorwürfe entschieden zurück und spricht von einer unwahren Behauptung. Hintergrund ist eine vorgezogene Beurteilungsrunde im Zuge einer Umstrukturierung. Kritiker im Haus vermuten jedoch, dass bestehende Netzwerke noch schnell genutzt werden sollen, bevor neue Strukturen greifen. Ex-Kanzler Olaf Scholz stellt sich klar gegen Forderungen nach einer Minderheitsregierung der Union und verteidigt die Brandmauer zur AfD. In einem Beitrag für die Zeit nennt er entsprechende Debatten geschichtsvergessen und falsch und verweist auf frühere Situationen, in denen rechnerische Mehrheiten bewusst nicht genutzt wurden. Scholz begründet das mit grundsätzlichen Differenzen. Mit der AfD sei kein Staat zu machen. Sie vertrete eine antipluralistische Haltung und stelle demokratische Institutionen in Frage. Eine von ihr tolerierte Minderheitsregierung könne schnell in eine echte Zusammenarbeit münden. Deshalb müssten entsprechende Überlegungen aus seiner Sicht konsequent beendet werden. Kritiker im Internet fragen sich bei solchen Sätzen, ob die sogenannte DEP, die Deutsche Einheitspartei aus SPD, CDU, Grünen, FDP und Linken, das Wort Demokratie schon mal nachgeschlagen haben. Beim Gipfel in Peking ziehen US-Präsident Donald Trump und Chinas Staatschef Xi Jinping überraschend an einem Strang. Beide fordern, dass die Straße von Hormus offen bleibt und der freie Energiefluss gesichert wird. Damit richten sich Washington und Peking gemeinsam gegen Teherans Vorgehen. Auch die Forderung, dass Iran keine Gebühren für die Nutzung der Route erheben dürfe, wurde deutlich formuliert. Auffällig ist der Ton des Treffens. Trump spricht von den besten Beziehungen aller Zeiten und nennt Xi einen großartigen Anführer, lädt ihn direkt ins Weiße Haus ein. Auch Xi zeigt sich versöhnlich und spricht davon, dass beide Länder Partner, nicht Rivalen sein sollten. Doch hinter der Annäherung bleibt Spannung. Beim Thema Taiwan warnt Xi vor einer äußerst gefährlichen Lage, sollte Washington falsch reagieren. 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

0: Ich weiß nicht, wollen wir einfach festlegen, wer anfängt zu würfeln, oder hast du irgendwie eine Idee, wie wir das auslosen können?
1: Also ich würde sagen, wir nehmen dein neues Buch. Ich habe das schon gesehen und da wir es jetzt nicht lesen können, können wir wenigstens mit ein paar Buchstaben anfangen und wer den im Alphabet kleineren Buchstaben hat, beginnt. Und ich
0: okay, wer den kleineren hat.
1: Wer den kleineren hat.
0: Aber ich meine jetzt mal mit unseren Fingern.
1: Ja, ich den Anfangsbuchstaben, der zählt dann von dem Wort. Ich habe ein Z. Ein Z.
0: Also bis heute habe ich dir eigentlich vertraut.
1: Ja.
0: Ein G.
1: Ja, ein G.
0: Okay. Also,
1: musst du wohl anfangen.
0: Ja,
1: wie heißt denn dein Buch?
0: Was?
1: Wie heißt denn dein Buch?
0: Wirklich Leben aus der Illusion in die Selbstermächtigung.
1: Haben wir eine Kamera hier?
0: Mhm.
1: Kann ich da mal reinhalten?
0: Klar.
1: Habe ich jetzt reingehalten.
0: Ich habe eine 4.
1: Ich habe es aber noch nicht gelesen. Ich würde es jetzt gerne lesen, aber jetzt muss ich erstmal würfeln.
0: Du kannst dann ja in unserer nächsten Sendung darüber berichten, wie es dir
1: ich
0: gefallen
1: hat. Ich habe lange nicht Mensch, ärger dich nicht gespielt.
0: Naja, normalerweise darfst du erst rauskommen, wenn du eine 6 hast. Ich hatte jetzt eine 4. Ja, guck mal, das ist wieder typisch.
1: Und was mache ich jetzt?
0: Jetzt nimmst du so ein grünes Männchen und stellst das nach draußen.
1: Und darf nochmal, bis ich...
0: Darfst nochmal, genau.
1: 3. 1, 2, 3.
0: So, gib mal her. Einmal mache ich jetzt auch noch hier. 2. Eigentlich darf ich nämlich 3-mal, wenn man noch nicht draußen ist. Also, guck mal, jetzt habe ich auch die 6.
1: Regeländerung?
0: Nee.
1: Das geht aber schnell hier.
0: Und 1. So, wir machen immer mal so zwischendurch, weißt du, Mensch, ärger dich nicht, habe ich heute irgendwie gedacht, passt einfach auch gut. Und ja. Dann habe ich auch noch die Tombola vorbereitet hier. Kann man, weiß ich, ob man es sehen kann?
1: Finde ich sehr. Also das hat mich sehr gefreut, als ich reinkam und gesehen habe, dass es eine Tombola gibt.
2: Konnte man nicht richtig sehen. Du musst es...
0: Muss ich es nochmal hier...
2: Ja, so, dass du es auch siehst. Ja, das
0: genau. Also die Tombola, da sind, ich weiß gar nicht, so knapp 20 Zettelbegriffe drin, die du ziehen darfst während der Sendung. Und da werden Begriffe dabei sein, die werden dir bekannt vorkommen. Und die Idee Tombola kommt übrigens in diesem Fall von Spock. Hallo, schön, dass du da bist.
2: Und stell die mal nicht vor das Spielfeld, weil dann kann die Kamera das nicht sehen. Ah. Zieh's mal, deswegen habe ich gerade... Ja, so super.
0: Ja, guck mal, aber das ist ja eigentlich eine Tombola, dann müsstest du sie zu dir stellen.
2: Ja.
0: So.
2: Und am besten...
1: Können wir auch hier hinstellen.
2: So, dass man das tatsächlich auch lesen kann.
1: So?
2: Siehst du, Tom, ja.
1: Tom Bola.
0: Großartig. Also ich finde, was wir hier gerade machen, das ist mal eine Corona-Aufklärung.
1: Ich finde auch, also vor allen Dingen mit meinem Namen, also ich bin jetzt wirklich positiv überrascht, weil mit meinem Namen ist ja auch schon in der Schule alles gemacht worden. Lausige Arbeit, lausiges Wetter heute.
0: Da hatte ich auch erst diese Idee.
1: Tombolausen.
0: Hätte man auch so
1: Tombolausen.
0: Tombolausen.
1: Ja, finde ich auch gut.
0: Auch nicht schlecht.
1: Ja, finde ich auch gut. Ja. Aber Tombola kannte ich mit meinem Namen auch nicht. Das ist überraschend.
0: Zieh doch mal einen Begriff. Jetzt haben wir eh so chaotisch gestartet. Nicht mogeln.
1: Nein, ich habe ja eh meine Lesebrille noch gar nicht auf. So, dass ich das gar nicht sagen kann. Ach, du grüne Neune. Rechtswidrigkeit.
0: Dann viel Spaß, das ist ein schöner Einstieg, oder?
1: Ja, ich finde auch. Soll ich es wieder reinschmeißen?
0: Nee, um Gottes Willen. Du sollst ja kein zweites Mal
1: und das
0: ziehen.
1: Zweite Mal Rechtswidrigkeit.
2: Ja, die geben mir das nicht.
1: Warte, das können wir als Krampe machen.
2: Genau, ich vermerke das.
1: Zack, ja. Hast ihn?
2: Ist ja bei mir im Tee gelandet.
1: Ja, Rechtswidrigkeit. Also das ist nicht abgesprochen, aber das passt ganz hervorragend.
0: Das ist ja auch alles hier intuitiv und von daher passt das immer.
1: Ja, im Prinzip muss es so gewesen sein. Ich habe vor ein paar Tagen begonnen, ein Thesenpapier zu schreiben, weil ich eigentlich in den gesamten Aufarbeitungsversuchen von Frau Böks ein bisschen Inhalt vermisse.
0: Komm jetzt.
1: Ja, das vermisse ich ein bisschen und bei Herrn Lauterbach auch. Ja, da kommt ja nichts. Und deswegen habe ich angefangen, Thesenpapier zu machen. Ich habe das hier mal so vorläufig... Ich habe es mal zusammengefasst in verschiedenen Ebenen. Also es gibt ja die Ebene, dass man zunächst einmal darüber nachdenken muss, dass die Maßnahmen und all das irgendwie ja schon vergessen sind. Ja, und wenn Leute für viele Sachen vergessen, dann sollte man vielleicht das mal auf den Punkt bringen und mal einfach mal überlegen, was hier eigentlich über die Jahre so alles passiert ist. Und bei dem Gedanken muss ich ein bisschen schmunzeln, weil das ist so heftig, was da zusammengekommen ist, dass ich das selber also erstaunlicherweise gar nicht so richtig vorher erfassen konnte, dass das so ist. Ja, ich habe da so mir die Frage gestellt, wenn man denn so eine Pandemie ausruft und Maßnahmen macht, welche Rechtswidrigkeiten können denn dann entstehen von Seiten derjenigen, die Maßnahmen ausrufen? Und da bin ich auf eine ganze Latte gekommen. Also insofern passt das super. Potenzielle Körperverletzungen, Freiheitsberaubung, Nötigung, Erpressung und Grundrechtsverletzung. Und wenn man sich das mal so überlegt, dass der eigene Papa-Staat, Vater-Staat, hat man ja früher so gesagt, ne? Als es noch Helmut Schmidt gab oder Willy Brandt, da hat man das ja gesagt. Ich lese das mal vor. Viele der im Folgenden beschriebenen Maßnahmen und Folgen erfüllen bei entsprechender Einzelfallprüfung potenziell den Tatbestand der Körperverletzung, § 223 Strafgesetzbuch folgende, der Freiheitsberaubung, 239 Strafgesetzbuch oder sogar der fahrlässigen Tötung, 222 Strafgesetzbuch. Und jetzt habe ich hier eine Übersicht über die relevanten Straftatbestände, um einfach auch mal zu gucken, was war das eigentlich alles. Zum Beispiel Körperverletzung durch medizinische Maßnahmen ohne ausreichende Aufklärung. Das ist jetzt kein Anspruch auf Vollständigkeit. Das ist dann § 223 Strafgesetzbuch und § 630e Bürgerliches Gesetzbuch. Impfung mit mRNA-Impfstoffen ohne vollständige Risikoaufklärung, zum Beispiel über Myokarditis, neurologische Schäden oder eine umfassende Aufklärung der Impflinge über das Ausmaß der Nebenwirkungen, darunter tausende nicht klassifizierte Todesfälle, das unterblieb. Und dies stellt natürlich auch eine massive Verletzung der Aufklärungspflicht nach § 630e BGB dar. Dann die Behörden des PAI, also die Behörden des PAI zum Beispiel, erklärten in mehreren Antwortschreiben an das Gesundheitsministerium, dass die Sicherheit der Impfstoffe nicht abschließend beurteilt werden kann, da systematische Auswertungen unterblieben und die Datenlage unzureichend war. Aber man hat trotzdem gesagt, das Zeug ist sicher. Man wusste es aber gar nicht. Die Öffentlichkeit wurde über diese Unsicherheit natürlich auch nicht informiert, also auch nicht der Impfling. Also man würde ja erwarten, wenn man da irgendwie in so einem Impfzentrum auftaucht, dass der sagt, ja, also tut mir leid, wir haben zwar tausende Todesfälle, aber es ist jetzt wirklich dringend, machen Sie mal, aber Sie sollten wissen, dass wir tausende Todesfälle haben, die wir noch nicht aufgeklärt haben, ja, nicht klassifiziert. Und wir sind jetzt auch irgendwie personell gar nicht gut genug aufgestellt, um das dann auch irgendwann zeitnah mal zu klären. Und die anderen Daten, da können wir Ihnen leider auch nicht sagen, dass, ob das sicher ist, weil wir die Datenlage dazu nicht haben. Dann würde der Impfling gut aufgeklärt sein und könnte ja dann mit voller Aufklärung sozusagen selbstbestimmt auch entscheiden, ich mache das. Das ist aber nicht der Fall gewesen. Trotz Kenntnis einer möglichen Laborherkunft des Virus, da haben wir ja auch noch so ein Thema. Ja, der BND hat ja jetzt geplaudert. Die haben ja irgendwie vor ein paar Wochen gesagt, ey Mensch, da war so ein Thema mit dem Labor. Das hatte doch Herr Wiesendanger, Professor Wiesendanger damals schon gesagt. Und dann haben sich doch Drosten und Wiesendanger vor Gericht gestritten und Drosten hat Recht bekommen, weil Drosten meinte, ja, käme nicht aus dem Labor. Ja, und nun kommt raus, dass der Bundesnachrichtendienst der Meinung war, doch, das kommt wohl zu 80-95% aus dem Labor. Na gut, wenn man dann diese ganze Virengeschichte so in seiner Vollständigkeit für richtig befindet, dann hätte das möglicherweise Folgen. Da ist nämlich die Frage, hat man das eigentlich Drosten gesagt? Hat man es Wieler gesagt, dem damaligen Chef des RKI? Hat man es der EMA gesagt? Ja, ist ja auch eine Frage. Die EMA ist ja die Zulassungsbehörde für Europa. Ne? Sollten
0: Arzneimittel.
1: Würdest du der Meinung sein, dass man wissen sollte als EMA, ob das jetzt aus dem Labor kommt und vielleicht irgendwelche Funktionsverstärker da drin sind oder
0: also
1: nicht?
0: Ich würde sagen, wenn ich so eine Behörde wäre, hätte ich da schon gerne Kenntnis drüber. Ja, also ich würde es ehrlich gesagt so sauer machen, dass ich wahrscheinlich den ganzen Tag Mensch ärger dich nicht spielen müsste.
1: Ah, warte. Du bist dran.
0: Ich bin dran?
1: Ja, du bist dran. Eine 6. Darf ich nochmal raus?
0: Das ist ja unfassbar. Zweimal eine 6. Und wieder eine 9 und 2.
1: Ich gehe mal hier hin.
0: Okay. Ja. Und ist das auch der Grund? 5. Ist das auch der Grund?
1: Das war einfach zu viel.
0: Nee.
1: Das ist eine 2.
0: 1, 2, 3, 4, 5.
1: Na gut.
0: Das stimmt. Ist das auch der Grund, warum du bei diesem Thema nicht locker lässt?
1: Ja, der Grund, das wird gleich transparent. Wenn ich das hier so vorgelesen habe, dann wird es schon transparent. Aber ich finde es natürlich auch erstaunlich, was man im Laufe der Zeit immer noch für neue interessante Details rausfindet, die eigentlich die Strafbarkeit von verschiedenen Dingen total erhöhen. Und in seinem Gesamtvolumen finde ich es so dramatisch, dass das so vergessen wird. Ja, dass die Leute irgendwie denken, ach komm, wir haben es doch geschafft und war irgendwie alles so und jetzt gehen wir mal nach gucken nach vorne. Das macht Frau Böks ja gerne. Sagt immer, ja, wir müssen ja nach vorne gucken. Ne? Also das wollen sie ja immer gerne alle.
0: Wobei, also die Wahrnehmung, wenn du sagst, dass das vergessen wird, halt vergessen von denen, die es entschieden haben. Also meine Wahrnehmung ist, dass es unfassbar viele Menschen gibt, die gerne genau wüssten, was da passiert ist. Also ich treffe permanent Menschen, die jetzt plötzlich auch gerne wüssten, was ist da eigentlich schiefgelaufen?
1: Genau, also schiefgelaufen kann man gar nicht sagen, weil wir reden ja jetzt gerade hier über Rechtswidrigkeiten. Das war ja mein Begriff und da habe ich ein bisschen Glück gehabt, weil ich das eigentlich als Staat auch sonst vorgesehen hätte. Also dadurch, dass der Begriff jetzt gekommen ist, fühle ich mich jetzt auch nochmal genötigt, hier das zu Ende vorzulesen. Hier ruft immer Frau Dr. Meyer Hesselbart an. Die merkt nicht, dass ich gerade im Interview bin, weil sie mich ja nicht sehen kann. Ja, also soweit ist die Technik ja
0: noch nicht. Sonst geh einfach kurz ran.
1: Nein, auf keinen Fall.
0: Stell aber bitte auf laut.
1: Ja.
0: Ich hätte auch noch so ein paar Manneken hier für die Gelben. Also die könnten wir auch noch mit ins Spiel reinholen, wenn du möchtest.
1: Trotz einer möglichen Laborherkunft des Virus durch den BND wurde diese Information nicht an BioNTech gegeben. Mhm. Die Bundesregierung hielt es nicht für nötig.
0: Weil der Postbote an dem Tag nicht in der Lage war, es der Goldgrube zuzustellen. An der Goldgrube ist, glaube ich, der.
1: Die Begründung können wir lesen, die habe ich Spock zugeschickt. Das ist die Frage mit der Laborherkunft. Wusste Ugur das? Wenn also, du das mal aufrufen
2: magst. Also Frage 2, ja.
1: Genau. Wusste Ugur das? Und da kann ich ja mal.
2: Ach so, nee, dann ist es Frage 3.
1: 3, genau, Entschuldigung, habe ich jetzt auch.
2: Wobei ich da auch tatsächlich zu dem BND direkt nochmal eine Frage oder eine Anmerkung
0: hätte. Ja, aber lass uns jetzt erstmal hier das
1: klären. Genau, also da habe ich also die Frage stellen lassen, mir war das irgendwie auch wichtig. Inwieweit, also das ist ganz aktuell, 17. April ist die Antwort gekommen, also wir sind da relativ aktuell. Inwieweit hat die Bundesregierung, insbesondere das Bundesinnenministerium der Verteidigung, ist das überhaupt das Richtige hier?
2: Bundesministerium der Verteidigung.
1: Bundesministerium der Verteidigung oder ihre nachgeordneten Behörden einschließlich des Bundesnachrichtendienstes in Erwägung gezogen oder tatsächlich unternommen, das Unternehmen BioNTech SE im Rahmen der nationalen Sicherheitslage über mögliche Hinweise auf eine Laborherkunft des SARS-CoV-2-Virus zu informieren? Und wenn ja, wann und auf welche Weise erfolgte eine solche Kommunikation? Das war die Frage. Und die Bundesregierung antwortet, beziehungsweise in diesem Fall das Bundesministerium für Gesundheit. Auf die Entwicklung von Covid-19-Impfstoffen und die europäischen Zulassungsverfahren hatte die Frage der möglichen Herkunft des Covid-19-Virus nach Kenntnis der Bundesregierung keinen Einfluss. Insoweit bestand kein Austausch mit den Impfstoffherstellern.
0: Deine Interpretation dieser Antwort?
1: Naja, also wer das Wort Kenntnis benutzt, das ist ja ein rechtlich sehr starker Begriff, dann heißt es nicht, wir haben es mal irgendwie gehört im Internet, dass das nicht nötig ist, sondern die haben sich fachberaten. Das heißt, irgendeine umfangreiche Fachberatung muss ja zu dieser Kenntnis geführt haben, dass man Ugur Sahin, der ja jetzt munter und fleißig das Bundesverdienstkreuz angestrebt hat mit seiner neuartigen Therapie, also dieser BioNTech Comirnaty Impftherapie, die hat er ja gemacht, aber ohne das Wissen offensichtlich, dass es sich hier um ein möglicherweise verändertes Virus handelt. Der hat also noch gedacht, das wäre eine Fledermaus, die das irgendwie auf dem Wildmarkt übertragen hat auf den Menschen. Das hat er gedacht. Das heißt also, er ist von einer ganz anderen Herkunft ausgegangen und konnte also gar nicht genau sagen, ob es modifizierte Stränge oder irgendwas da drin gab, was vielleicht mit seiner Impfung gar nicht so richtig getroffen wird. Mhm. Aber die Kenntnis der Bundesregierung, wie man ja hört, sagt, wir dachten, das braucht er nicht. Na gut, das nehmen wir mal so zur Kenntnis und mehr kann man dazu ja nicht sagen. Die Anschlussfrage war natürlich, hat die EMA das gewusst? Ich lese jetzt nicht die ganze Frage vor, aber im Prinzip ist das genauso. Und die Antwort ist, die Aufgaben der Europäischen Arzneimittelagentur EMA und die Zusammenarbeit mit den Mitgliedstaaten sind in der Verordnung EG 726/2004 zur Festlegung von Verfahren der Union für die Genehmigung und Überwachung von Humanarzneimitteln und zur Errichtung einer EMA zu entnehmen. Auf die europäischen Zulassungsverfahren hatte die Frage der möglichen Herkunft des Covid-19-Virus nach Kenntnis mal wieder der Bundesregierung keinen Einfluss. Den haben sie es also auch nicht gesagt.
0: Okay.
1: Finde ich spannend, dass man es dem Bei Drosten und Wieler haben sie ja eine andere Antwort gegeben. Da haben sie ja gesagt, wenn wir das jetzt sagen, wäre das möglicherweise staatswohlgefährdend. Und bei BioNTech und EMA war es nicht nötig.
0: Da wird man ja gerne mal Mäuschen spielen, wie so eine Antwort entsteht, oder?
1: Ja.
0: Also wie viele Konferenzen werden da abgehalten?
1: Ich glaube, die würfeln.
0: Ja komm, das wäre nun...
1: Ich glaube, die würfeln. 1, 2, 3.
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1: Also das, klar, natürlich ist das so ein Thema. Muss man nicht bei einer 1 wieder zurück?
0: Nein, noch nicht. Außer wir legen das so fest.
2: Nee. -1.
0: Muss nicht sein.
2: Das würfeln wir eigentlich, eine geile Idee.
0: Du hast eben gerade noch eine Frage.
2: Ja.
0: Passt die noch?
2: Die passt noch. Also merkt ihr was diese BND-Nummer, überhaupt macht mit uns? Diese BND-Nummer, ich hau mal was rein.
1: Ich ahne, was du sagen willst.
2: Naja, also der Bundesnachrichtendienst ist ein Geheimdienst. Der hat gegenüber der Öffentlichkeit genau eine einzige Aufgabe, nämlich nichts preiszugeben. Wenn der BND also irgendwann rauskommt und sagt, naja, es könnte sein und eigentlich haben wir das da schon gewusst oder so, dann ist das eine gezielte Information, die ganz bewusst zu einem bestimmten Zeitpunkt jetzt rausgegeben wird. Und zwar zu dem Zeitpunkt, wo, Herr Lauterbach und Frau Büchs gerne mal im Fernsehen auftreten und das alles aufarbeiten. Und das bedeutet, dass das Narrativ, dass es überhaupt eine Pandemie gab, die es ja gar nicht gab, aufrechterhalten wird. Das ist das, was diese Meldung macht. Und wir unterhalten uns über diese BND-Geschichten. Und ja, der BND, das sagt das jetzt auch. Und es fällt mir halt besonders auch irgendwie eben auf dieser Seite dieser Bubble auf, dass sie, also ich meine, niemand würde normalerweise dem BND vertrauen. Und jetzt plötzlich ist der BND, aber der wusste das jetzt schon vor 5 Jahren. Und jetzt, oder dann ist es klar, dass es eine Pandemie war. Das finde ich seltsam, ne?
1: Also man kann das natürlich so sehen, dass es Leute gibt, die das so denken und damit auch gleichzeitig noch eine Virusthematik bestätigt wird. Genau. Es gibt ja auch in
2: und die Pandemie-Thematik.
1: Es gibt ja auch bei den Leuten eine Frage nach gibt es ein Virus oder gibt es keins? Ich bin jetzt Datenanalyst zum Glück und muss mir Viren nicht angucken, kann das auch gar nicht. Und wenn mir das jemand zeigen würde, wäre das, als wenn ein Schwein in eine Uhr guckt. Das wird ja auch nichts. Und insofern muss ich das jetzt glauben oder nicht. Und ob ich es glaube oder nicht, es spielt für mich jetzt keine Rolle.
2: Aber du weißt, dass es keine Pandemie gab.
1: Moment, ich arbeite ja nur mit amtlichen Daten. Und wenn ich amtliche Daten zugeworfen bekomme, zum Beispiel wie die Frage mit dem BND, der auf einmal auftaucht, dann ist mir das ja eigentlich egal, ob das jetzt aus dem Zoo kommt oder aus dem Fledermausmarkt oder aus dem Labor. Mir ist das völlig egal. Wir wissen ja, was gelaufen ist danach, aber daraus ergeben sich doch so schöne Fragen. Ja, wenn die so ein Ding da auf den Markt bringen und wir erfahren auf einmal, Drosten hat's nicht gewusst, dann ist doch die Frage, ist er jetzt nur ein Schauspieler gewesen, der da sitzen sollte, damit er so Dinge sagt, die er mit voller Überzeugung sagt? Oder hat er es gewusst und hat gelogen? Ja, also das sind doch eigentlich die interessanten Rückschlüsse, die man da ziehen kann.
0: Das wären ja auch die eigentlichen journalistischen Fragen, die gestellt werden.
1: Ja, aber das finde ich viel interessanter, als sich darüber zu fragen, bringen wir jetzt damit das Virusthema wieder nach oben oder so. Mir ist das völlig egal.
2: Nee, das Virusthema meinte ich. Ich meinte das Pandemie-Thema. Ich meine, du befasst dich seit 3 Jahren damit, dass du feststellst, im Prinzip gab es keine Pandemie. Die Krankenhäuser waren leer, es war nichts los.
1: Genau.
2: Und jetzt wird dadurch, dass der BND herangezogen wird und auch sagt, naja, das Virus, das kam wahrscheinlich wahrscheinlich aus dem Labor. Das ist einer der Gründe, warum Frau Büchs immer noch da sitzen kann und sagen kann, es war eine Pandemie. Das darauf ich.
1: Aber es ist nur ein Grund. Frau Büchs sitzt auch da, damit sie möglichst viele Falschinformationen für die Zukunft überliefert. Deswegen sitzen da auch nicht Leute wie ich im Fernsehen, weil die offiziellen Medien ja als Datenquelle für die zukünftigen künstlichen Intelligenzen genutzt werden in deren Datenbanken, um die Wahrheit dann herauszugeben und später gar nicht mehr öffentlich zur Verfügung zu stellen. Also man muss sich ja vorstellen, dass so eine Datenbank später nicht mehr sichtbar ist. Also jetzt zum Beispiel von euch wüsste ja auch keiner genau, wie sieht so eine Datenbank von Google aus. Nö. Da kann man zwar auf so einen Link klicken und dann weiß man ja, das ist alles noch da, wo es auch sein soll, aber jetzt bei einer künstlichen Intelligenz verschwindet alles in einer riesigen Datenverarbeitung und in einer Datenbank. Und diese Datenbank ist nur im Open-Source-Bereich vielleicht gut dokumentiert. Woher habt ihr denn das Zeug? Aber jetzt stelle man mal sich vor, diese ganzen digitalen Filme sind verschwunden und die kann man sowieso manipulieren und die ganzen Bücher sind nicht mehr da, weil die Leute keine gekauft haben. Da kann man gleich mal dran erinnern, dass hier auch ein Buch liegt neu von dir, dein erstes.
2: Ja.
1: Das sollte ja ein Bestseller werden, ne?
2: Es ist schon
1: ein Bestseller.
2: Ist schon, geworden, ja.
1: Toll. Also da muss ich ganz ehrlich sagen, das freut mich für dich sehr.
2: Danke.
1: Wirklich Leben.
2: Aus der Illusion
1: in die Selbstermächtigung. Aus der Illusion in die Selbstermächtigung. Ist eigentlich sehr spannend, nehme ich dankbar und dankend entgegen. Letztes Mal habe ich, glaube ich, einen Kugelschreiber mitgenommen, ne?
2: Ja.
1: Ich kriege immer was hier. Das ist toll.
2: Lass dich mal überraschen, wenn du dann das nächste Mal wieder kommst.
1: Dann kriege ich einen Tesla, ne? Oder zwei. Möchte ich aber nicht haben. Ich habe da ja, naja. Gut, aber um das abzuschließen, natürlich sagen die das jetzt in die Kameras rein und auch Frau Büchs und Herr Lauterbach, und da sind unheimlich viele Falschinformationen, die jetzt noch schnell gesagt werden, weil die Menge der Falschinformationen werden der KI zum Fraß vorgeworfen.
2: Aber Falschinformationen sollen doch demnächst verboten werden.
1: Naja, wenn sie aus offizieller Ecke kommen, natürlich nicht. Das ist ja klar, dann sind es ja keine Falschinformationen. Und so wird es dann auch fortgeführt. Also die künstliche Intelligenz ist ja nichts anderes als eine mathematische Vorhersagemaschine.
2: Ja, aber es ist super, da bist du ja auch Experte, von daher mega, dass wir diese beiden Themen miteinander verbinden können. Aber jetzt mal für mich als absoluter Technik-Laie, ja, wenn du das sagst, okay, die KI wird gerade mit unglaublich vielen Informationen gefüttert von der Seite Lauterbach, Alena Büchs, Drosten und Co., genau. Wie auch immer so. Aber ist die KI nicht ein fortlaufender Prozess? Also die KI ist doch niemals abgeschlossen. Also das bedeutet doch, dass auch die Informationen, die du reingibst, in der KI landen und die alle anderen, die an der Aufklärung mitarbeiten, da reingeben. Also die KI ist doch kein abgeschlossener Prozess irgendwann. Oder verstehe ich da was falsch?
1: Ja, ich würde sagen, du hast es noch nicht so genau visualisierend bekommen, dass du das dir vorstellen kannst, was, also man kann es sich ja auch schwer vorstellen.
2: Sind naja, ja Datenverarbeitungsprozesse. Wie so ein Auto fährt und ein Flugzeug fliegt. Also von
1: ja gut, daher. Aber ich kann es ja trotzdem mal so grob versuchen. Letztlich ist es schon möglich. Man stelle sich vor, das kennst du auch vielleicht von früher. Deine Mama oder deine Oma hatte mal so ein kleines Gefäß, wo die ganzen Stecknadeln drin waren. Mhm. Und diese Stecknadeln lagen da immer in allen Richtungen ausgerichtet, nach oben, nach unten, überall, die lagen da einfach so drin. Das stell dir mal vor als ein Teil einer Datenbank einer künstlichen Intelligenz. Und die Ausrichtung dieser Stecknadeln ist ja bei jeder Stecknadel unterschiedlich. Jede hat einen anderen Platz im Raum, jede hat einen anderen. Das könnte man jetzt mal im übertragenen Sinne, um es vielleicht zum Mathematischen zu bringen, als Vektor bezeichnen. Vektor ist ja eine Art Pfeil. Mhm. Und deswegen habe ich dieses Stecknadelbeispiel genommen. Und nun ist es so, dass die ganzen Informationen, die man vorher da reingefüttert hat, werden nicht als Text hinterlegt. Also es ist nicht so, dass man jetzt irgendwie sagt, wir haben jetzt hier ganz viele Texte von Frau Büchs hinterlegt oder von der Bundesregierung, sondern wir haben Texte genommen und die werden dann umgewandelt in Zahlen, kann man eigentlich sagen. Und zwar also abschnittsweise. Und diese Zahlen sind im Grunde in diesem Gefäß, wo die Stecknadeln drin sind, die Stecknadeln. Also so könnte man das sagen. Und jetzt kommt von dir, wenn du das jetzt trainieren wolltest oder wenn du jetzt schon auch Endanwender bist, jetzt kommt von dir eine Frage oder ein Statement oder was auch immer. Und das Sprachmodell in dem Fall, also diese künstliche Intelligenz, diese mathematisch-statistische Vorhersagemaschine, die könnte jetzt zum Beispiel von dir den Satz bekommen, der Himmel ist. Und dann ist er entweder blau, rot, gelb oder grün. Und das könnte auch alles in diesem Stecknadelgefäß drin sein, weil ganz viele Leute schon mal irgendwas zum Himmel gesagt haben. Und jetzt findet er aber blau raus, weil die Vorhersage ist die wahrscheinlichste, weil die am häufigsten von anderen genannt wurde, kann er ganz leicht vorhersagen, das muss blau sein. Mhm. Und nur dann, wenn noch nie jemand über blauen Himmel gesprochen hat, wird er etwas anderes sagen oder halluzinieren. Das nennt man dann halluzinieren. Also, dass dann irgendwelche Aussagen herauskommen, die du selber nicht nachvollziehen kannst. Ja, das früher hätte man das vielleicht mal Geschwurbel genannt. Das ist das dann auch. Das wäre halt irgendwelcher Unsinn, der dann da rauskommt. Das war jetzt mal ein ganz einfaches Beispiel, um dir vorstellen zu können, wie man es schafft, dass man mit möglichst viel Inhalt, der zueinander passt, in der Lage ist, eine gewisse Beeinflussung letztendlich in die Thematik zu bringen. Würde man jetzt, wie Spock das gerade gesagt hat, alle, oder hast du es gesagt, alle Meinungen da drin, die in dem Zusammenhang aufgekommen sind, passend zum blauen Himmel, würde man die alle da drin versammeln, hätte man tatsächlich ein objektives Bild. Ja, das wäre so. Aber es gibt ja eben welche, die sind bevorzugt. Dazu gehört dann Axel Springer und natürlich irgendwelche öffentlich-rechtlichen Sender, die möglicherweise entweder durch Sprachaufnahmen letztendlich transkribiert, also übersetzt worden sind in Schrift und Wort und dann gefüttert worden sind und umgesetzt worden sind in Vektoren. Und wenn man da so ein volles Kästchen mit Stecknadeln hat, dann hat man ordentlich Inhalt. Und wenn das leer ist, dann wird da auch nur Unsinn zurückkommen. Und je mehr da drin ist, desto wahrscheinlicher ist es, das ist nämlich dann Stochastik, Statistik und Stochastik, desto wahrscheinlicher ist es, dass eine gute Antwort zurückkommt. Und das ist jetzt eigentlich auch der Zeitpunkt, wo es möglich wird. Also genau zu diesem Zeitpunkt haben wir die Rechenkapazitäten zum einen. Wir haben also die schnellen Rechner dazu. Wir haben die Breitbandleitungen. Wir haben die Textmengen, die sich übers Internet von uns allen letztlich gesammelt haben über die letzten Jahrzehnte. Und jetzt ist es möglich, jetzt sind auch die Logiken, die im Hintergrund das Übertragen, Transformer, also Transformieren, das ist schon wieder dieses Transformieren, die sind auch da und jetzt kann man mit diesen Möglichkeiten eine Wahrscheinlichkeitsrechnung machen und vorhersagen, was wahrscheinlich gemeint ist oder was gefragt wurde. Und dazu wird dann passend etwas sehr Genaues rausgesucht. Daran kann man auch sehen, dass das keine Logik ist, sondern das ist eine Wahrscheinlichkeitsvorhersage. Und wenn man das verstanden hat, dann kann man natürlich auch überlegen, welchen Filter baue ich da ein, damit bestimmte Dinge, bestimmte Informationen aus dieser Menge herausfallen. Aber wenn ich wenig von denen drin habe, reicht das ja auch schon. Ne? Wenn ich also wenig Tom Lausen drin habe und viel Frau Büchs, ja, dann kommt eben auch ganz viel Frau Büchs raus, weil es wahrscheinlicher ist, dass das eben das ist, was jetzt als Vorhersage prozentual besser passt. So einfach.
0: Ist das dann auch, also der Grund, warum jetzt auch alternative Medien so kritisiert, bekämpft, was auch immer werden, also damit die nicht größer werden, um am Ende diese KI so zu füllen, dass das in die aus deren Sicht falsche Richtung kippt?
1: Ja. Sie wissen oder sie ahnen es oder sie merken, dass sie es spielen dürfen. Es geht ja jetzt auch ganz absurde Rhetorik durch die Fernseher und Radios und Zeitungen. Man redet ja, also es sind ja wirklich absurdeste Sachen, dass jetzt Krieg auf einmal völlig in Ordnung ist und Frieden gibt's auf dem Friedhof oder irgendwie sowas, hat, glaube ich, hier Herr Merz mal gesagt. So ähnlich, glaube ich, hat er was gesagt. Ne? Und diese Dinge sind, die sind natürlich auch in, so absurd, aber in weiser Voraussicht, dass in der KI diese Dinge dann auftauchen. Das heißt also, man füttert indirekt natürlich auch zukünftig solche Thesen. Und alles, was so absurd jetzt klingt, darf natürlich auch nicht unterbrochen werden von Leuten, die noch mit Logik und Vernunft an die Sachen rangehen oder mit Werten, die wir mal hatten, nämlich dass Frieden eigentlich das ist, was die Menschen untereinander halten sollten und nicht Krieg, egal unter welchen Voraussetzungen, und dass Verhandlungen das Richtige sind, das wäre jetzt sozusagen anzunehmen, sondern es wird ja alles in eine ganz absurde neue Richtung gelegt.
0: Ja, das ist dieses, es steht alles auf dem Kopf, weil bist du irgendwie gegen Krieg? Bist du rechts, wie auch immer, aber verwendest du einen Begriff wie kriegstüchtig, der eigentlich ein Nazi-Jargon ist, dann gehörst du zur richtigen Seite. Also das ist komplett alles verdreht. Das ist komplett Nonsens.
1: Ja, und das kommt natürlich jetzt in die künstlichen Intelligenzen, in die Datenbanken. Und jetzt kommt eigentlich der entscheidende Punkt. Genau, Merz-Frieden gibt es auf jedem Friedhof, genau. Also das ist, ich weiß nicht genau, was er damit sagen wollte, aber er hat es gesagt, das hat man ja mehrfach irgendwie ausgestrahlt gesehen.
0: Er hat irgendwie gesagt, Freiheit ist wichtig.
2: Genau, er sagt, der Frieden ist das Wichtigste, denn Frieden gibt es ja auf jedem Friedhof. Freiheit ist das Wichtigste.
1: Ja. Genau, also damit werden natürlich die Dinge komplett geändert und man kann es in der künstlichen Intelligenz dann irgendwann wiederfinden. Eine 5. Mhm. 1, 2, 3, 4, 5. Wir müssen ja so mal langsam hier vorankommen, ne?
0: Muss uns das Angst machen?
1: Nein, gar nicht. Also wir müssen aber darüber reden, was wir unternehmen sollten. Ich bin der festen Überzeugung, jetzt kann man erstmal verstehen, was hier ist. Vielleicht müssen wir mit KI tatsächlich noch einmal so den ersten Einstieg machen, bevor wir hier weitergehen.
0: Ja, gerne. Vielleicht passt das ja gerade.
2: Einfach nochmal.
0: So einige
1: Begriffe. Wenn jetzt KI da drauf steht.
0: Ja. So einige Begriffe, die du heute schon genannt hast.
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0: Das ist nicht dein Ernst.
1: Was denn?
0: Künstliche Intelligenz. Hast du da noch andere Sachen drin, ja, außer natürlich. Rechtswidrigkeit und künstliche Intelligenz?
2: Ja, natürlich.
0: Das ist nicht
2: 20 Begriffe doch. Ja, da drin wäre auch noch RKI.
0: Erkan?
2: Ja. RKI.
1: Aber das ist, weißt du, das Ding ist, also ich
0: kann das für alle mal zeigen.
1: Ja, ich freue mich, dass es dich erstaunt. Das ist halt einfach dieses Resonanzprinzip und das ist ja das, wo ich immer versuche zu erklären, wie es funktioniert. Das ist einfach, wenn du mit etwas in Resonanz bist, dann ziehst du halt auch aus dem Topf, wo 20 Lose drin sind, das Richtige.
0: Dann kann ich ja nächstes Jahr einfach nur Luft einziehen. Es gibt ja nichts Aktuelleres als den Atem.
1: Das stimmt.
0: Also kann ich es einziehen und dann ist es da.
2: Interessant ist auch, dass das überhaupt nicht auf deiner Liste steht, was du mir gegeben
1: doch,
2: hast.
1: Doch, das steht oben. Musst du gucken, KI und Recht steht da.
2: Ja, KI und Recht, das ist ja was anderes.
0: Na, ich bin ja gespannt, was du noch
2: sich jetzt hier gerade erst
0: gut, manifestiert. Dann darf ich dann darf ich ja über künstliche Intelligenz sprechen. Und dann ist es auch genau richtig. Ja, wir müssen vielleicht wirklich mal darüber reden. Ich habe ein bisschen Schwierigkeiten im Internet, gute Beiträge dazu zu finden. Es gibt sie durchaus. Es gibt auch Professoren, die sich damit auseinandersetzen. Aber es ist ja doch ein vielschichtiges Thema. Keiner weiß so ganz genau, A, wie funktioniert das? B, soll ich das selber benutzen? C, muss ich Angst davor haben? Dann kommen jetzt auch noch diese, also es gibt ja Unterschiede, es gibt ja die künstlichen Intelligenzen, die wir jetzt vielleicht das erste Mal überhaupt wahrnehmen, das sind diese sogenannten Sprachmodelle, wovon wir gerade gesprochen haben, also sowas wie zum Beispiel ChatGPT oder andere, Grok oder Gemini oder wie sie alle heißen, da gibt es ja viele verschiedene Firmen, die das hergestellt haben und die im Geheimen in der Regel arbeiten. Also es sei denn, sie haben offenen Programmiercode, dann ist in der Regel auch möglich zu überprüfen, ob das alles transparent und gut ist. Aber bei denen ist es nicht transparent. Die werden mir mit Sicherheit nicht sagen, welche Filter sie eingebaut haben, welche Dinge sie zensieren, welche zum Training benutzt wurden, was sie dem inhaltlich eingeflüstert haben. Also man kann nicht so direkt beeinflussen, man kann nur Informationen nicht geben. Ja, also damit kann man es beeinflussen. Das sind aber Sprachmodelle, die ja im Computer stattfinden oder im Handy oder im Auto mittlerweile ja auch schon und an verschiedenen Stellen. Aber der Punkt, warum wir heute darüber reden müssen und so langsam alle mal anfangen müssen, ist, dass diese Dinger jetzt in die Robotik eingebaut werden, also in Roboter. Und da gibt es ja auch verschiedene. Es gibt ja Roboter, die bewegen sich auf Rädern aufrecht oder auch nicht. Und dann gibt es welche, die bewegen sich wie Tiere, wie Vierbeiner oder Mehrbeiner. Es gibt die typischen Roboter, die man aus, wie heißt dieser Film, nicht Stirb langsam, das war ja wieder ein anderer, der Terminator,
1: ja,
0: Terminator, die man kennt. Das sind die Zweibeiner. Ja, also Zweibeiner sind ja im Grunde dem Menschen nachempfunden. Und da habe ich jetzt gerade von Professor Bender, heißt er, glaube ich, sehr aufmerksam bei Everlast ein sehr schönes Interview gehört. Der hat das sehr ausführlich beschrieben. Und wenn man eben sieht, dass es ja Unterschiede gibt bei diesen Robotern, dann hat man ja auch schon selbst mal ein Video gesehen und hat eine Vorstellung davon, wie es einem gefällt oder nicht gefällt. Und ich persönlich finde die Roboterhunde sehr abstoßend. Das wird wahrscheinlich vielen so gehen. Aber man ist mit diesen Roboterhunden jetzt natürlich so weit gegangen, dass sie nicht nur Bewegungsmöglichkeiten haben, die man sich kaum vorstellen kann, dass die in unwegsamem Gelände in der Lage sind, rauf und runter und sich so zu drehen. Und selbst wenn man sie einmal umgeworfen hat, stehen die wieder von alleine auf, was so ein Mensch eben gar nicht könnte und ein Tier vielleicht in dem Maße auch nicht. Also sie sind schon beweglicher, möglicherweise auch stärker, können Lasten tragen und so weiter. Und die hat man jetzt versehen mit diesen Computersprachmodellen, also mit der Möglichkeit, dass die jetzt auch zusätzliche Funktionalität bekommen, also auch in Bezug auf Bewegungsmuster. Ja, also Bewegungsmuster sind ja zunächst einmal, wie soll ich sagen, die sind ja zu trainieren an solchen Robotern. Die musst du trainieren. Ja, du musst eigentlich jede Bewegung ausprobieren, was passiert, wenn er das macht und so weiter. Und jetzt können die das mittlerweile auf theoretischer Ebene. Das heißt, er kann über die Wahrscheinlichkeitsrechnung dieser Modelle, die ihm jetzt eingepflanzt worden sind, beliebige Bewegungssituationen simulieren und kann dann sehen, was dabei rauskommt. So, und das ist natürlich ein enormer Fortschritt in dieser Robotik, das heißt, dass man Roboter jetzt in die Lage versetzen kann, viel schneller Bewegungen zu lernen. Also ähnlich, wer der aus dem Zeitalter noch kommt, der Rasenmähermann war ja damals auch so ein Film. die sind sehr schnell jetzt im Lernen. Die können also in einem Raum ganz normal, also die sind ja auch im physischen Raum, diese Roboter. Das macht ja auch das, was es so gruselig macht, dass die nicht mehr im Computer sitzen, sondern physisch hier auf einmal so vor der Tür stehen können. Und dann können die Aufgaben übernehmen. Ja, also welche Aufgaben auch immer das sein mögen. Aber
1: das klingt ja jetzt erstmal sehr praktisch. Also so, das gibt ja, das, ja Aufgaben, also Klo putzen und irgendwie hier durchsaugen oder das Büro sauber machen, da hat ja niemand wirklich Lust drauf. Und wenn jetzt hier es an der Tür klopfen würde und da wird so ein Wisch- und Saughund reinkommen oder wie immer man das nennt, würde ich sagen, so hier komm rein und leg los.
0: Genau, du sprichst das Thema Mehrwert an. Auf Mehrwert reagieren wir Menschen immer besonders gut. Alles, was irgendeinen Mehrwert bringt, ist dann irgendwann eine tolle Sache. Und da kann man das Beispiel Google nehmen oder so. Das hat ja nie so richtig einen Mehrwert für jemanden gehabt. Deswegen beschäftigt man sich auch nur, wenn man wirklich dringend was wissen muss, was man jetzt nicht weiß, nimmt man Google und dann hat man da so irgendwie so eine komische Antwort. Aber so einen echten Mehrwert hat man da ja nie gespürt.
1: Ich glaube, Mehrwert so als, ich sag mal, um die Bequemlichkeit zu nähren.
0: Ja,
1: oder zu unterstützen.
0: Na, ja, weil wir kommen gleich nochmal auf richtigen Mehrwert. Also da kann man ja durchaus viele Sachen jetzt schon im Voraus sehen, welche Mehrwerte da kommen werden. Aber ich wollte darauf hinaus, dass das einmal die tierähnlichen Roboter sein werden in der Zukunft. Da gibt es verschiedene Größen, die dann auch in unwegsamem Gelände, auch im Militär und so weiter. Also das ist ja das, was wir so ein bisschen auch fürchten, dass auf einmal diese Viecher da Unheil anrichten, dass wir überhaupt nicht mehr in der Lage sind, abzuwehren oder zu kontrollieren oder auch Drohnen und so weiter. Das sind ja auch letztendlich KI-gesteuerte Geschichten, die jetzt auch Aufträge dann erfüllen können und so weiter. Also
1: ja,
0: gut, all das
1: ist dann ja, aber das ist wieder die, wie sind sie programmiert? Und also
0: das ist keine Programmierung mehr, sondern das ist ja letztendlich, wenn du eine Sprachmodell da einbaust, dann weiß der, wie er sich bewegen kann. Und das Einzige, was dann da ist, es gibt einen Auftrag, der zu erfüllen ist, und dieser Auftrag wird dann im eigenen Sinne mit Wahrscheinlichkeitsrechnung wahrgenommen. Ja, also beispielsweise, ich mach das mal wieder hier rüber, das fällt mir gerade so ein. Beispielsweise, wenn jemand die Aufgabe hat, hinter einem Polizisten herzulaufen und aufzupassen, dann wird er das tun. Ja, oder wenn jetzt zum Beispiel, jetzt gehen wir mal auf die humanoiden Roboter, das ist das, was mich so ein bisschen berührt. Die humanoiden Roboter sind ja jetzt auch mit diesen Sprachmodellen versehen worden. Nach und nach werden sie das und es wird auch immer mehr werden. Und die Frage ist, es ist ja sehr schwierig, so einen Roboter auszubalancieren. Das ist halt sehr viel aufwendiger, als einen Vierbeiner zu machen. Aber der Roboter, so wie ich das auch bei dem Professor Bender, ich hoffe, ich habe seinen Namen richtig, ich werde den nochmal eben einmal nachsehen, ob ich seinen Namen richtig habe. Es wäre ein bisschen mir unangenehm, weil ich auf das Interview auch gerne mal hinweisen möchte. Bendel heißt er, Professor Dr. Oliver Bendel, humanoide Roboter. Also das lohnt sich wirklich, dieses Interview bei Everlast mal anzusehen, weil das sehr umfangreich ist und er sehr viele interessante Dinge dort besprochen hat. Und ich kann ja nur Auszüge daraus wiedergeben und das, was ich sehe, er arbeitet aktiv mit diesen Geräten und er redet eben auch über diese humanoiden Roboter. Und die Frage ist ja, und da kommen wir jetzt an so eine Stelle, und die hat er teilweise angesprochen. Ich finde, da ist eigentlich der Knackpunkt zu suchen. Wenn wir jetzt zulassen, dass die Hersteller und Firmen alle humanoide Roboter herstellen, die dann nach und nach eine Vermenschlichung erleben und wir möglicherweise dadurch, dass ja auch schon die Silikontechnik oder die Gesichtsformungstechnik, Augentechnik und so weiter schon so weit geschritten ist, dass wir möglicherweise irgendwann am Ende sehr stark auf unsere eigene Würde aufpassen müssen. Das haben wir schon nicht getan bei Corona, muss man ganz stark sagen, denn bei Corona hat die Würde das ist das Interview, bei Corona hat die Würde stark gelitten und nicht nur die. Das heißt also, der Überfall, also ich bezeichne die künstliche Intelligenz und die damit verbundenen, die Robotik, aber beides eigentlich, betrachte ich als brutalen Angriffskrieg auf den Menschen. Das ist das Vokabular, was jetzt auch für Kriege benutzt wird in der Bundesregierung und ich denke auch weltweit. weltweit wird das benutzt und es findet trotzdem überhaupt gar keine Beachtung. Also niemand kümmert sich darum und sagt, wir brauchen jetzt mal Regularien, die zum Beispiel den Mensch ganz klar an eine Stelle stellen, dass er seine Würde nicht verlieren kann. Und er verliert seine Würde, wenn auf einmal er manipuliert werden kann von einer Maschine, weil er gar nicht bemerkt, dass das eine Maschine ist, also dass das ein Roboter ist. So, wenn beispielsweise mittlerweile auch ich sag mal, versucht wird in, wie nennt man die, Sexpuppen oder sonst irgendwas, KI einzubauen, dann um eben Menschen einem Partner zu ermöglichen, dann kann man sich vorstellen, dass das vielleicht jetzt in den Anfangsschuhen steckt, aber das wird sehr schnell, sehr rasant dazu führen, dass Menschen sich an so etwas binden und nicht wissen, dass es ein Roboter ist und möglicherweise, und jetzt kommt eigentlich der entscheidende Punkt, diese Roboter, und da ist eigentlich das die große Gefahr, dass diese Roboter eben einer Firma gehören grundsätzlich und diese Firma über diese Manipulationsmöglichkeiten, die sie ja haben, in der Lage ist, große Mengen von Menschen zu manipulieren und in ihre Richtung ideologisch, politisch, sonst irgendwie zu drangsalieren. Das ist das, worauf wir achten müssen. Und wir brauchen eben auch eine Einzigartigkeit, die sich darin ausdrückt, dass die diese künstlichen Intelligenzen nicht auf die Idee kommen, eigene Rechte einfordern zu wollen, sondern sie müssen halt immer Maschinen bleiben, die eine Vorhersagemaschine sind. Sie werden immer mathematische Vorhersagemaschinen bleiben.
1: Konkrete Frage dazu, Tom. Wenn du sagst, worauf wir achten müssen, das wird nicht genügend publiziert oder ständig genügend in der Öffentlichkeit. Ja. Das klingt erstmal so passiv und nach einem, ja gut, ich kann ja darauf achten, ich kann darauf achten, was da passiert. Ich habe auch irgendwie bei Corona darauf geachtet, dass plötzlich irgendwie die absurdesten Maßnahmen eingeführt wurden, aber das darauf achten reicht ja nicht. Also das heißt, was kann ich denn jetzt tun, um mich dem, also um meinen Schutzraum als Mensch nicht durch zum Beispiel boshafte Angriffe humanoider Roboter über mich ergehen lassen zu müssen.
0: Ja, so weit musst du ja noch gar nicht gehen. Also humanoide Roboter gibt es jetzt nach und nach zunächst einmal erstmal nur so in großen Lägern. Ja, also wo zum Beispiel bei Amazon oder irgendwelchen.
1: Ja, und da machen sie sicherlich ja auch Sinn.
0: Die schleppen jetzt erstmal Kisten hin und her.
1: Ja, das, aber das meine ich.
0: Die, also werden, die Menschen sollen sich so langsam dran gewöhnen, dass diese Arbeitsplätze jetzt so langsam an Roboter vergeben werden. Das mag gut oder schlecht sein, keine Ahnung.
1: Naja, es ist die Frage, ob der Mensch in der Lage ist, für sich dann zu begreifen, dass er möglicherweise ein viel größeres Potenzial hat, als Kisten von A nach B zu schleppen. Das heißt, dass dadurch der Mensch vielleicht auch endlich auf die Idee kommt, sich anzuschauen, wofür er wirklich hier ist. Also der Einzelne, das Individuum. Darin liegt ja auch eine große Chance. Also man kann jetzt sagen, oh Gott, da werden viele Arbeitsplätze gehen verloren, aber auf der anderen Seite liegt darin auch eine große Chance, nämlich zu erkennen, okay, wer hat auch schon vielleicht Lust, 30, 40, für, ich habe mal als junger Mann irgendwie während der Schulzeit in einem Hosenlager von Brax, das ist eine Hosenmarke, als so Kommissionierer gearbeitet. Da wurden mir irgendwie morgens dann, als ich anfing, eine Liste in die Hand gedrückt, da standen irgendwie 1000 Positionen an Hosen drauf und meine Aufgabe war es, diese Hosen einzeln auch im Sommer bei 30 Grad draußen dann rauszusuchen und auf so einen Ständer zu hängen, damit sie dann dementsprechend als Lieferung zu Wörl oder in die großen Modehäuser oder auch immer gehen konnten. Mhm. Da muss ich ganz ehrlich sagen, da habe ich mit Menschen gearbeitet, die mir erzählt haben, sie machen das seit 30, 40 Jahren. Die sahen nicht besonders glücklich aus. Die haben das halt gemacht, weil sie ja in einem System sind, in dem ihnen niemand gesagt hat, dass in ihnen viel mehr steckt. Also von daher nochmal, klar, auf der einen Seite dramatisch, wenn Arbeitsplätze verloren gehen, auf der anderen Seite auch große Chance zu schauen, wer bin ich eigentlich wirklich?
0: Ja, ich wollte jetzt gar nicht so richtig gegeneinander abwägen. Ich wollte einfach nur ein Gedanken und ein Bewusstsein anstoßen, das noch nicht vorhanden zu sein scheint. Das zumindest geht es mir so, dass ich im Umfeld immer erlebe, so ja, nee, KI, Teufelszeugs, damit will ich nicht arbeiten oder ich arbeite schon damit den ganzen Tag. Aber die Frage nach ist es der Zeitpunkt, an dem wir uns darüber Gedanken machen müssen, wie sich das entwickeln wird und was für die Menschen an sich daraus entsteht? Denn wenn man sich das überlegt, dass die Menschen durch den Mehrwert sehr schnell sich so einer Technologie unterwerfen, ohne dass diese Technologie in der Lage ist, einen Verstand zu benutzen, das tut sie ja nicht, das muss man ganz klar sagen, es ist eine Ratemaschine, wenn ich das jetzt mal ganz konkret nochmal ein bisschen übertreiben soll, sie rät einfach nur, was sie sagen kann und was sie ausgeben kann und was sie entscheiden kann. Und wenn solche Maschinen anfangen, auf Vorhersagebasis mit einer gewissen Datenbasis zu entscheiden, dann bist du irgendwann in diesem Entscheidungszirkel drin. Das wirst du zwangsläufig sein oder bist es vielleicht hier und da auch schon.
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2: Und nur für diesen Moment, in dem man jetzt noch die Gelegenheit hat, wo man diesen Übergang noch sehen kann, ist es notwendig, dass man darüber nachdenkt und damit ein allgemeines Bewusstsein eröffnet, möglicherweise Schutzräume zu schaffen. Zum Beispiel, das hattest du ja eben schon angesetzt, wo sich Menschen treffen, die eben gar keine elektronischen Helfer bei sich haben. Ja, ich erinnere da so an die Corona-Zeit, da gab es in der Großen Freiheit hier in Hamburg immer wieder Veranstaltungen zum Beispiel oder auch in verschiedenen anderen Lokalitäten während der Lockdowns. Das waren Schutzräume, weil die Menschen ihre Handys zumindest auf Flugmodus oder ganz ausschalten mussten, denn man hatte gesagt, die Polizei wäre in der Lage zu sehen, ob sich eine Häufung von mobilen Endgeräten an irgendeinem Punkt befindet, und wenn sie das erfahren, dann würden sie dorthin kommen, weil das so ist. Da haben sich dann wohl auch alle oder die meisten daran gehalten, und damit gab es eigentlich auch gar keinen Ärger dann. Und niemand von der Polizei konnte kommen und was sagen. Und das meine ich eben damit, dass diese Schutzräume um die Würde des Menschen und auch die Fähigkeiten des Menschen, die Kreativität und Kunst und all das, was eben damit zusammenhängt, erhalten zu können, muss es eine Abgrenzung zwischen der Maschine, die eben nicht kreativ ist, sondern sie ist eine Vorhersagemaschine. Ich muss das nochmal sagen, sie ist eine statistisch-mathematische Vorhersagemaschine. Und mehr macht sie nicht. Die weiß das nicht.
3: Also ist dein Appell auch, dass der Mensch sich an diese Technik nicht zu sehr gewöhnt, beziehungsweise sie
2: doch,
3: nicht
2: kann
3: für
2: er ruhig, aber es ist halt ein Werkzeug. Das bleibt auch ein Werkzeug.
3: Und also ein Bewusstsein dafür zu entwickeln, es ist ein Werkzeug, nicht mehr und nicht weniger.
2: Jetzt weiß ich, was ich vorhin sagen wollte. Sexroboter, genau. Das ist sozusagen das. Das gab es mal in der Sendung, wo die Lausenreinigung, wie heißt er noch? Der Typ, der immer alles sauber macht nach einem Mord oder so, da kommt er doch immer an.
3: Ach ja, der Tatortreiniger.
2: Der Tatortreiniger, ja. Genau. Der hatte auch mal mit so einer Situation im Labor mit einem Sexroboter zu tun. Da gibt's eine Folge, die ist ganz spannend. Die kann man sich auch mal angucken. Also ich appelliere gar nicht so richtig, sondern ich versuche nur, ein bisschen Licht und Transparenz reinzubringen in diese Frage, wie es gelingen kann, dass man nicht die Rechte verliert, dass die KI nicht kommen kann und sagen, du darfst mich nicht beleidigen oder du darfst dieses nicht zu mir sagen oder du darfst das nicht zu mir sagen. Wenn wir an dem Punkt sind, ist das natürlich ein großes Problem. Wir haben ja jetzt schon das große Problem, dass man unter Menschen schon bestimmte Sachen nicht mehr sagen darf, aber wenn ich jetzt zu einer Maschine das auch nicht mehr darf, also dann werde ich ja konditioniert bis zum geht nicht mehr.
3: Sprich, wenn ich im Auto anfange zu fluchen und es plötzlich eine Konsequenz hätte, weil mir dann irgendwie ein Strafmandat ins Haus flattert, dann ist das diese Dystopie.
2: Ja, die Menschen würden das wahrscheinlich gar nicht als Dystopie empfinden, weil sie sich gar nicht mehr mit anderen darüber unterhalten können in dem Moment. Deswegen sage ich ja, es muss Schutzräume geben, wo es möglich ist, darüber weiter zu sprechen, ohne dass Maschinen auch nur überhaupt irgendeinen Zugang dazu haben. Das ist auch nur ein Beispiel von vielen. Ich werde mich da jetzt nicht aufspielen als jemand, der alle Lösungen für diese Frage kennt, aber es wird nötig werden und wir müssen darüber alle reden, die kritisch sind heutzutage, denn diejenigen, die nicht kritisch sind, werden es einfach nutzen, und es gibt ja auch gute Gründe, wie du ja gesagt hast, der Mehrwert ist ja gewaltig. Also wir werden einen riesigen Rückfall erleben bei der Anzahl der Ärzte, die jetzt nach und nach in Pension gehen, weil die geburtenstarken Jahrgänge jetzt so langsam einfach mal in Ruhestand gehen, und dann sind die Ärzte nicht mehr da, machen vielleicht noch ein paar Jahre länger, die Hausarztpraxen funktionieren auch nicht mehr so, wie man das gerne sich wünscht. Pflegepersonal, haben wir schon seit Jahrzehnten gehört, gibt's immer wieder Probleme, und das könnten ja möglicherweise humanoide Roboter könnten das ja übernehmen, und es hat auch einen Mehrwert, der ist gewaltig und die Leute akzeptieren auch diesen Mehrwert. Also insofern bin ich der Meinung, dass es grundsätzlich nichts zu Verteufelndes ist in dem Sinne. Es müssen einfach Regularien geschaffen werden, die wir ja untereinander auch haben. Es kann ja jetzt nicht sein, dass irgendwas Neues kommt, wir übersehen das und auf einmal hat das eine höhere Rechtsstellung oder die gleiche wie ein Mensch. Es ist kein Mensch.
3: Gut, aber wer soll diese Regularien schaffen? Ich meine, wir sehen ja gerade, wo die Regularien hingehen. Das haben wir seit 2020 gesehen. Also wer soll Regularien Szenarien aufstellen, wenn es am Ende nicht über den Einzelnen läuft. Also dass der Einzelne eben
2: aus der Illusion in die Selbstermächtigung. Genau. Ja. Da wollte ich kurz drauf hinweisen.
3: Guck mal, das passt doch auch wieder.
2: Ja,
3: du darfst auch jetzt nochmal würfeln.
2: Okay. Vielleicht eine 6? Nee, eine 5 wieder nur. Ja. 1, 2, 3, 4, 5.
3: Ja, guck mal hier.
2: Der zweite, dann darf ich ja nochmal.
3: Ja, natürlich.
2: Noch eine.
3: Na ja, gut. 1, 2, 3, 4, 5, 6. Aber das war jetzt tatsächlich.
2: Wollte ich gerade sagen, er hat 7.
3: Ja, gemacht. Ist ja gut. Ich weiß ja, dass Kameras mitlaufen. Von daher muss ich ja aufpassen hier, ja. So.
2: Nee, ich mache jetzt nicht. Na gut, dafür müssen ja irgendwie auch vorwärts kommen. 6.
3: Wer soll das regulieren, Tom? Guck mal, Männer sind einfach nicht multitaskingfähig. Ne? Ich habe es befürchtet, dass es nicht funktioniert, Mensch, ärger dich nicht zu spielen und gleichzeitig weiter zu sprechen.
2: War es nicht so, dass du jetzt da rein musst?
3: Hast du aufgepasst, war das korrekt? Ich habe es nicht

0: ob ich es dann mache oder jemand anders sich berufen fühlt, spielt ja jetzt heute in dieser Sekunde noch gar keine Rolle. Aber jetzt in dieser Sekunde ist es mein Verlangen und mein Bedürfnis, weil ich immer mehr darüber lese, sehe, damit arbeite, spreche und ein Gefühl dafür bekomme, was da auf uns zukommt, dass es einfach gesagt werden kann und muss. Und ich bin ja heute hier bei dir und ich habe hier eine Reichweite, die das ermöglicht, dass Menschen das sehen. Und ob ich das jetzt gut oder schlecht finde, dass es Gesetze gibt, die sich jetzt gerade in eine andere Richtung wandeln oder diese Gesetze möglicherweise nie entstehen werden, das ist für mich erstmal egal. Es muss ein Bewusstsein her und alles funktioniert übers Bewusstsein. Und das hat natürlich auch mit jedem Einzelnen zu tun. Und ich würde mal sagen, die hier zuschauen und das hier sehen, sind ja Leute, die sich schon früher Gedanken gemacht haben und die auch eine gewisse Begabtheit für Vernunft und Logik haben. Das nehme ich zumindest mal an. Und haben bestimmte Entscheidungen sehr leicht getroffen in der Vergangenheit. Und die letzten 5 Jahre waren, ich finde, sagen, eine hervorragende Vorbereitung auf alles, was noch auf uns zukommen wird. Und wir befinden uns in diesem Übergang zu einer digitalisierten Welt, die auch nicht mehr, aus meiner Sicht, nicht mehr abzuwenden ist. Die haben ja jahrelang, fast jahrzehntelang darauf hingearbeitet. Wenn man sich nicht, man möchte sich mal erinnern an Frau Merkel, die gesagt hat, das waren blühende Landschaften, war ja Herr Kohl, mit der Digitalisierung irgendwie hat auch Frau Merkel da einiges. Neuland und so weiter. Stimmt, danke, ja. Aber es geht ja im Prinzip alles nur um die Digitalisierung. Das ist ja, ich habe mich schon gefragt, damals war ich mal bei der FDP Mitglied und war dann auf so einer Friedrich-Naumanns-Stiftung, ich glaube, das ist die FDP-nahe Stiftung hier in Hamburg, auf so einer Veranstaltung, redeten sie alle über Fortschritt. Das ist aber schon 15 Jahre her, denke ich. Und da habe ich gefragt, warum ist Fortschritt immer Technikverbesserung? Warum sollte, das ist doch ein Fortschreiten von dem Menschen selber, also er von sich selbst oder sie von sich selbst. Und das konnten die mir natürlich nicht erklären. Und das war für mich auch der Moment, wo ich gesagt habe, Fortschritt ist nicht unbedingt jede Technik, die wir anwenden können, ist dann auch Fortschritt. Aber es wird natürlich so sein, und danach, nach diesem Konzept leben wir ja, es gibt 2 Erfolgsmodelle. Einmal der Stärkste ist der, der sich durchsetzt, und der sich am besten anpassen kann, ist der, der am erfolgreichsten mit ist. Ja, das sind so die beiden Modelle, nach denen ja offensichtlich auch in der Corona-Zeit und schon davor immer wieder agiert wird. Und mit diesen beiden Modellen kann man aus meiner Sicht in der Zukunft nicht mehr rechnen, weil dann die Digitalisierung das nur noch in die Anpassungsfähigkeit drängt. Dann muss man das gar nicht mehr haben. Das soll dann jeder. Und deswegen sage ich, die Digitalisierung ist etwas, was wir in unserem Bewusstsein auf diese Weise bearbeiten können, dass wir Schutzräume schaffen und dass wir uns in diesen Schutzräumen treffen. Ja, also natürlich, wenn wir hier aufnehmen, nehmen wir digital auf, Fotoapparate und so weiter sind ja mittlerweile auch digital. Aber wir hören vielleicht auch nochmal eine gute Schallplatte oder hören ein analoges Musikinstrument, sitzen zusammen und reden über Dinge, die natürlich in der Außenwelt passieren. Aber das sind für mich Anfänge, die einfach jedem klar machen, wenn er das jetzt hier hört, okay, ich glaube auch, vielleicht kommt jemand auf noch viel erweiterte und bessere Ideen als ich. Also das das, warum ich das sage, zum Thema künstliche Intelligenz.
1: Ja, und ich finde es schön, dass du es eben auf diese Bewusstseinsebene ziehst, also weil das ist das Wichtigste, also für mich, ich habe 2016, als ich damals meinen Blog 100 Monkeys gegründet habe, da ging es um menschliches Bewusstsein, da wusste ich für mich selber noch gar nicht, welche Tragweite das hatte, ich fand einfach nur das Thema spannend, also ich fand Bewusstsein als Thema spannend, deswegen habe ich damals damit angefangen und ich finde es schön, wenn du sagst, dass es geht im Moment darum, einfach ein Bewusstsein dafür zu schaffen, dass der Einzelne auch in der Lage ist, Schutzräume zu schaffen oder Räume zu schaffen, ja. Begegnungsräume zu schaffen, so wie wir das ja hier auch im kleinen Studio tun, so wie du und ich das tun, wenn wir irgendwie mit unseren Vorträgen unterwegs sind und dort auch ja Menschen in Räumen versammeln, die irgendwie ja meist ein tolles Energielevel haben und wo was Neues entsteht, abseits von diesem künstlichen Wahnsinn.
0: Ich bin sehr dankbar, dass du es nochmal so übersetzt hast. Das ist eigentlich genau das, wo es hin muss. Jeder muss die Möglichkeit haben, in seinem eigenen Kopf das hin und her zu würfeln. Und dann gucken wir doch mal, was dabei rauskommt. Also damit, man könnte sagen, damit könnte es genug sein mit künstlicher Intelligenz. Wir können natürlich noch ganz viele Dystopien hin und her schaukeln oder auch ganz viele Mehrwerte uns erzählen, was man so alles erreichen kann mit künstlicher Intelligenz. Aber ich denke, das kann man sich auch

0: ganz gut im Internet so in irgendwelchen Videos ansehen, was die schon können und was man erwarten darf und so weiter. Aber ich kann nur sagen, es ist nichts Hochintelligentes. Es ist nichts. Und es hat tolle Mehrwerte, aber es ist kein Mensch und es wird nie ein Bewusstsein haben und es wird auch nie in der Lage sein, logisch zu denken. Ja, sie werden sich vielleicht gegenseitig reparieren. Ist vielleicht so, ja. Da stehen dann zwei Roboter und man denkt, was machen die denn da? Und dann repariert einer den anderen. So, das kann ja sein. Das ist ja auch schön. Und damit verbunden werden natürlich auch immer sein Jobverluste, ja, weil diese ganzen Dinge natürlich dann auch zugunsten oder zu Lasten von verschiedenen Berufen ausfallen, ist ja klar.
1: Um nochmal wieder zu Corona und den roten Faden der Sendung auch zurückzukommen, auch nochmal so zusammengefasst, was ich sehr schön finde, ist dieses, dass du letztendlich sagst, und das habe ich jetzt auch so zum ersten Mal gehört und aber auch erst verstanden, dass eben diese Aufklärung von Corona und alles, was damit zusammenhängt, das, was du tust, das, was ganz viele andere tun im alternativen Bereich, dass das eben auch so eine, ich sag mal, so eine Unterdrückung erfährt dadurch, dass es eben nicht in der künstlichen Intelligenz so dominant landen soll. Also dieser Ansatz, das war für mich jetzt auch nochmal wirklich so ein Bewusstseinsbooster heute, dass ich so gedacht habe, okay, da habe ich wieder ein Puzzleteil gefunden, was mir dabei hilft, das Gesamtbild noch besser einordnen zu können. Weil oftmals einfach du da rumstocherst, also ich, und dann höre ich wieder und denke so, hä, was ist denn das jetzt schon wieder und warum? Seid ihr jetzt alle nur noch verrückt geworden? Und das klingt jetzt wieder doch sehr auch nach, okay, es gibt einen Plan und der Plan ist eben, möglichst, was das Thema angeht, die Informationen, die offiziellen Informationen dort so einzuspeichern, dass das andere nicht irgendwann als Rechtswidrigkeit oder als geahndet werden kann.
0: Genau. Und das ist auch eigentlich schon bekannt, dass der Mensch so zu formen ist, denn wir gucken uns einfach nur mal die ganzen Gerichte an. Wir sehen, ich bin ja langjähriger Gerichtsbeobachter und ich kann immer nur sagen, wenn ich die Urteile lese, die Abschreibepraxis der Justiz ist gewaltig. Man schreibt nur ab und man hat oft das Gefühl, die haben die Urteile, die sie dann zitieren, nie gelesen oder nur oberflächlich. Ja, aber sie stehen dann halt immer drin. Und das ist natürlich auch, wenn man jetzt mal überlegt, das ist eigentlich bei KI nur um Masse geht, dass offizielle Masse geschaffen wird für eine These oder für eine Aussage oder für irgendein Verhalten oder für irgendeine Norm oder was auch immer, dann können wir natürlich feststellen, dass wenn Massenklagen massenhaft zurückgewiesen werden, dann hast du ja Masse erzeugt. Ja, also wenn ein Anwalt oder eine Anwaltskanzlei permanent immer das Gleiche macht und Klagen verliert und den Gerichten die Chance gibt, einer vom anderen abzuschreiben und man macht das trotzdem, führt das fort, dann verdichtest du die Rechtsprechung. Das weiß eigentlich jeder Jurist schon. Aber das ist nichts anderes als das, was ich über den KI-Prozess beschreibe. Die gehen ja auch nicht mehr nach Vernunft und Logik oft vor, sondern sie gehen immer nur noch nach Masse und nach offiziellen Herkünften. Und wenn wir jetzt mal genau gucken, ist das in der Wissenschaft auch nicht anders. Das heißt also, wenn so und so viele Studien da sind, dann wird es gebündelt und das heißt 97% der Wissenschaftler, jetzt mal dahingestellt, ob das stimmt oder nicht, sagen das und das. Und so wird es ja gemacht. Diese Art der Vereinfachung ist ja keine neue Technologie. Das ist ja etwas, was die künstliche Intelligenz, das kommt der ja entgegen. Und eigentlich werden hier nur die Menschen, die nicht besonders fleißig sind und den Dingen auf den Grund eben niemals gegangen sind oder nicht gehen möchten oder können oder auch nicht fähig sind oder faul sind oder das wird denen nur nachgeahmt, dieses Konzept, ja, weil eine künstliche Intelligenz geht keiner Sache auf den Grund. Das kann sie gar nicht. Und deswegen wird es auch interessant, wenn auf einmal in der Juristerei das angekommen ist oder erstmal in den Verwaltungsbehörden und so weiter und da möglicherweise die Arbeitsplätze abgeschafft werden, weil diese Abschreibepraxis, das kann auch der Roboter, das kann der genauso gut, also kann er sogar besser. Ja, dabei ist er vielleicht noch neutraler. Habe ich natürlich in den Kommentaren gelesen, das habe ich schon mal gesagt, aber der Ermessensspielraum, den ein Richter dann hat, den könne ja so eine KI nicht ausführen. Das weiß ich nicht. Trotzdem bin ich der Meinung, dass ein Ermessensspielraum in unseren Zusammenhängen, die wir gesehen haben, immer zu unseren Lasten ausgenutzt wurde. Ja, also dass zum Beispiel ein Attest ein unrichtiges Gesundheitszeugnis nach dem Strafgesetzbuch auf einmal schon ein Impfpass ist. Ja, ein Impfpass gibt ja gar keine Gesundheitsaussage. Das war früher ein Erinnerungsdokument, dass man eigentlich gar nicht wusste, wo das liegt.
1: Und da steht nur drin, wann habe ich was wie genommen und bekommen.
0: Und das ist jetzt in der Ermessensfrage der Richter, die sie sich ja irgendwie auferlegen können, das haben sie sich jetzt zu einem Gesundheitszeugnis umgeformt und damit passt es in das Strafgesetzbuch, weil unrichtige Gesundheitszeugnisse zum Gebrauch bei einer Behörde oder Versicherung oder jetzt heute nach 21, da haben sie es ja extra noch geändert, da ist es nicht mehr Behörde oder Versicherung, da ist es im Rechtsverkehr, also auch in der Kneipe. Ja, das sind dann Straftatbestände. Das haben die einfach mal so nach ihrem Gutdünken und das kann man nicht mehr als Ermessen bezeichnen. Deswegen sage ich also, das Ermessen ist jetzt so Mittel, ne? Aber KI kann es auch nicht besser, weil es gar nicht ermessen kann, stimmt, sondern es kann nur auf Basis von vorherigen Entscheidungen eine konsistente Zusatzentscheidung treffen. Wenn dann aber eine Kanzlei schon viele Fälle verbockt hat und immer das gleiche schlechte Ergebnis rausgekommen ist, naja, dann wird es auch nicht besser. Also insofern, es ist schwierig. Es ist eine schwierige Angelegenheit. Ich muss, ne?
1: Ja, du musst und dann magst du auch mal wieder ein Losziehen. Du hast mich da, glaube ich, gerade rausgefeuert, ne?
0: Nee, egal, du hast doch danach schon gewürfelt.
1: Habe ich?
0: Ja, natürlich.
1: Okay, ja, hast du. Ja, ach komm, echt. Ich würde auch sagen,
2: ich dachte eigentlich, bei dem roten Faden willst du jetzt auf das rote Kleid überleiten.
1: So. Nee, aber wir kürzen das auch ab. Wir sagen, wer den ersten im Häuschen hat, hat gewonnen. Okay, bist du damit einverstanden?
0: Ja, natürlich.
1: Ja.
0: Natürlich. Das können wir so machen.
2: Greif zu. Na, vielleicht kommt das ja jetzt, das rote Kleid.
0: Genau, jetzt bin ich gerade ein bisschen leer. Und deswegen kommt jetzt Gesundheitsnotstand.
1: Passt also, du kannst auch sagen, du schmeißt es einfach zu Spock rüber und sagst gar nichts mehr dazu.
0: Bergamo. Das würde dazu passen, denn wenn ich das Wort so auseinandernehme, Gesundheitsnotstand, dann möchte ich vielleicht ganz kurz mal erwähnen, dass ich mit einem kleinen Team in Bergamo war. 10 Tage.
1: Wann war das?
0: Jetzt vom 1. bis zum 11. April. Mhm. Und wir sind da runtergefahren mit dem Auto und wir hatten uns zur Aufgabe gemacht, vor Ort nachzuzählen, ob die Statistiken, die amtlichen Statistiken in Italien stimmen. Wir haben aufgrund der...
1: Darf ich mal einmal ganz kurz fragen, nur weil ich das sehr spannend finde. Ist das eine Idee, die du dann plötzlich nachts hast und denkst, oh, ich könnte mal nach Bergamo fahren? Oder also woher kommt diese Inspiration zu sagen, ich fahre mit einem kleinen Team nach Bergamo und checke deren Statistiken?
0: Die Statistik war so unglaubhaft, das ist ja.
1: Entschuldigung, dass ich lachen muss, weil es ist gar nicht witzig, aber es ist trotzdem irgendwie.
0: Das hat ja Weiterungen, die müssen wir hier auch gleich mal ganz kurz ansprechen. Ich will das mal an Spock schicken.
1: Mach das.
0: Das war so unglaubhaft. Es gibt einen Ausschlag, also wenn man sich das so überlegt, dann gibt es eine Region, die heißt Bergamo. Und diese Region hat etwa 1,1 Millionen Einwohner. Im Übrigen ist es wunderschön da. Ich kann jedem empfehlen, da mal runterzufahren. Es ist ein Traumurlaub, den man da haben wird. Mhm. Man wird wahrscheinlich 3-4 Kilo schwerer wieder nach Hause kommen, weil das Essen leider auch gut ist. Aber das kann man ja zu Hause wieder abtrainieren. Oder man, weil man ja durch die Alpen muss, kann man ja vielleicht auch kurz hinter dem Auto hinterher joggen. Ja, dann ist das ja auch zu Hause wieder weg.
1: Und da gibt's für mich wahrscheinlich ordentlich Arrabbiata, oder Spock? Ich liebe ja Penne Arrabbiata.
2: In Bergamo könnte das eventuell sein, ja. Wobei ich glaube, das ist noch nicht so richtig italienisch da.
1: Und Platz 2 Pizza. Pizza Margherita. Und Caprese.
0: Ja, das ist schon sehr lecker da, muss ich schon sagen. Das kann man nicht anders. Das kann man nicht ablehnen.
1: Wir haben ja auch einen tollen Italiener um die Ecke. Also der macht auch gute Sachen. Aber wahrscheinlich kommt's dann an Bergamo.
0: Mach doch mal den ersten Link bitte aufs Bock und ich schmeiß dir nochmal hier den Gesundheitsnotstand rüber.
2: Zack. Den ersten von vorhin, Dittmar.
0: Nee, jetzt kommt der letzte, ich hab dir ja was geschickt.
2: Ach so.
0: Der letzte und davor der vorletzte, wo ich auf diesem Foto drauf bin. Und wenn du das dann einmal in die Monitore hältst, dann kann ich das kurz erklären.
1: Kannst du mal würfeln, solange
0: ja.
1: Spock das auf dem Monitor hat.
0: Ah,
1: Nee, rückwärts.
0: Das war nur ein Scherz.
2: Hat er minus 1 gewürfelt?
1: Ja, der hat ihn zurückgesetzt.
0: Er hat's gemerkt.
1: Oh, ich darf einen, den muss ich auf jeden Fall nehmen, für Notfall, wenn das mit dem nicht klappt.
0: Ja.
1: Okay, wir haben's. Analyst Tom Lausen, nicht nur die Bilder aus Bergamo, die Toten selbst könnten fake sein.
0: Genau, dann roll mal bitte ein bisschen runter. Und die Zahlen, die ich auf, noch weiter, da kommt eine Grafik. Weiter, stopp. Diese Grafik zeigt pro Woche seit 2011 die Sterbeanzahl in der Region Bergamo pro Woche. Das sind im Durchschnitt 197 Menschen,
1: die dort sterben.
0: Genau, bis Anfang 2020.
1: Bei 1,1 Millionen Einwohnern.
0: Ja. Jede Woche 197. Man sieht, dass da leichte Schwankungen drin sind. Das liegt einfach daran, dass im Winter mehr sterben als im Sommer. Müssen wir jetzt nicht diskutieren, warum das so ist. Und dann sieht man diesen wahnsinnigen Ausschlag. Und in der Mathematik ist...
1: In der Woche 16.3.2020.
0: Richtig, genau. Und diese Ausschläge nennen wir Anomalie. So, damit ist es erstmal ein sehr stark anzuzweifelndes Konstrukt. Und damit gibt es mehrere Probleme mit diesem Konstrukt. Erstens, eine Pandemie, die nur 4 Wochen da ist und danach nicht mehr zu sehen ist, trotz 3 Jahre Maßnahmen und Erpressung, Nötigung und was alles wir erlebt haben, was ich ja schon angefangen habe, kann nicht wahr sein, denn normalerweise würde ich jetzt erwarten, dass wenn so viele Menschen sterben, dass das entweder alles junge Menschen sind oder alles alte Menschen, und wenn es ganz alte sind, dann würde ich erwarten, dass danach eine kleine Erholung stattfindet, weil die vorgezogene Todesfälle sind und eine minimale Erholung ist da, aber die rechtfertigt nicht diesen Ausschlag.
1: Also das sieht, wenn ich das jetzt mal übersetzen darf, aus deiner Analyse eher wie so eine Show-Grafik aus.
0: Genau. Und wenn du jetzt nochmal weiter nach unten scrollst, dann kommt noch eine weitere Grafik, die ist jetzt von der Stadt Wien gemacht.
1: Die?
0: Und ja, genau, da ist das quasi ab 2020 zu sehen. Und dann siehst du so graue Striche und du siehst auch 2 Altersgruppen, einmal über 65. Und dann siehst du die grauen Striche, das ist die Obergrenze der erwarteten Sterbefälle und die Untergrenze. Ja, und da wir ja 3 Jahre eine Pandemie hatten, also nicht nur 2020 im März, da hatten wir ja auch keine, aber wir haben so getan, als hätten wir eine, würde ich jetzt erwarten, dass irgendwelche Ausschläge in Bergamo stattfinden. Haben sie aber nicht. Das kann man hier sehen. Und das war der Anlass, wo ich gesagt habe, ich zweifle daran. Und natürlich, wenn man eine Pandemie nur so tut, als wäre sie da, dann kann ich ja überlegen, was machen sie dann? Lassen sie die Leute dann wirklich sterben oder machen sie lieber statistische Tricks? Und ich habe mich für statistische Tricks entschieden. Und ich kann das ja nicht beweisen, weil ich dafür ja die Zahlen anzweifeln muss von der Behörde. Und das kann ich nicht, weil ich gar keine offiziellen Zugänge habe, um das nachzufragen. Also reifte in mir der Gedanke zu sagen, ich möchte gerne nachzählen. Und das kann man nur auf dem Friedhof. Und ich hatte damals, wenn du nochmal weiter runterrollst, dann ist da auch noch der Aktivist Man, und da sind übrigens die Zahlen nach Alter, da kommen wir gleich drauf.
1: Ja.
0: Da unten ist gleich noch der Aktivist Man einmal zu sehen, der hatte, wenn ich das scheinbar nicht, egal, der hatte in Bergamo im Juni 2020 selber nachgezählt. Aber er hat eben nicht die Zeit gehabt, so gründlich zu zählen. Er war auf dem größten aller Friedhöfe in Bergamo, auf dem Monumentale. Wir haben, nur um mal zu sagen, wie groß der ist, wir haben mit 5 Leuten zusammen 40 Stunden dort verbracht und haben die Gräber gezählt. Jedes einzelne.
1: Mit 5 Leuten 40?
0: Boah. Insgesamt 40 Stunden. Also wir haben 5 Manntage komplett auf diesem
1: nur gezählt.
0: Nur gezählt. Du gehst am Grab vorbei, du guckst, da sind ja Familiengräber, du guckst, wann das Sterbedatum ist. Wir haben, da ist er, der Aktivist Man, genau. Der hat das auch gemacht, aber der hat halt nur grob geguckt. Und ich will das einfach nur mal sagen, ich finde, die Idee hat er ja damit geliefert, aber er war nicht fähig, 40 Stunden zu zählen. Das geht nicht. Das hat er auch nicht gemacht. Und er hat sich halt versucht, einen Überblick zu schaffen, ob es sein kann oder nicht. Und was er eben aber auch nicht gewusst hat, Es gibt ja sehr, sehr viele Friedhöfe in und um Bergamo, die natürlich alle zu zählen wären. Ja, nicht nur den großen. Das heißt also, wir wussten auch, dass wenn wir da hinfahren, dass wir eine bestimmte Anzahl zählen müssen, um eine sichere Stichprobe zu haben. Wir haben am Ende 27 Friedhöfe gezählt, ganz kleine außerhalb von Bergamo. Also in den Bergen haben wir Friedhöfe gezählt. Wir sind teilweise bis auf 1500 Meter hoch und haben dann auf kleinen Friedhöfen auch gezählt. Also klein, da sind dann vielleicht, werden im Jahr vielleicht 20, 30 Leute beerdigt und das dann jedes Jahr, das konnte man zuverlässig sehen. Und wir haben von 2017 bis 2025 Strichlisten gemacht, um zu gucken, ob das, was wir zählen, auch übereinstimmt. Und wir haben 17% am Ende aller Gestorbenen gefunden und die Linien, die wir daraus konstruieren, sind identisch mit den Linien, wenn man den ganzen Datensatz hätte. Und es stimmt. Also dieser Ausschlag hat stattgefunden. Und wir können das auch deswegen so genau sagen, weil das nicht, also man hätte jetzt ja noch sagen können, ja, die haben da irgendwelche Gräber dazu geschummelt. Das ist auszuschließen, weil das auf 27 Friedhöfen, also auf 25 von 27 Friedhöfen haben wir dasselbe Bild gesehen. Der Ausschlag auf kleinen Friedhöfen oder großen Friedhöfen, der war immer konsequent zwischen dem 15. und dem 29. März. Mhm. So, wenn man das zusammenrechnet, stellt man fest, diese 6000 mehr Toten in und um Bergamo hat es gegeben. Was wir aber noch zusätzlich gemacht haben, ist, wir haben das Sterbealter von jedem Einzelnen errechnet. Das heißt also, man hat da ja ein Geburtsdatum und ein Sterbedatum und meistens auch die genauen Tage. Und haben dann für jeden Strich, den wir gemacht haben, im Jahr 2020 das Sterbealter errechnet. Und es ist hochinteressant, dass gerade in diesen Wochen so viele alte Menschen gestorben sind. Ich wusste gar nicht, dass man so alt werden kann. Also wir haben, also naja schon, aber eben, das hat mich schon sehr gewundert. Wir hatten viele 88, 90, 93, 95, 99, 100, 105, 107.
1: Also ein Alter, wo man schon mal stirbt.
0: Ja. Also wir hatten sehr, sehr, sehr, sehr, sehr viele Alte. Das Durchschnittsalter war höher als sonst, das man also sonst errechnet hat auf diesen Friedhöfen von denjenigen. Das heißt, erst recht hätte man erwarten müssen, dass diese Menschen dann zumindest kurz danach gestorben wären, so dass man hätte weniger Sterbefälle sehen müssen. Das hat man nicht. Und dann haben wir auch mit Ärzten gesprochen. Wir waren im örtlichen Krankenhaus. Wir sind angesprochen worden von Angehörigen, die gerade Grabpflege gemacht haben und wissen wollten, was wir da machen. Und denen haben wir das dann gesagt. Und dann haben die uns natürlich Sachen gesagt, wie zum Beispiel, die haben uns hier wie Hunde sterben lassen oder sie haben uns wie Hunde behandelt. Wieder andere haben gesagt, dass als die Menschen gemerkt haben, dass wenn sie ins Krankenhaus gehen, dass sie sterben, sind sie nicht mehr hingegangen. Und dann hörte das Sterben ganz schnell auf. Ja, das sind natürlich alles so Aussagen, die kommen jetzt so, wenn man dem Volk aufs Maul schaut, so auf, ne, Anführungsstrichen, dann kriegt man solche Aussagen natürlich zu hören. Und da haben wir ziemlich viel gehört. Und wir haben auch mit Ärzten gesprochen. Der Gunter Frank hat da so einige Verbindungen aufgebaut. Wir hatten Übersetzer dabei. Das war sehr spannend. Und jetzt komme ich eigentlich zu unserer Erkenntnis, die jetzt so über die Tage gereift ist. Also wir sind ja nicht gleich damit irgendwie offensiv nach draußen gegangen. Wir haben zwar tausende Gräber gezählt und angesehen. Ja, übrigens, schöne Bräuche in Italien, macht man immer Fotos von den Verstorbenen auf die Grabsteine. Viele sind an der Wand angebracht. Das sind dann so Wandgräber. Da sind dann auch teilweise Familien drin und viele Bodengräber. Es sind immer irgendwie Fotos aus dem Leben, aber nicht irgendwie so gerade zuletzt, sondern aus dem Leben. Tolle Fotos. Und die sind auch dann, wenn da einer 1972 gestorben ist, ist da immer noch ein Foto dran. Das ist toll. Und das ist nur so ein Nebeneffekt. Wir hatten tolles Wetter. Was uns aber jetzt so langsam in den Kopf sickert, so nach und nach, ist, dass die Region Bergamo, wer da schon mal gewesen ist, ja eine sehr bergige Region ist. Also man hat zunächst einmal die große Stadt Bergamo, die hat 120.000 Einwohner etwa. Und dann gibt's viel Region drumherum. Und wir würden jetzt erwarten, dass ein Bergdorf, in dem wir auch dann unsere Airbnb-Behausung hatten, dass ein Bergdorf, wenn es denn eine Pandemie gibt, nicht sofort erfasst wird. Also das ist komisch. Ja, wir haben also auf den Friedhöfen im Bergdorf auch zwischen dem 15. und dem 29. die meisten gefunden, die gestorben sind. Wir wissen natürlich nicht, ob die an Corona gestorben sind oder an irgendwas anderem. Aber sie sind ja dort beerdigt. Und wir fragen uns natürlich, wie kann es sein, dass über 40 Kilometer Entfernung gleichzeitig, und das kann man ja an dieser Spitze sehen, gleichzeitig, ohne dass die 100-Jährige können nicht mal eben nach Bergamo reinfahren. Nee. Wie geht das? Und da sind wir natürlich dann weitergegangen und haben uns die Maßnahmen angesehen. Es gab ja relativ früh, am 23. Februar 2020, gab es ja schon nördlich von Bergamo, gab es ja schon Lockdowns. Das heißt, man wusste, was da auf einen zukommt. Sie hatten 76 positive Fälle und 2 Todesfälle von sehr Hochaltrigen. Das war am 23.2. Mehr hatten sie nicht. Und dann muss man sagen, dann einen Lockdown zu machen, ist sportlich. Das ist schon sehr sportlich. Und jetzt kommt aber der interessantere Teil. Wie konnte es in die Bergdörfer kommen? Und wie konnte es dazu führen, dass diese Spitzen an der Stelle stattfinden? Und wenn wir jetzt auch keine Infektionsepidemiologen sind hier im Raum, so würde ich sagen, muss da irgendein Event stattgefunden haben. Ja, also zum Beispiel, wir hatten ja irgendwie die Heinsberg-Studie, da gab es ja ein Superspreader-Event oder irgendwie Ischgl oder so. Ja gut, da erwartet man jetzt die 80, 90, 100, 105-Jährigen eher nicht.
1: Nicht unbedingt.
0: Nicht unbedingt, sodass wir das erstmal ausgeschlossen haben und auch durch Befragungen natürlich ausschließen konnten. Und wir haben ja auch herausgefunden, dass viele eben auch, also die Gespräche, die wir geführt haben, nicht wussten, dass derjenige das gehabt haben soll. Aber am 8. März, also kurz bevor das Sterben losging, hatte die Region Bergamo ihren eigenen Lockdown. Und das, haben wir uns erzählen lassen, führte dazu, dass die dann auf den Bahnhöfen Schlange gestanden haben und aus der Region flüchten wollten, die Leute. Und natürlich kannst du davon ausgehen, dass da ganz viele Pflegepersonal und sonst was dabei gewesen sein muss. Ja, das sind natürlich jetzt alles nur Hypothesen, die wir auch nur weiterverfolgen können, denn wir wissen es auch noch nicht genau, wir sind der Sache immer noch auf der Spur. Aber diese Leute fehlten den Alten, denn man kann sich vorstellen, dass 90, 95-Jährige sicherlich Hilfe brauchen. Und dann, wenn dann der Lockdown ist, keine Besuche mehr kriegen dürfen und so weiter, dann haben wir ja das klassische Programm mit Verlust des Lebenswillens und alles, was da eben mit zusammenhängt. Und nur dann oder alternativ, man hat sie tatsächlich alle ins Krankenhaus gebracht und sie haben im Krankenhaus im Grunde entweder ein Medikament gehabt, das nicht in Ordnung war, oder sie haben, das sie vielleicht verteilt und versucht haben oder angewendet haben, wenn jemand nur Husten hatte, oder sie haben es dort im Grunde genommen durch Anwesenheit abbekommen, diese Leute, und sind dann wieder zurück nach Hause geschickt worden. All solche Geschichten haben wir da gehört. Nur eins kann ich dir sagen, mit einer Pandemie hatte das natürlich nichts zu tun, sondern das ist die Panik, die letztendlich dazu geführt hat, dass dieser Schaden entsteht. Die Panik, die du auslöst, wenn du Maßnahmen ergreifst und die Menschen gar nicht wissen, was um sie geschieht. Das ist das größte Problem. So, und nun haben wir so viele Verstorbene und natürlich auch die Aussagen der Leute, die Aussagen der Ärzte, und nun kommt das Militär. Und dann wird das in die Welt getragen. Und jetzt kommt so ein bisschen der Punkt obendrauf, der es ganz ungewöhnlich macht. Den packe ich jetzt auch mal aus. Der Punkt ist, ich hatte letztes Jahr eine Anfrage über einen Abgeordneten an die Bundesregierung geschickt und habe wissen wollen, wie kam es denn zu dieser Risikohochstufung zwischen Schade, Wieler, Holtherm und so weiter. Und dann haben die geantwortet, so wie sie immer antworten, und ein Nebensatz war da, und sie hätten bilaterale Gespräche mit offiziellen Stellen in der Lombardei gehabt. Das haben die im Juli letzten Jahres geantwortet. Das war so im Hinterkopf bei mir. Und als ich dann so ein paar Tage wieder zurück war, habe ich mich daran erinnert, dass es diesen Satz gab, habe den rausgekramt und habe gedacht, was haben die denn mit denen in der Lombardei besprochen? Und habe jetzt fragen lassen, die Bundesregierung, was habt ihr denn mit denen besprochen? Und darauf haben wir eine Antwort gekriegt, und Spock hat die Antwort. Das ist, jetzt muss ich aber tatsächlich mal meine Lesebrille aufsetzen, sonst wird's hier nichts. Das ist die erste, glaube ich. Genau. Remdesivir steht da.
2: Ah. Ach du große Neune, ich ahne es schon.
1: Moment, Remdesivir.
0: Das kommt jetzt.
2: Alter Schwede.
0: Das kommt jetzt.
2: Und ich dachte, es geht aufs Pflegepersonal, was plötzlich fehlte, hinaus. Aber jetzt...
0: Nein, wow. Es ist auch noch nicht gelöst, die Frage. Aber ich will's mal erzählen. Also ich habe gefragt, gab es im Zeitraum Februar bis April 2020, so war das in dieser damaligen Anfrage von denen so im Nebensatz erwähnt, nach Kenntnis der Bundesregierung einen bilateralen Austausch zwischen dem Robert-Koch-Institut, dem RKI und italienischen Stellen zur Covid-19-Lage in der Lombardei. Vergleiche Antwort der Bundesregierung auf meine, ist der gleiche Abgeordnete, derselbe, Frage 167 auf Bundestagsdrucksache so und so. Und wenn ja, welche Inhalte wurden dabei übermittelt? Dann kommt die Antwort. Der Austausch des Robert-Koch-Instituts, bla bla bla, mit italienischen Behörden erfolgte in erster Linie im Rahmen des europäischen Frühwarnsystems, also man rudert so ein bisschen zurück, Early Warning Response System of the European Union, EWRS, und umfasste unter anderem Meldungen zu Fallzahlen und Maßnahmen in Italien. Also das klingt jetzt nicht so, als wenn sie jetzt irgendwie stark dahinterher gewesen wären, zu wissen, warum sterben die denn alle bei euch? Ja, das hätten wir doch erwartet, dass sie das irgendwie mit denen besprechen. Also ich erwarte doch, dass unsere Behörde, wenn irgendwo ein Gesundheitsnotstand ist, deswegen Bergamo, wenn der irgendwie, dann erwarte ich doch, dass unser Seucheninstitut sagt, Leute, erzählt doch mal, was ist denn da bei euch gewesen? Wie kann denn so eine Anomalie kommen? Das sehe ja nicht nur ich.
1: Das ist die erste Frage.
0: Ja. Wäre es. So, jetzt kommt aber der entscheidende Satz. Der zweite Satz ist, eine bilaterale Anfrage zur Bereitstellung von Remdesivir zur Behandlung von Patientinnen und Patienten in Italien erreichte das RKI über den ständigen Arbeitskreis der Kompetenz- und Behandlungszentren Starkop Anfang Februar 2020. Und darüber wurde hinaus in internationalen Gremien wie dem Health Security Committee HSC die aktuelle Situation in Italien präsentiert. Also der wichtigste Satz ist, eine bilaterale Anfrage zur Bereitstellung von Remdesivir zur Behandlung von Patientinnen und Patienten in Italien erreichte das RKI. Also wenn ich das jetzt mal so übersetzen darf, dann steckt da ganz viel drin, ganz viel. Erstens, Italien fragt beim RKI an nach einem Medikament. Eine offizielle Stelle in Italien, möglicherweise aus der Lombardei, fragt offensichtlich nicht ihre eigene Behörde an, sondern fragt beim RKI an. Sie fragt auch nicht bei einer Behörde in Deutschland an, also bei Behörde schon, RKI ist ja eine Behörde. Sie fragt nicht beim Bundesministerium für Gesundheit an, diese Stelle. Nein, sie fragt auf irgendeinem kurzen Dienstweg an, bei der Starkop. Die Starkop ist so eine Verteilstelle, Kompetenz- und Behandlungszentren Starkop. Mhm. Fragt sie an. Und das erreicht dann das RKI. Und sie fragen nach einem Medikament an, das gar nicht zugelassen ist gegen Covid. Und sie fragen Anfang Februar an, wo die WHO noch nicht einen einzigen Fall von Covid in Italien gemessen hat. Mhm. Und jetzt kommt der nächste Knaller. Remdesivir ist ein Medikament, das für Ebola zugelassen ist, aber natürlich nicht für Covid.
1: Steht hier aber jetzt, ich habe es gerade jetzt mal parallel gegoogelt.
0: Jetzt
1: steht hier, dass das zugelassen ist, genau. Zur Behandlung von Covid-19.
0: Im Mai 2020 wurde es zugelassen. Ja. Also Anfang Februar war das mit Sicherheit noch gar nicht dabei. Und jetzt kommt aber das Oberinteressante. Weißt du, wo Remdesivir hergestellt wird? In Bergamo.
1: Das ist krass.
0: Ich finde es interessant. Und die Firma heißt Flamma SPA. Das ist die Firma, die hat drei Werke oder drei Stellen in Bergamo, soweit ich das jetzt rausfinden konnte. Gunter Frank hat auch ein bisschen geschaut. Er sagt, naja, also ob sie es jetzt wirklich in Eigenverantwortung herstellen, das ist Gilead, ist der Konzern, der darüber bestimmt, was verkauft, gemacht und sonst was wird. Trotzdem finde ich schon verrückt, dass zu einem Zeitpunkt Anfang Februar, wo noch kein einziger Corona-Fall ist, für Patienten in Italien über inoffizielle Kanäle, und so kann man das ja nur bezeichnen, nicht über das eigene Gesundheitsministerium, beim RKI in der Starkop-Stelle nach Medikamenten angefragt wird, die gar nicht zugelassen sind. Und die aber dann in Bergamo ihre Herkunft haben. Nee, oder? Die Verteilung wissen wir nicht. Ah, okay. Also so weit sind wir noch gar nicht.
1: Okay.
0: Wir haben jetzt gefragt, ich habe dann die RKI-Protokolle mir genau angesehen, wusste eigentlich der RKI-Krisenstab davon. Das habe ich dann natürlich gleich analysiert, bin alles durchgegangen und habe dann mit allen Suchbegriffen und KI und alles alles ausprobiert, um rauszufinden, ob die davon wussten. Nein, die haben von dieser Anfrage von Italien nichts erwähnt. Somit gehe ich davon aus, entweder wussten sie es und sie haben es einfach mal nicht aufgeschrieben. Ja, das gehört ja auch zur zukünftigen Fütterung von KI dazu, dass man bestimmte Wahrheiten einfach gar nicht aufschreibt. Aber das will ich denen ja gar nicht unterstellen. Sondern ich gehe ja davon aus, dass die das alles offiziell und richtig aufgeschrieben haben. Und deswegen kann ich sehen, dass in den Protokollen des RKI-Krisenstabes nichts davon steht. Was ich auch wieder sehr merkwürdig finde, weil wenn solch eine Anfrage kommt, dann wollen wir es doch wissen. Ich habe jetzt über den Abgeordneten nachfragen lassen, der hat jetzt auch selber richtig Lust bekommen. Was steht denn eigentlich da drin in diesem Anschreiben von der Lombardei? Das wollen wir doch jetzt mal wissen. Wir wollen doch jetzt wissen, was haben die denn jetzt eigentlich geschrieben? Ja, da kriegen wir dann nächste Woche eine Antwort und warten darauf, dass wir weiter in diesem Nebel rumstochern und weitere interessante Auskünfte kriegen.
1: Aber die Vermutung wäre, dass es dort verteilt wurde.
0: Nein, ich glaube zu lesen zu können, weil man über Remdesivir auch zu dieser frühen, also etwas späteren Zeit gesprochen hat, dass man es nicht hatte. Also das RKI, der Krisenstab, hat jedenfalls so getan, als gäbe es kein Remdesivir zum Verteilen.
1: Aber was hat das dann aus deiner Sicht mit den vielen toten alten Menschen zu tun? Gibt's da schon eine Brücke, die man bauen
0: kann? Ja, also natürlich, ich habe ja vorhin angedeutet, dass es nicht auszuschließen ist, dass sie im Krankenhaus irgendein Medikament für den Ernstfall gekriegt haben. Das hat man, glaube ich, auch in Uganda, hat man den Leuten irgendwie Hydroxychloroquin in so einem Superpaket mit nach Hause gegeben. Möglicherweise ist das ja hier auch gemacht worden oder nicht, das wissen wir noch nicht. Und das ist schon ein bisschen komisch und zufällig, dass man Anfang Februar nach so einem Medikament anfragt. Das finde ich schon ein bisschen, das ist ja auch sehr teuer. Das ist also teurer als Hydroxychloroquin. Und insofern ist das zumindest erstmal genauso auffällig wie diese steile Kurve. Kann alles ordnungsgemäß sein, aber wir wollen eben den Text sehen und wir finden es zumindest komisch, dass dann ausgerechnet in der Stadt, wo da angefragt wurde, ja, dass dann dieser große Ausbruch und dieser Ausbruch von Todesfällen ist. Das tut mir leid. Und die haben wir ja nun gezählt, die sind echt. So, und jetzt da haben wir ja keine richtige Lösung dafür. Also an Corona sind die meisten jedenfalls nicht gestorben, sondern das hat eben diese ganzen Begleitgründe und die haben wir ja nun versucht mal so andeutungsweise aufzuzählen.
1: Wie zum Beispiel die Panik, ja, oder das
0: Entziehen. Ja, der Verlust des Lebenswillens bei alten Leuten ist das Entscheidende. Das Entziehen bei Lockdowns der sozialen Kontakte bringt die Menschen um, das weiß eigentlich auch jeder. Das macht die Menschen natürlich fertig, das ist doch klar. Also das, wenn du einen 100-Jährigen, der ja nun nicht unbedingt die Aussicht hat, immer sicher 110 zu werden, also noch 10 Jahre zu leben, wenn du dem sagst, du kannst, deine Enkel können jetzt nicht mehr kommen, es ist alles ganz gefährlich da draußen und es ist noch Winter, ja, also dann kann ich mir schon vorstellen, dass Menschen da irgendwie...
1: Ja, das ist der berühmte Nocebo-Effekt, ja, so Placebo ist genau. Das positive, Nocebo ist das halt, ja. Sich krank oder sogar möglicherweise totdenken.
0: Und deswegen finde ich das so spannend, dass auf einmal so eine Information da hochploppt, damit habe ich ja gar nicht gerechnet. Also das ist ja, das Interessante ist ja, wenn man Fragen stellt, dann hat man ja schon eine Vorstellung, was da kommt, aber dass die mir jetzt mit Remdesivir und zu so einem frühen Zeitpunkt, und ich frage mich auch, wieso sie so ein Gespräch aufführen, hätten sie ja vielleicht gar nicht müssen, aber sie mussten das irgendwie so sagen, wenn, das muss man ja auch sehen, wenn ja eigentlich es um die Hochstufung des Risikos ging. Ja, da frage ich mich, wie konnten sie das denn im Juli letzten Jahres in der Antwort zur Risikobewertung, wie konnten sie denn so einen Nebensatz da reinpacken?
1: Ich verstehe immer mehr, ich habe neulich mal irgendwo, ich glaube, das war bei Dominik Kettner oder so auf dem Kanal, da wurdest du als Corona-Detektiv bezeichnet und ich finde, das ist so natürlich dieser Begriff Detektiv, also es ist wirklich ja Detektivarbeit, die du da machst, analytische Detektivarbeit.
0: Gut, ich bin eher wie der Pink Panther, weil der fällt ja auf.
1: Ja.
0: Ja, ich bin ja dadurch, dass ich letztendlich, wenn stimmt, ich irgendwo
1: Detektiv
0: hingehe,
1: macht's
0: der ist ja eigentlich eher so im Hintergrund, ja, und ja. Aber trotzdem, ich mache ja die meisten Sachen wirklich am Computer und jetzt, das war jetzt auf jeden Fall eine Ausnahme, dass ich nach Bergamo gefahren bin und ich finde, das ist immer eine Reise wert. Man muss ja auch sagen, der Schaden, der ja überall an jeder Ecke entstanden ist, der ist ja auch in Bergamo entstanden. Also die Leute haben das jetzt im Kopf und wenn ich den Leuten sage, Leute, fahrt da mal hin, das ist echt schön. Es gibt fast gar keine schönere Gegend in Europa. Es ist echt toll da. Es ist total schön. Dann kann ich, und auch die Fahrt dahin, also selbst mit dem Auto dahin zu fahren, ist total toll.
1: Aber es ist auch krass auf der anderen Seite, wie jetzt dieser Name Bergamo für 2020 steht. Ne? Genau. Also wie auch diese Region Also das ist ja das Erste, woran wahrscheinlich die meisten Menschen denken, wenn sie da hinfahren. Ja. Also weil das einfach so präsent war.
0: Gut, also ich frage mich natürlich auch noch, in den Krankenhäusern soll ja viel los gewesen sein und es gab da wohl auch gar keine Kooperation oder die Kooperation war so, dass die dann woanders hingeschoben wurden. Ich weiß nicht, was da genau passiert ist. Aber ich finde schon, wenn man sieht, dass man in seinem Krankenhaus so viele Hochaltrige hat, dann muss eigentlich auch jeder Arzt irgendwie denken, was ist denn hier los? Mhm. Ja, da muss man sich doch mal fragen. Und ich finde, und das ist das Entscheidende, weswegen ich hier auch weiter frage, die Lüge, dass nicht, oder die Unterlassung, sagen wir erstmal ohne Lüge, die Unterlassung von Seiten des deutschen Gesundheitsministeriums, ein so wesentliches Ereignis in Bergamo, mit all den Geschichten mit Militärlastern und so weiter, nicht zu hinterfragen, keine tieferen Informationen dazu preiszugeben, ist aus meiner Sicht ein klares Indiz dafür, dass man hier wahrscheinlich ein Programm abgefahren hat. Also das darf natürlich nicht sein, wenn wirklich Menschen gestorben sind. Ja, und das muss natürlich dann auch aufgeklärt werden. Denn damit hat man ja auch die Leute letztendlich verrückt gemacht und verwirrt und gesagt, ja, aber Bilder von Bergamo. Und wenn man diese Grafik sieht, dann wird ja eigentlich jeder sofort merken, da stimmt was nicht, weil danach ist ja nichts mehr. Und deswegen konnte danach auch gar keine Pandemie in dem Sinne mehr sein.
2: Ja gut, und damals konnte man dann natürlich noch nicht sehen, dass danach nichts mehr ist.
0: Nee, aber man hat es ja dann irgendwann gesehen und die Impfung war ja schon auf dem Vormarsch. Man wusste ja schon, unbedingt wollte man ja diese Impfung not zulassen, also bedingt zulassen. Und dafür brauchst du ja Gründe. Und da habe ich dann durch die Krankenhausdaten in Deutschland, respektive Gesundheitsnotstand, habe ich dann rausgefunden, dass wir einen immer größer werdenden Anteil an Pflegegraden in den Krankenhäusern aufgenommen haben, die dann dort auch gestorben sind. Und auch hier wieder zu dem Zeitpunkt, wo es den Lockdown Light dann Anfang November gab. Das heißt also, die gleichen Mechanismen, die wir in Bergamo gesehen haben, greifen natürlich in dem Moment auch. Die Pflegeheime wollen die Patienten nicht haben, weil sie Angst haben, dass die Patienten bei ihnen andere anstecken. Dann haben sie versucht, die Nicht-Infizierten und die Infizierten zu trennen. Da gab es in Wolfsburg eine große Doku vom WDR. Die haben da, also das ist wirklich beeindruckend gewesen, die haben da Verfügungen von den Gerichten, über 70 Verfügungen erwirkt, dass sie die Leute auf ihren Zimmern einsperren dürfen. Und zwar die Gesunden. Die haben dann, also die haben verfügt und die Gerichte haben das auch verfügt.
1: Wahnsinn.
0: Die haben einfach verfügt, diese alten Menschen, die sich kaum selber helfen können, dürfen nicht aus ihren Zimmern raus. Ihr dürft die einschließen. Und da haben sie in der Doku, haben sie dann einen Pfleger gezeigt, der kann einem nur leid tun, weil der hat gesagt, wir haben es dann einen Tag versucht, aber die haben von innen gegen die Tür geschlagen und man konnte die nicht länger da drin halten. Das geht nicht, gerade demente Menschen, die einen Bewegungsdrang haben, die verstehen ja die Welt nicht mehr. Und das haben sie gemacht. Und wenn man jetzt überlegt, dass diese Maßnahmen gerade zu diesem Zeitpunkt, bevor das große Sterben kam und jetzt im November eben auch Lockdown-Maßnahmen, Besuchsverbote und es ging ja im 1. November, Lockdown Light kennt ja noch jeder. Mhm. Da war ja alles, das ganze Programm wieder da und das ist also so in den Winter hinein. Also nicht, dass schon aus dem Winter herausläuft, sodass noch Hoffnung kommt, man könne den Frühling noch sehen und so weiter, ist ja für alte Menschen noch viel schlimmer. Das heißt also, da haben die dann erst recht den Lebenswillen verloren und wenn du dann nicht in deiner gewohnten Umgebung zu Hause bist und du hast einen kleinen Infekt, was sie alle dann irgendwie nach und nach kriegen und du wirst dann ins Krankenhaus eingeliefert und im Krankenhaus kommst du auf die Intensivstation, dann ist da immer Licht und es piept immer und du als Dementer kannst das gar nicht verstehen, hast Bewegungsdrang, wirst dann da festgeschnallt und diese ganzen Dinge
1: und haben... Und das ja mit der Begründung, man wolle dich schützen.
0: Naja, in der Intensivstation, wenn du Gerätemedizin an dir dran hast, dann ist es schlecht, wenn du aufstehst mit Bewegungsdrang, dann fixieren die dich einfach. Dafür haben die Gerichte einstweilige Verfügung, also diese Verfügung ausgestellt. Das haben die einfach gemacht. Deswegen sage ich, dass...
1: Na, ich rede eher jetzt auch von den Altenheimen und so, wenn du das berichtest, dass die eingesperrt wurden, also dieses Leid, was da erzeugt wurde. Und also da reicht auch, Mensch, ärger dich nicht mehr, sondern das ist schon, Mensch, werd nicht wütend. Also war das...
0: Naja, man muss es jetzt vielleicht mal ein bisschen, wir sind ja jetzt schon ein paar Jahre weiter, man muss es vielleicht ein bisschen auf die auf die Verhältnismäßigkeitsebene zurückholen. Und die Verhältnismäßigkeitsebene ist festgelegt, auch von der WHO sogar. Also ob wir die WHO mögen oder nicht, ist jetzt erstmal dahingestellt. Aber die WHO hat zwei Methoden, um etwas auszurechnen. Und das kommt mir immer sehr entgegen, weil man damit Verhältnismäßigkeiten sehr leicht erkennen kann. Die Verhältnismäßigkeit ist die verlorenen Lebensjahre. Da gibt es zwei Methoden. Einmal die wirklich verlorenen Lebensjahre, also wenn ein 80-Jähriger stirbt und er hätte vielleicht noch eine Restlebenserwartung von 6,7 Jahren gehabt, dann sind 6,7 Jahre Lebenserwartung verloren, also verlorene Lebensjahre. Wenn ein 20-Jähriger stirbt, der noch 60 Jahre hat, dann sind 60 Lebensjahre verloren. Also ist ganz einfach zu verstehen, so kann man das errechnen. Das heißt also, über den Weg der verlorenen Lebensjahre bewertet man nicht, ob jemand ein besserer oder ein wichtigerer ist, sondern man kann einfach zeigen, dass bestimmte Anzahl an Lebensjahren verloren gegangen sind. So, in Bergamo haben wir es ausgerechnet, über die Sachen, die wir hatten, waren es glaube ich 40.000 verlorene Lebensjahre. Und jetzt haben wir uns natürlich gefragt, was passiert denn eigentlich bei einer Impfung, wenn ich schwere Erkrankung habe? Wenn ich eine Thrombose habe oder wenn ich eine Depression bekomme alleine? Das gibt's ja auch aufgrund der Maßnahmen. Wie errechnet man dann das? Ist das eventuell auch möglich? Und ja, tatsächlich, es gibt ein Gewicht von Disability, also von Behinderung oder Beeinträchtigung, die man zwischen 0 und 1 für ein Lebensjahr berechnet. Ja, 1 ist tot und 0 ist, du hast nichts. Und alles, was dazwischen ist, kannst du mit dem Jahr multiplizieren. Also wenn du jetzt zum Beispiel eine Depression hast, dann ist das zwischen 0,3 und 0,6 eines Lebensjahres. Also 0,3 oder sagen wir 0,5. Dann hast also du ein halbes Hälfte. Jahr, wenn du ein Jahr Depression hast, in
1: hast,
0: einer,
1: du ein halbes Jahr
0: hast du ein halbes Lebensjahr, das verloren. Du anrechnen kannst als verlorenes Lebensjahr, genau. Und wenn du eine Depression bis zu einem Ende deines Lebens hast, dann kannst du die 60 Jahre, oder wir beide sind ja nicht in der Lage, irgendwie nochmal 60 zu leben, also vielleicht, aber das ist dann 117, wäre es bei mir, das wäre schon.
1: Bei mir wäre es 114.
0: Ja, das haben wir jetzt auch in Italien nicht gesehen. 107 war der Älteste, der verstorben ist, aber die verlorenen Lebensjahre sind dann bis zum Ende mit diesem Faktor 0,5 schon vorauszurechnen. Das heißt, man kann von jeder Erkrankung, und auch wenn du nur leichte Kopfschmerzen oder Kopfschmerzen am Tag hast, dann kann es ja 0,01 sein. Wenn du die 50 Jahre jeden Tag hast, und das wird auch jeder verstehen, dann hast du auch eine Lebensqualitätseinbuße, und das kann man in verlorenen JLD, heißt das, Years Lost Disability. Das heißt, man kann das tatsächlich errechnen. Und das haben wir auch gemacht. Wir haben uns nämlich dann angeguckt, wie ist es zum Beispiel in Deutschland gewesen. In Deutschland war es so, dass wir eine Studie der BARMER haben, zwischen 5 und 24-Jährigen hat sich die Depressionsrate um 30% erhöht, um etwa 100.000 Menschen, 100.000 junge Menschen zwischen 5 und 24. Das hat die BARMER errechnet. Die WHO hat auch so etwas Ähnliches errechnet. Und daraufhin haben wir die Bundesregierung gefragt, die Antwort habe ich vorhin bekommen, ob sie dann irgendwie selbst mal diese verlorenen Lebensjahre errechnet haben, weil sie ja auch Verhältnismäßigkeitsrechnung machen müssen. Sie müssten ja mal, wenn sie jetzt einem Kind eine Maske aufdrücken, ist das ja auch eine Beeinträchtigung, Depression, der Lebensqualität und verlorener Lebensjahre möglicherweise in Ausrechnung. Und dann muss man doch am Ende mal zusammenrechnen, was hier alles passiert ist. Und wir kommen zu Hunderttausenden verlorenen Lebensjahren durch diese ganzen Maßnahmen, durch die Spritzen und durch alles, was da im Zusammenhang steht, die nirgendwo bewertet werden, aber müssten. Dafür gibt's ja die Skala der WHO, dafür ist sie ja da. Die wird natürlich unterm Teppich gehalten, ist ja klar. Niemand möchte rechnen, wie viel Schaden angerichtet worden ist. Und deswegen, um den Kreis mit diesem Gesundheitsnotstand eben auch schließen zu können, habe ich dieses Thesenpapier angefangen. Und in diesem Thesenpapier ist eben auch ganz klar definiert, dass wir es wahrscheinlich mit Straftaten und Grundrechtsübergriffen zu tun haben in einer großen, großen Anzahl, die zum Beispiel die Todesfälle, also fahrlässige Tötungen, Todesfälle nach Impfung mit dokumentierter Kausalität, also das stimmt nicht ganz, es ist keine Kausalität, es ist nur eine von der WHO festgelegte Konsistenz. Ja, also das Pi rechnet ja nicht mal aus, ob es, die gucken ja gar nicht genau, ob es jetzt so wirklich so ist. Das machen die gar nicht, die sagen, sie sind gar nicht zuständig. Aber von 3.441 Todesfällen, ich habe ja den Todeskoffer, glaube ich, letztes Mal dabei gehabt bei der Sendung Fair Talk.
1: Sei auf Augenhöhe,
0: genau. Sind 127 Fälle konsistent und Tausende sind nicht bearbeitet oder nicht konsistent oder nicht ermittelbar und so weiter. Das sind natürlich aus meiner Sicht sind da Straftaten zu prüfen. Das kann man nicht einfach so laufen lassen. Und Nötigung und Erpressung, zwar Paragraph 240 und 253 Strafgesetzbuch, Durchsetzung medizinischer Maßnahmen, zum Beispiel Impfung, Testung, Maskentragen unter Androhung existenzieller Nachteile, zum Beispiel Berufsverbot, Studienverbot, Besuchsverweigerung, Diskriminierung durch 2G und 3-Regelung, Teilnahme am öffentlichen Leben nur nach Nachweis medizinischer Eingriffe, Druck auf Eltern zur Impfung von Kindern gegen deren Willen, zum Verweis auf Schulbesuch, Quarantäne und Vereinsmitgliedschaften. Dann die Grundrechtsverletzungen, muss man sich mal auf der Zunge zergehen lassen. Insbesondere Artikel 1, 2, 5, 8, 11, 12 und 13. Sind Grundrechtsverletzungen, und zwar Verletzung der Menschenwürde, Artikel 1, durch Zwangsmaßnahmen in Pflegeheimen, Isolation Sterbender, Maskenzwang für Kinder. Dann Verletzung des Rechts auf körperliche Unversehrtheit, Artikel 2 Absatz 2 durch Impfpflicht, Testzwang und ausbleibende Obduktion trotz Todesfällen, Einschränkung der Versammlungsfreiheit, Artikel 8 durch pauschale Demonstrationsverbote, Verletzung der Berufsfreiheit, Artikel 12 durch einrichtungsbezogene Impfpflicht, Verletzung des Elternrechts, Artikel 6 Absatz 2 Grundgesetz durch staatlichen Druck auf Eltern zur Impfung ihrer Kinder, Einschränkung der Meinungsfreiheit, Artikel 5 durch mediale und institutionelle Diskreditierung von Kritikern. Diese Aspekte sind rechtlich aufzuarbeiten und juristisch zu würdigen. Das kann man nicht in der Sendung mit Frau Büchs mal eben so lala und mit einem freundlichen Lächeln wegschwurbeln. Das geht nicht.
1: Du sprichst jetzt von der Sendung Markus Lanz und Karl Lauterbach.
0: Ja, genau. Genau. Und ich will nur aufzeigen, wie viele Gesetzesverletzungen ohne diese ernsthafte Gesundheitsbedrohung durchgeführt wurden, ohne basierend auf irgendwelchen Beweisen. Sie haben ja alles nur Modellrechnungen gemacht. Sie haben uns erzählt, es wäre so. Ja, und sie haben auch nichts nachgefragt. Sie haben nichts nachgehakt. Die wesentlichen Dinge haben sie uns nicht gesagt und haben schon eine Impfung parat gehabt, als wir noch gedacht haben, es geht hier gerade los. Da war die Impfung schon fertig. Ja, also die erste Zulassung zum Einstich in einen Menschen von Moderna war ja am 16. März 2020. Da wurde gerade die Risikohochstufung gemacht. Da durfte Moderna schon in den ersten Menschen in seiner Phase 1-Studie, Dosierungsstudie rein. Das ist alles und Frau Merkel wusste das und hat das so, ja, und wir müssen da erstmal überhaupt eine Impfung erfinden und die waren schon am Machen. Die waren schon alle fertig, also Moderna war schon im Januar fertig mit ihrer Impfung. So, und die Frage ist ja, wie viel Schaden hat man dadurch eigentlich angerichtet? Also medizinische und gesundheitliche Schäden. Und da komme ich mal drauf. Ich habe mir jetzt die Daten bis Ende 24 aus den Krankenhäusern angesehen. Und wenn du Gesundheitsnotstand redest, dann musstest du mal sehen, was wir da haben. Also wir haben massive Anstiege an Pflegegraden. Und zwar nicht nur bei den alten Menschen, sondern auch bei den unter 60-Jährigen. Ja, und da fragt man sich natürlich, wo kommen denn diese massiven Pflegegradanstiege her? Wir haben starke Zunahmen bei invasiver Diagnostik, zum Beispiel Eingriffe bei Herzmapping. Ja, das ist sozusagen eine sehr unklare Geschichte. Da würde ich den Spock nochmal bitten, die etwas größere über meinem Bild da diese Geschichte zum Herzmapping mal zu öffnen. Und da gleich auf die zweite Grafik zu gehen. Genau, ich habe ein Programm geschrieben, das die Daten durchsucht und dann macht's vorne mein Logo da rein. So, und das, wenn du das mal zeigst, dann siehst du ja, dass hier, da handelt es sich um ablative Maßnahmen bei Herzrhythmusstörungen. Also ich habe jetzt nur mal
1: nur diesen Bereich erstmal
0: angeschaut. Ich habe mir gesagt, ich habe gesehen, wie viele Kodierungen bei Lungenentzündungen, ja, wie viel da umkodiert wurde. Also man hat im Krankenhaus Also die normale Lungenentzündung, die man früher so kodiert hat, J18.9 oder J18.0 oder .1, das war so der Code für so eine Lungenentzündung, die man haben konnte. Die verschwanden, wurden immer weniger und dafür kam dann die typische Lungenentzündung, die man kodierte, wenn es Covid-19 war. Das war die J12.1, glaube ich, oder 9. Das weiß ich jetzt im Moment nicht aus dem Kopf. Oder 8, J12.8, genau. Das ist die typische. So, die wurde mehr. Das heißt, man kann sich auf die Codierung nicht verlassen. Aber worauf man sich verlassen kann, das ist das, was die Ärzte gemacht haben, und das protokollieren und dokumentieren sie über die Prozedurcodes. Das heißt also, alle Prozeduren, die sie machen, ja, wenn sie bei dir irgendwie den Herzmonitor anschließen, das wird aufgeschrieben. Und dadurch, dass das aufgeschrieben wird, gucke ich natürlich in allererster Linie, was haben die denn mit den Menschen gemacht? Und da ist mir auf jeden Fall gleich aufgefallen, dass die Prozeduren am Herzen jetzt, nachdem die Impfungen begonnen haben, nach 21, wenn man das mal anguckt, dann sieht man in 2019, da ist das Referenzjahr, gab es 53.771 dieser Prozeduren, ablative Maßnahmen bei Herzrhythmusstörung, Anwendung dreidimensionaler elektroanatomischer Mapping-Verfahren. Das steht auch in meinem Dossier drin, was das ist. 2020 war auch alles noch normal, geringfügig angehoben. 21 stieg das und jetzt steigt das bis auf 79.000. Ja, da kann man natürlich verschiedene Theorien anwenden. Ich habe das schon mit Kardiologen besprochen. Wir sind da noch mittendrin. Aber wenn du mal auf die nächste Seite gehst, dann ist das nicht die einzige Prozedur, die da gestiegen ist, sondern die nächste ist noch mal viel stärker gestiegen. Die kommt von 48 und geht auf 83. Das ist kardiales Mapping, linker Vorhof. Man macht das wegen Herzrhythmusstörungen. Da kommen also echte Patienten in die Krankenhäuser, haben Herzrhythmusstörungen, Vorhofflimmern, was wir eben durch die Myokarditiden eben auch wissen, und lassen das abchecken, warum habe ich Rhythmusstörung? Da gehen die natürlich hin. Und wir sehen, dass die Anzahl derer, die das machen, immer größer wird. Obwohl die Anzahl der Patienten, die insgesamt ins Krankenhaus gehen, vor allen Dingen die unter 60, immer kleiner wird. Also der Anteil wird immer kleiner.
1: Und das ist jetzt ja nur dieser Herzbereich.
0: Ja.
1: Und also das, was ich immer mehr wahrnehme, ist so nach dem Motto irgendwie, immer mehr Menschen kennen jemanden, der vermutet, dass dass also die Erkrankung im Zusammenhang mit der Impfung steht, die aufgetaucht ist. Also ich habe gerade auch ein Interview mit einer Ärztin geführt, die mit 36 Jahren Speiseröhrenkrebs bekommen hat, ja, und mittlerweile sicher ist, dass es auf die Impfung zurückzuführen ist, da auch bestimmte Tests gemacht hat. Sie kann es nicht hundertprozentig beweisen, aber für sie ist es klar, und sie ist nur ein Beispiel von vielen Menschen, die alleine ich, wie gesagt, also zugespielt bekomme oder wo ich diese Information bekomme, die sagen, also ich würde mich nicht nochmal impfen lassen. Also dieses,
0: ich gehe noch weiter.
1: Da sind jetzt irgendwie plötzlich Körperschmerzen aufgetaucht, da ist Rheuma aufgetaucht, da ist also die diffusesten Geschichten, die plötzlich auftauchen, und immer mehr Bewusstsein dafür, es hängt mit der Impfung zusammen.
0: Nicht nur das Bewusstsein ist da, ich kann es in den Daten sagen und sehen. Ich kann sehen, was stark angestiegen ist, und die Art und Weise, wie der Anstieg ist, ist ja auch entscheidend. Ja, es gibt sogar einige Sachen, wo du gerade von Speiseröhrenkrebs sprichst. Es gibt Diagnose-Abrechnungscodes, DRGs, Diagnosis-Related Groups, nach denen am Ende abgerechnet wird. Also wenn du deine, was du gemacht hast, deine Prozeduren und deine Neben- und Hauptdiagnosen eingetragen hast, dann kriegst du so eine Abrechnungsgruppe raus, für die du dann Geld kriegst. Und eine Abrechnungsgruppe ist die D60B. Die hat einen massiven Anstieg erlebt, und das sind bösartige Neubildungen, die da abgerechnet werden im HNO-Bereich. Das würde schon dazu passen. Das sind abgerechnete DRGs. So. Also ich kann das jetzt nicht im Einzelnen sehen. Ich müsste jetzt untersuchen.
1: Ja, und es hängt auch, also was eben auch so ein starkes Argument dieser Ärztin war, dass sie sagt, also Speiseröhrenkrebs ist so eine Diagnose, die bekommt man mit 80, wenn man irgendwie, keine Ahnung, auch schwer Alkoholmissbrauch betrieben hat im Leben oder immer nur schlecht und fettig und schlimm gegessen hat. Und das ist jetzt nicht so eine Erkrankung, die man eigentlich mit 36
0: diagnostiziert. Ich will ja niemandem Angst machen, aber die Anstiege habe ich schon in 2020 gesehen. So dass ich mich also frage, hat das mit der Impfung zu tun oder hat das mit anderen Teilen der Maßnahmen zu tun, möglicherweise mit den Testungen? Ja, also das ist natürlich auch so ein Thema. Und wenn ich mir das überlege, dann musst du ja auch den gesamten Schaden, der hier überall entsteht, der jetzt auch nach und nach sichtbar wird, wo die Bundesregierung sagt, ja, also hier gibt's aber gar keine Beweise dafür, dass das daher kommt. Gut, das wissen wir alle, dass das Bewusstsein steigt. Aber wir haben ja nicht nur das, sondern wir haben Patientenrückgänge, was ein massives wirtschaftliches Problem ist, was die Krankenhäuser in die Pleite treibt. Wir haben natürlich auch wiederum verteuerte Behandlungen wie solche Mapping-Verfahren, die kosten ja Geld, die mehr sind und gar nicht sein müssten und so weiter.
1: Aber Patientenrückgänge verstehe ich jetzt in dem Zusammenhang nicht, weil das wären ja eigentlich mehr.
0: Nee, die Patienten

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0: 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Der Podcaster Ben Bernd, der durch sein Format Ungeskriptet bekannt ist, hat einen offenen Brief an die Bundesregierung geteilt. Auf der Plattform X teilte er den Brief, mit dem sich ihm zufolge ein besorgter Zuhörer an den Bundestag wendet. Konkret fordert der Zuhörer den Bundestag zu Stellungnahmen zu mehreren Punkten auf. Dazu gehört die Frage, ob es mit der Verantwortung eines Abgeordneten vereinbar sei, gegenüber einem freien journalistischen Format ein Blacklisting anzuregen. Hintergrund ist eine Folge des Podcasts Ungeskriptet mit Björn Höcke, die vor wenigen Wochen erschien. Die frühere SPD-Vorsitzende Saskia Esken hatte in einem Video auf Instagram Unternehmen dazu aufgerufen, den Podcast aufgrund dieser Folge zu boykottieren. Blacklisting wirkt, sagte Saskia Esken im Video. Neben Heizungsregeln und einem neuen Energieausweis könnten in Zukunft weitere Vorschriften auf Hausbesitzer zukommen. Geplant ist eine Lebenszyklusanalyse aller bestehenden Gebäude. Daran hält auch die aktuelle Bundesregierung fest. Wir werden zukünftig den CO2-Lebenszyklus in Angriff nehmen und als Kennzahl in den Raum stellen, sagt Bauministerin Huberts. In Zukunft wird es das Null-Emissionsgebäude geben, ab 2030. Und wir gucken uns hier den gesamten Lebenszyklus an, also nicht nur den Betrieb, sondern auch den Bau und den Rückbau. Immobilienexperten meinen inzwischen, dass Hausbesitzer solche Pläne nicht mehr ernst nehmen sollten, da sie nicht umsetzbar sind und wenn sich keiner dran hält, auch keine Regierung dagegen etwas tun kann. US-Präsident Donald Trump berichtet nach dem Treffen mit Xi Jinping laut Fox News von einer klaren Zusage aus Peking. Xi habe erklärt, dass China keine Militärausrüstung mehr an den Iran liefern werde. Gleichzeitig signalisiert China Interesse an einer Deeskalation. Xi habe angeboten zu helfen, den Konflikt zu beenden und spricht sich für eine offene Straße von Hormus aus. Ein zentraler Punkt, weil ein großer Teil der chinesischen Ölimporte über diese Route läuft. Dennoch bleibt die wirtschaftliche Verbindung bestehen. China kauft weiterhin große Mengen iranisches Öl und stellt sich offen gegen US-Sanktionen. In Berlin rufen linksextreme Gruppen offen zu Angriffen auf die Energieversorgung und andere kritische Infrastruktur auf. In entsprechenden Veröffentlichungen werden konkrete Ziele benannt, darunter Unternehmen aus Technologie, Rüstung und Energie. Interne Einschätzungen sprechen von einer sehr ernsten Bedrohungslage. Im Fokus stehen nicht mehr Sachbeschädigungen, sondern gezielte Sabotage an zentralen Systemen wie Stromversorgung, Kommunikation und Verkehr. Die Gruppen treten organisiert auf, mit ideologischer Begründung und klarer Zielrichtung. Gleichzeitig wird damit klar, dass staatliche Stellen die Entwicklung lange unterschätzt haben. 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

0: 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Bundeskanzler Friedrich Merz hat den Vorschlag des russischen Präsidenten Wladimir Putin zurückgewiesen, den früheren Bundeskanzler Gerhard Schröder als Vermittler in den Verhandlungen über den Ukraine-Krieg einzusetzen. Wir Europäer entscheiden selbst, wer für uns spricht. Niemand anders, sagte Merz am Donnerstag bei der Verleihung des Internationalen Karlspreises in Aachen. Es darf nicht sein, dass Katholiken und Katholikinnen die AfD wählen. Das muss verhindert werden. Die Partei widerspreche dem christlichen Menschenbild, so Marc Frings, Generalsekretär des Zentralkomitees der deutschen Katholiken im ZDF. In Foren, die diese Aussage kommentierten, war unter anderem zu lesen: Ausgerechnet die katholische Kirche, die immer wieder durch Missbrauchsskandale auffällt, argumentiert mit Menschenrechten, während sie selbst Andersdenkenden die Rechte abspricht. Das hat man auch während Corona ganz deutlich sehen können. Sowas ist nicht christlich, das ist nur noch zum Fremdschämen. Kein Wunder, dass Leute in Massen austreten, meint der Nutzer. Dass es scheinbar doch einige AfD-Wähler unter den Katholiken gibt, zeigt, dass es bei einer Podiumsdiskussion auf dem Katholikentag zu tumultartigen Szenen mit Buhrufen und Pfiffen kam, als Friedrich Merz verkündete, dass niemand gesagt habe, dass die Deutschen faul seien. Rheinmetall steht vor Umsetzungsproblemen. Bis 2030 will der deutsche Rüstungskonzern seinen Umsatz aus neuen Projekten auf 50 Milliarden Euro verfünffachen. Im ersten Quartal lag der Gewinn jedoch mit 1,9 Milliarden Euro, 17% unter den Erwartungen. Ursache sind vor allem hohe Investitionen in Produktionskapazitäten und Probleme beim Ausbau der Serienfertigung für Panzer. Rheinmetall stuft diese Schwierigkeiten als Risiko mittlerer Schwere ein. Zudem hängen 38% des Geschäfts von der Bundeswehr ab, während Aufträge aus den USA nach dem Konflikt zwischen Merz und Trump unsicherer werden könnten. Konzernchef Armin Papperger profitiert dennoch. Seit Beginn des Ukraine-Kriegs stieg sein Gehalt um 183% auf 10,2 Millionen Euro jährlich. Nach einer gemeinsamen Abstimmung mit der AfD im Sächsischen Landtag hat der Grünen-Bundeschef Felix Banaschak den Vorgang als sehr bedauerlich bezeichnet. Die Sächsische Landtagsfraktion hat Verantwortung dafür übernommen. Kritik an der Abstimmung kam unter anderem von der FDP. Die Grünen haben die bewusste Entscheidung getroffen, mit der AfD abzustimmen, sagte der FDP-Vize Wolfgang Kubicki. BSW-Gründerin Sarah Wagenknecht sagte der deutschen Presseagentur, es sollte doch ein völlig normaler parlamentarischer Vorgang sein, dass sich der Mehrheitswille des Landtages in einer Sachfrage durchsetzt. 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